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1: Ich bin Moritz Einzel. Die Bundesregierung plant eine neue Plastiksteuer. Ab dem kommenden Sommer sollen für jede Tonne Kunststoff in Verpackungen 550 Euro fällig werden. Das geht aus einem Gesetzentwurf von Union und SPD hervor, über den mehrere Medien berichten. Für Unternehmen soll das ein Anreiz sein, weniger Plastik zu verwenden. Die Gefahr eines gewaltsamen Konflikts mit Russland wächst. Davor hat der Präsident des Bundesnachrichtendienstes Jäger bei einer öffentlichen Anhörung im Bundestag gewarnt. Russland führe einen Schattenkrieg gegen uns.
2: Dieser unerklärte Krieg ist nicht mit herkömmlichen militärischen oder rechtlichen Kategorien zu fassen. Wir befinden uns nicht im Verteidigungsfall und werden trotzdem angegriffen.
1: Moskau wette auf unsere Schwäche, so Jäger. Der Flugbetrieb am Stuttgarter Flughafen war am späten Nachmittag vorübergehend ausgesetzt. Etwa 3000 Reisende waren betroffen. Grund war eine falsche Bombendrohung durch einen 24-Jährigen. Gegen ihn läuft nun ein Ermittlungsverfahren. In Spanien gibt es am 29. November Neuwahlen. Das hat der linke Regierungschef Sanchez verkündet, nachdem seine Dekrete zur Bekämpfung der Wohnungsnot im Parlament gescheitert waren. Die Wohnungskrise ist derzeit das große innenpolitische Thema in Spanien. Die Gewerkschaften wollen bald mit einem Generalstreik ein Zeichen setzen. Der Deutsche Buchpreis geht in diesem Jahr an die Autorin Sheida Basiar für ihren Roman Die Lücken. Es geht darin unter anderem um die NS-Vergangenheit in einem kleinen Ort im Hunsrück. Basiar sagte in ihrer Dankesrede, es falle ihr nicht so leicht, über den Preis richtige Freude zu empfinden.
3: Weil das schon ein sehr merkwürdiges Gefühl ist, wenn man einen Roman schreibt über Menschen, die verfolgt wurden und terrorisiert wurden und ermordet wurden und sich dann einfach richtig zu freuen. Das kommt mir nicht ganz richtig vor. Deswegen möchte ich gerne sagen, dass all meine Freude oder die über die Wertschätzung, die ich bekomme, den Personen gehören soll, um die es in diesem Roman geht.
1: Der Buchpreis würdigt den besten deutschsprachigen Roman des Jahres. Mit der Verleihung in Frankfurt startet traditionell die Woche der Buchmesse in der Main-Metropole.
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4: Mit Chris Wahle. 400.000 Euro für das Ehrenamt. Wegen ihrer herausragenden Arbeit dürfen sich 9 mittelfränkische Projekte dieses Jahr auf finanzielle Unterstützung von der Zukunftsstiftung Ehrenamt Bayern freuen. Unter den Auserkorenen sind beispielsweise das Projekt Volunteer Guides von der Stadt Nürnberg, die Sharing-Zentrale aus Fürth und eine Initiative vom Mütter- und Familientreff Erlangen, die sich für Klimaschutz einsetzt. Das Geld soll den Freiwilligen dabei helfen, das kommunale Gemeinwohl zu unterstützen und nachhaltig zu stärken.
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0: Ja, wo sind wir denn?
1: Aufsessplatz, Nürnberg.
2: Der Aufsessplatz liegt im Stadtteil Galgenhof, mitten in der Südstadt. Benannt wurde der Platz nach dem Gründer des Germanischen Nationalmuseums, Hans Freiherr von und zu Aufsess. Er entstammt dem alten fränkischen Adelsgeschlecht der Familie von Aufsess mit einem Schloss in der gleichnamigen oberfränkischen Gemeinde. Er gründete das Museum im Jahr 1852. Zusätzlich war er dort auch die ersten 10 Jahre, also bis 1862, Direktor. Mittlerweile ist das Germanische das größte kulturgeschichtliche Museum des deutschsprachigen Raums. Es beherbergt rund 1,3 Millionen Objekte, von denen allerdings nur 25.000 ausgestellt sind.

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1: Mit zwei großen Produktionen meldet sich Hollywood in unseren fränkischen Kinos. Vorhang auf für Verity, Dunkle Geheimnisse und Digger. Um den milliardenschweren Erdölmagnaten Digger Rockwell geht es in Digger. Er sitzt gerade in seinem kitschig eingerichteten Büro, als ein Videoanruf von einer seiner Ölplattformen in Grönland hereinkommt.
2: Mr. Rockwell, mein Name ist Sandy Clarkson.
3: Ja, Sandy, alles klar. Der Mann mit der 1,5-Meter-Spalte. Der Gletscher da in Grönland verschiebt sich 1,5 Meter. Also der Tisch hier vor mir ist breiter als 1,5 Meter. Mein Schwanz hat ein Zehntel von der Größe. Soll ich eine milliardenteure Plattform dicht machen? Wegen was? Das 10-mal größer ist als mein Schwanz?
1: Klarer Fall. Digger Rockwell will seine Ölbohrungen fortsetzen. Da kann ihm der Wissenschaftler noch so sehr davor warnen, dass es zu einer Katastrophe kommen könnte.
2: Ich glaube, Sie verstehen nicht, was hier passiert, Sir.
3: Ich weiß mit Sicherheit, was da los ist, weil ich die ganze Sache bezahle.
1: Tja, und dann passiert die Katastrophe aber dann doch. Und die Welt steht kurz vor ihrem Untergang. Das Besondere an der schrägen Komödie Digger ist ihr Hauptdarsteller. Tom Cruise spielt seine Rolle unglaublich gut. Mit grauen Haaren, Falten, über die Glatze gekämmten Haaren und
4: die Worte einer Autorin sollten ehrlich sein und ein bisschen furchteinflößend.
1: Aber diese Autobiografie kann die Schriftstellerin Verity Crawford in Verity, Dunkle Geheimnisse nicht fertig schreiben. Ihr Ehemann möchte, dass die junge Nachwuchsautorin Lowen dies übernimmt.
5: Wieso schreibt Ihre Frau die Reihe nicht selbst zu Ende?
6: Die Ärzte glauben nicht, dass sie jemals wieder sprechen oder laufen wird.
1: Also sagt Lowen zu und begibt sich damit in ein verstörendes Abenteuer. Die Romanvorlage stammt von Colleen Hoover. Sie ist eigentlich für Romantisches wie Nur noch ein einziges Mal bekannt, hat aber mit Verity, Dunkle Geheimnisse, einen kernigen Psychothriller geschrieben. Stefan Grundler, Redaktion Gong 97.1.

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12: Ich bin Moritz Einzel. Die Bundesregierung plant eine neue Plastiksteuer. Ab dem kommenden Sommer sollen für jede Tonne Kunststoff in Verpackungen 550 € fällig werden. Das geht aus einem Gesetzentwurf von Union und SPD hervor, über den mehrere Medien berichten. Für Unternehmen soll das ein Anreiz sein, weniger Plastik zu verwenden. Die Gefahr eines gewaltsamen Konflikts mit Russland wächst. Davor hat der Präsident des Bundesnachrichtendienstes Jäger bei einer öffentlichen Anhörung im Bundestag gewarnt. Russland führe einen Schattenkrieg gegen uns.
13: Dieser unerklärte Krieg ist nicht mit herkömmlichen militärischen oder rechtlichen Kategorien zu fassen. Wir befinden uns nicht im Verteidigungsfall und werden trotzdem angegriffen.
12: Moskau wette auf unsere Schwäche, so Jäger. Der Flugbetrieb am Stuttgarter Flughafen war am späten Nachmittag vorübergehend ausgesetzt. Etwa 3000 Reisende waren betroffen. Grund war eine falsche Bombendrohung durch einen 24-Jährigen. Gegen ihn läuft nun ein Ermittlungsverfahren. In Spanien gibt es am 29. November Neuwahlen. Das hat der linke Regierungschef Sanchez verkündet, nachdem seine Dekrete zur Bekämpfung der Wohnungsnot im Parlament gescheitert waren. Die Wohnungskrise ist derzeit das große innenpolitische Thema in Spanien. Die Gewerkschaften wollen bald mit einem Generalstreik ein Zeichen setzen. Der Deutsche Buchpreis geht in diesem Jahr an die Autorin Sheida Bazian für ihren Roman Die Lücken. Es geht darin unter anderem um die NS-Vergangenheit in einem kleinen Ort im Hunsrück. Bazian sagte in ihrer Dankesrede, es falle ihr nicht so leicht, über den Preis richtige Freude zu empfinden.
14: Weil das schon ein sehr merkwürdiges Gefühl ist, wenn man einen Roman schreibt über Menschen, die verfolgt wurden und terrorisiert wurden und ermordet wurden und sich dann einfach richtig zu freuen. Das kommt mir nicht ganz richtig vor. Deswegen möchte ich gerne sagen, dass all meine Freude oder die über die Wertschätzung, die ich bekomme, den Personen gehören soll, um die es in diesem Roman geht.
12: Der Buchpreis würdigt den besten deutschsprachigen Roman des Jahres. Mit der Verleihung in Frankfurt startet traditionell die Woche der Buchmesse in der Mainmetropole.
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15: Mit Chris Wahle. Erlangen sagt seinem Müll den Kampf an. Unter dem Motto saubere Stadt, sauberer Wald, saubere Gewässer hat die Stadt jetzt wieder ihre jährliche Müllaufräumaktion gestartet. Für Eva-Maria Erlacher vom Erlanger Umweltamt macht die Aktion auch nach über 60 Jahren noch Sinn.
16: Weil sich ja auch der Müll, der auf der Straße zu finden ist, verändert hat im Laufe der Zeit. Wenn ein E-Scooter im Wasser landet oder eine E-Zigarette, ist das natürlich ein ganz anderer Schaden, der daraus entstehen kann für die Umwelt, als ein Taschentuch, was mal irgendwo in der Ecke liegt.
15: Über 4.200 Freiwillige sammeln bis Donnerstag im Stadtgebiet Müll auf. Im letzten Jahr kamen so über 2 Tonnen Restmüll und über 600 Kilo Metall und Glas zusammen.
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1: Ich bin Moritz Einzel. Zwar ist die Wehrpflicht weiter ausgesetzt, trotzdem stellen immer mehr Männer in Deutschland einen Antrag auf Kriegsdienstverweigerung. In den ersten 8 Monaten des Jahres sind beim zuständigen Bundesamt schon mehr als 12.000 Anträge eingegangen, berichtet das Redaktionsnetzwerk Deutschland. Zum Vergleich, im gesamten Jahr 2025 waren es nur knapp 3.900. Ein Grund für den Anstieg dürfte das neue Wehrdienstgesetz sein, das unter anderem wieder Musterungen vorsieht. Mit großer Freude hat die Julius-Maximilians-Universität Würzburg auf den Medizin-Nobelpreis für ihren Forscher Georg Nagel reagiert. Unipräsident Paul Pauli erinnerte daran, dass die Würzburger Uni gerade erst den Status als Exzellenzuniversität verpasst hat.
2: Das hat uns nicht in unserer Überzeugung geschwächt, dass an unserer Universität exzellente Forschung gemacht wird. Und dieser Nobelpreis ist genau ein Zeichen dafür, was dieser Fall ist. Das ist damit der 15. Nobelpreisträger, der an unserer Universität gearbeitet hat und immer noch arbeitet. Und da sind wir sehr stolz drauf. Und das hebt natürlich unser Renommee.
1: Georg Nagel erhält den Nobelpreis für Entdeckungen im Bereich der Optogenetik zusammen mit Peter Hegemann von der Berliner Humboldt-Universität und dem US-Wissenschaftler Carl Deisseroth. In Magdeburg kommt heute erstmals der neu gewählte Landtag von Sachsen-Anhalt zusammen. Auf der Tagesordnung steht die Wahl des Landtagspräsidenten und da könnte mit Tobias Rausch erstmals überhaupt ein AfD-Politiker in dieses Amt gewählt werden. Die AfD ist dafür auf Stimmen aus dem BSW angewiesen, das angekündigt hat, Rausch mitzuwählen. Plastikverpackungen könnten für Unternehmen bald deutlich teurer werden. Die Bundesregierung plant eine neue Steuer auf Kunststoff. Mehrere Medien zitieren aus einem entsprechenden Gesetzentwurf. Der sieht vor, dass ab dem kommenden Sommer für jede Tonne Kunststoff in Verpackungen 550 Euro fällig werden sollen. Frankreichs Fußballnationalmannschaft hat ihrem neuen Coach Zinedine Zidane den ersten Heimsieg beschert. Das Team gewann die Nations League-Partie gegen Belgien, nach Rückstand noch klar mit 4:1. 2 Treffer gingen dabei auf das Konto des eingewechselten FC Bayern-Stars Michael Olise.
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3: Mit Chris Wahle. Ein Streit ums Pausengeld ist jetzt ein Fall fürs Nürnberger Landgericht. Ein 24-Jähriger muss sich wegen versuchten Totschlags in 2 Fällen, gefährlicher Körperverletzung und 3 Fällen von Bedrohung verantworten. Ausgangspunkt war wohl eine Konfrontation unter Kindern. Der 13-jährige Neffe des Angeklagten soll einen 9-Jährigen bedroht und ihm Geld weggenommen haben. Nachdem der Vater des 9-Jährigen den Jugendlichen zur Rede stellte, suchte dessen Onkel den Vater in seinem Restaurant auf. Der 24-Jährige griff den Mann mit einem Klappmesser an. Er litt eine lange Schnittwunde am Auge und ein Loch in der Kieferhöhle. Auch mehrere Mitarbeiter wurden attackiert, kamen aber unverletzt davon. Für den Prozess sind 12 Verhandlungstage angesetzt. Ein Urteil wird Anfang November erwartet.
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0: für Nürnberg.
1: Markus, wir sind wieder da bei dir im Rathaus. Danke, dass du uns wieder empfängst heute.
2: Ja, sehr gerne. Herzlich willkommen. Ich hoffe, alle Batterien sind aufgeladen und wir konnten uns gut erholen. Ich habe mich auf jeden Fall sehr gut erholt und bin bereit für das, was kommt.
1: Das, was jetzt vor dir liegt.
2: Ja.
1: Wo ging es denn diesmal hin für euch? Wo wart ihr denn?
2: Alles spontan. Ich kann nur sagen, mein letzter Termin war ja mit der Christopher Street Day und
1: ja.
2: Wir haben 3 Tage vorher haben wir gesagt, ach komm, wir wollten ja ursprünglich nach Frankreich, das war uns aber dann zu voll und irgendwie auch mit zu heiß. Und dann sind wir nach St. Peter-Ording.
1: Ach, schön.
2: In den Norden oben. Das war richtig toll. Kann ich jedem nur empfehlen. Toller Strand, tolle Stadt auch. Also das ist hat uns richtig gut gefallen, war eine gute Erholung. Sind dann, haben einen Tag vorher auf der Mecklenburgischen Seenplatte was gebucht, sind dann einfach rübergefahren, haben Mecklenburgische Seenplatte gemacht, paar Tage.
1: Schön.
2: Sind dann wieder nach Hause, waren 2 Tage daheim und der Junior wollte unbedingt noch ganz heiß und ganz warmes Meer. Und dann sind wir noch ganz spontan nach Kreta geflogen, eine Woche.
1: Sehr schön. Ja, Griechenland, sehr schön. War ich selber noch nicht, möchte ich unbedingt mal hin. Obwohl jetzt 40 Grad nicht so mein Wetter ist.
2: Auch vom Hauttyp her ist das nicht so mein. Es waren 34, an einem Tag waren 37, war aber immer am Meer, war ein bisschen in der Luft. Ich fand's gut, wir haben viel Sport gemacht und wir sind, also wir können das nicht, aber wir machen es trotzdem leidenschaftlich, Beachvolleyball.
1: Cool.
2: Und dann einfach mal Zeit mit den Lieben verbringen, ja. Und dann ist dann auch der Urlaub wieder schnell vorbei, ne?
1: Also ja,
2: ein paar Tage, dann hier 5, hier 3, hier nochmal 4 und dann ist wieder alles vorbei. Also es ist insgesamt richtig schön gewesen und ja, also jetzt kommt der heiße Herbst.
1: Ja, heißer Herbst ist genau das richtige Stichwort. Unmittelbar, nachdem wir uns das letzte Mal gesehen hatten, wurde ja quasi eine Haushaltssperre verhängt. Ihr musstet da durchgreifen. Nimm doch bitte die Hörer und mich nochmal mit. Was war der Auslöser und was ist aktuell der Stand der Dinge?
2: Also was heißt Haushaltssperre? Das ist eine, ich versuche es mal wie im Privaten das zu erklären.
1: Ja.
2: Jeder von uns macht fürs nächste Jahr vielleicht eine Planung und sagt, okay, ich habe so und so viel Einnahme, das ist mein Gehalt, ich kriege ein Weihnachtsgeld vielleicht oder ich kriege noch irgendwo eine Boni oder ich habe noch eine Mieteinnahme oder ich kriege irgendwo noch eine Kohle her und dann habe ich meinen Status quo erstmal, den ich mir errechne und dann plane ich meine Ausgaben. Fahre in Urlaub, hol mir den neuen Schrank, hol mir eine neue Küche oder so. So macht die Stadt das ja auch. So,
1: ja.
2: Wir haben Einnahmen und die größte Einnahmequelle ist die Gewerbesteuer. So, jetzt müssen wir natürlich festhalten, dass wir eine gute Gewerbesteuer haben und ich danke allen, die bei uns wirklich Steuern zahlen, ob Einkommensteuer oder Gewerbesteuer. Aber wir haben natürlich auch dementsprechend viele Ausgaben und wir mussten schon annehmen, dass die Gewerbesteuer einfach sehr stark steigt. So, weil wir haben in den letzten Jahren oder meiner Zeit haben wir wirklich gute Gewerbesteuerzahler nach Nürnberg geholt und wir haben zugelegt. Und wir haben eine Prognose gesetzt. So.
1: Mhm.
2: Und jetzt ist eins eingetreten und das war halt wirklich einen Tag oder 2 Tage, nachdem ihr da wart, kam der Kämmerer zu mir und hat gesagt, Mensch Markus, wir haben jetzt die Zahlen für Juni bekommen. Bis Mai lief genau das, wie wir es prognostiziert haben. Ist die Gewerbesteuer auch so hoch gegangen. Aber jetzt ist sie auf einmal leicht Tendenz runter. Heißt nicht, dass die Gewerbesteuer eingebrochen ist, sondern ja. Die ist immer noch hoch. Aber die Erwartung oder das, was wir gehofft haben zu bekommen,
1: ja,
2: das ist nicht eingetreten. So, und wir haben aber natürlich ja Ausgaben geplant mit der Hoffnung, dass genau dieser Betrag, den wir reingeschrieben haben, auch sozusagen, dass wir diese Ausgaben tätigen können.
1: Ja.
2: Wenn ich aber jetzt schon weiß, dass ich diese Einnahme in der Höhe, in der ich dann auch ausgegangen bin, nicht habe, muss ich ja sagen, okay, da muss ich dieses Jahr schauen, dass ich das und das vielleicht nicht gleich ausgebe, um den Cashflow sozusagen zu erhalten.
1: Ja.
2: So, und das haben wir gemacht. Also da ging es darum, müssen wir jetzt die neuen Schreibtische bestellen? Sind jetzt alle neue Ausgaben, die wir jetzt dieses Jahr noch auf Beschluss auch gleich anstoßen, müssen wir das jetzt tätigen?
1: Ja.
2: So, und das ist die Haushaltssperre. Jetzt gibt es natürlich Kritik und dann heißt es, ja, wieso habt ihr das so spät gesagt? Nochmal, ich kann dann reagieren, wenn ich was weiß. Und wir hatten dann eben diese Steuerschätzung beziehungsweise die steuerliche Erkenntnis aus dem Steueramt. Und nach 2 Tagen haben wir reagiert. Schneller geht's nicht. Ich kann aber auch nicht meine Verwaltung fragen und sagen, na ja, jetzt haben wir das Problem. Wir müssen jetzt dann irgendwann mal eine Haushaltssperre machen, weil wir haben schlechte Einnahmen oder schlechtere Einnahmen. Ja. Dann ist es wie bei allen, dann wie daheim auch, dann gibt der Sohn noch schnell das Geld aus, dann gibt die Frau oder der Mann noch schnell das Geld aus und die Tochter hat sich auch noch schnell was gekauft, weil sie sagen, hey, wenn der Papa jetzt dann das Geld einfriert, dann gebe ich es jetzt schnell aus.
1: Ja, ja, verstehe. So.
2: Genau deshalb haben wir gesagt, ich kann niemanden mit einbinden, sondern wir müssen jetzt auf den Stopp drücken, das haben wir getan, aber natürlich werden wir weiterhin Kindergärten bauen, wir werden weiter Schulen bauen, wir müssen natürlich auch die Straßen bauen, aber wir müssen halt auch sparen. Also man kann es vergleichen, wir müssen eine Diät machen und die ist schon hart. So, aber natürlich wirst du bei jeder Diät, wirst du auch essen und wirst du auch aber halt anders essen. Ja, ja, weniger essen und drauf schauen, was du isst und nichts anderes tun wir jetzt.
1: Da möchte ich jetzt genau einhaken. So, Rathaus-Clubbing wurde ja direkt gestrichen. Das ist eine der Sparmaßnahmen. Du hast jetzt gerade schon wirklich so Basics wie neue Tische und sowas angeschnitten. Wie schwerwiegend wird's denn? Also ihr habt ja gesagt, Bildung, und du, das hast du ja gerade auch schon gesagt, Bildung ist auf jeden Fall schon mal außen vor. Ne? Aber was sind denn jetzt die Prestigesachen, die getrimmt werden.
2: Jetzt kommt ja das dazu, das ist die Haushaltssperre 2026. Das ist ja nur, sage ich mal, die Zahlen, die wir jetzt kennen für dieses Jahr.
1: Ja.
2: Aber wir wissen ja schon, wie wird es in den nächsten Jahren werden. Das bedeutet Beschlüsse, die der Bundestag getroffen hat. Und das hat natürlich jetzt erstmal nichts mit einer Haushaltssperre zu tun.
1: Ja.
2: Das verwechseln viele, wenn es dann heißt, ja, Stadion und das und das und das. Das hat mit der Haushaltssperre null zu tun, weil das ist ja dann die Folgejahre.
1: Mhm.
2: Es ist aber klar so, dass wir wissen, Leute, wir haben ein Ausgabenproblem und ein Einnahmethema. Wir haben gute Einnahmen, aber wir haben mehr Ausgaben, weil wir das Klinikum mehr belastet wird. Die Hilfe im Alter hochgegangen ist, die Sozialausgaben hochgegangen sind, das Personal mit Tarifen mehr Geld bekommt. So, und diese Einnahmen fehlen uns, um das zu decken.
1: Ja.
2: So, und deshalb gilt es, dass wir natürlich auch einen Haushalt aufstellen müssen fürs nächste Jahr. Und da wissen wir jetzt schon, da müssen wir alleine schon fast 100 Millionen sparen.
1: Weil die Regierung von Mittelfranken hat ja euch ja auch schon Auflagen gegeben davor, dass ihr davor das schon
2: konsolidieren müsst. Ja klar, weil sie sagt, ich kann ja keine Kredite aufnehmen, um Kredite zu bedienen.
1: Mhm.
2: Also wenn zum Schluss das Geld nicht reicht, was ich an Einnahmen habe, um auch die Ausgaben zu decken, und die Ausgaben sind natürlich auch Kredite, dann wird es dann irgendwann mal problematisch. Und wenn aber Ausgaben auf uns zukommen, die ja noch gar nicht eingeplant waren, wie ein Beitragsstabilisierungsgesetz für Krankenkassen, die auf einmal das Klinikum belastet, wie zum Beispiel Ausgaben, die im Pflege im Alter so hoch durch die Decke stießen, die der Bezirk bezahlen muss, aber sich das Geld von der Stadt holt. Das ist alles Ausgaben. Oder wir haben zum Beispiel Hilfe zur Erziehung. Ja, auch da ist Gebühren, die richtig gestiegen sind, die wir bezahlen müssen. So, und jetzt gilt es, drauf zu schauen, was kann man einsparen. So, natürlich sind Projekte mit dabei, wo wir sagen, dann werden wir zum einen auch an liebgewordenen Dingen drangehen, den ein oder anderen Empfang so nicht mehr machen.
1: Mhm.
2: Dann gibt es halt nur noch mal eine Breze, dann wird es kein Getränk mal mehr geben. So, dann wird es den ein oder anderen Dienstreiseantrag nicht mehr da durchgehen.
1: Ja.
2: So, dann wird es auch nochmal drauf schauen, wie können wir den ein oder anderen Personalschlüssel anpassen. Dann also alles, was du halt an Ausgaben hast, aber das sind natürlich oftmals, und das ist das Schwierige, wir haben ja Ausgaben, die sind gesetzlich gesichert und an die kann ich ja gar nicht ran.
1: Ja.
2: So, und dann sind natürlich solche Dinge wie die ein oder andere Großveranstaltung, die halt dann auch nochmal überprüft wird, wenn wir keine Sponsoren finden.
1: Ja.
2: So,
1: was und wäre das dann zum Beispiel?
2: Naja, gut, ich meine, wir werden die Blaue Nacht haben wir sowieso nur noch alle 2 Jahre.
1: Ja.
2: So, wir werden Stars im Leupoldhain überlegen, ob es nochmal funktionieren wird.
1: Ja. Okay.
2: So, alles, wo halt dann wir eigenes Geld in die Hand nehmen müssen, wird sich nochmal genauer angesehen. Wir haben jetzt die Brunnensaison 1 Monat früher beendet. So, das sind alles so Dinge, das trifft auch den einen oder anderen Bürger. Ich kann aber das Geld, ja, kann ich nur einmal ausgeben.
1: Ich meine,
2: oder den Euro kann ich nur einmal ausgeben.
1: Wir hatten es jetzt, glaube ich, erst gestern oder vorgestern kam es erst raus mit der Brunnensaison. Spart ihr euch schon mal 27.000 Euro, meine ich, war jetzt das, was in der Pressemitteilung stand. Ja. Kleinvieh macht auch Mist, ja. Was ist denn mit den großen Nummern? Stichwort Frankenschnellweg, Stichwort Stadion.
2: Ne, Frankenschnellweg, ich meine, das ist halt Infrastruktur. Ich meine, ich muss ja die Straße muss ich jetzt sanieren,
1: ja.
2: Weil sonst muss ich sie sperren. Weil es ist ja wie bei einer, sagen wir, Bauwerk, wenn das nicht mehr die Traglast hat. Das ist ja unser Problem gewesen. Wir müssen jetzt sowieso den Frankenschnellweg angehen. Aber wir fangen ja sowieso nur im Westen an. Mhm. Also im Westen ist das Thema mit Lärmschutz und das ist das Thema, dass wir die Straße halt neu gestalten. Da werden wir natürlich damit anfangen, weil ich muss ja die Straße machen.
1: Ja, also die Leute, man muss ja da noch langfahren so, können. Halt, ja.
2: Also, ob dann, und es ist dann immer die Frage, ja, aber kommt der Tunnel und kommt der, sage ich, das ist der Plan. Feststellung so festgelegt worden, was dann zum Schluss wirklich kommt und wie man sich das noch alles dann genauer anschaut und auch leisten kann, das werden wir sehen. Aber dass die Leute jetzt einen besseren Lärmschutz bekommen, ja. Und das Ganze, das wird jetzt getan. So. Und auch, was jetzt in den letzten Tagen und auch gestern und vorgestern mal rumgefahren, Stadion und der Oberbürgermeister hat gesagt, das wird jetzt 28 nicht angefangen. Ja, nur gut, 28 wird das Stadion nicht den Baubeginn haben.
1: Ja.
2: So, dass wir ein neues Stadion irgendwann brauchen, das ist ja vollkommen richtig, weil auch das fällt ja ein. Aber wir müssen halt schauen, wo kommt das Geld her? Und wenn wir als Stadt nicht das Geld im Moment auftreiben können und nicht in der großen Größenordnung darstellen und der Club auch nicht in einer Größenordnung, und dann wird es ja auch schwierig werden.
1: Also so. Lässt sich schon sagen, dass das jetzt aber schon ein bisschen in die Ferne gerückt ist dann
2: auch? Nee, das wird meines Erachtens natürlich jetzt nicht 28, 29, glaube ich nicht, dass der Bagger rollen wird. So, und wir brauchen jetzt, und das haben wir ja beschlossen, ein Finanzierungskonzept, mhm. Weil wir wissen ja jetzt nicht, wir haben uns jetzt mal genähert, was wollen wir für ein Stadion? Okay, ein anderes Fußballstadion. Wir wollen keine Mantelbebauung. Es soll, sage ich mal, sich rein auf den Fußball konzentrieren. Wir brauchen mehr Businessplätze. Wir wollen eine Internationalität haben. Das waren ja wichtige Diskussionen. Aber ja klar, jetzt gilt's, Geld zu sammeln. So, und wenn ich das Geld und den Finanzierungsplan habe, dann kann ich loslegen.
1: Ja.
2: So, aber wenn ich jetzt in diesem Jahr, und jetzt ist dann gleich 27, weiß, okay, so und so viel Geld brauchen wir. Und ich kann aber im Moment dieses Geld, was wir sogar selber auftreiben müssen, gar nicht auftreiben. Mhm. Dann kommt entweder ein Vierter oder ein Dritter, der mir das Geld gibt, oder ich muss es schieben. Also im Moment wird es eher wahrscheinlich geschoben werden. Aber wichtig ist, dass wir halt klar ein Konzept machen.
1: Ja.
2: So. Und dann gibt's immer natürlich Themen, die wir aufrechterhalten müssen. Wir können nicht die Museen alle schließen, weil wir sind ja eine attraktive Stadt.
1: Ja.
2: Wir leben vom Tourismus. Und auch da müssen wir attraktivitätssteigernd wirken. So. Und deshalb ist es immer ein Ritt auf der Rasierklinge, was kann ich sparen? Wo muss ich vielleicht was ausgeben, um auch einen Hebel zu bekommen? Weil wenn ich dann nur noch leere Hotels habe, dann gehen ja. Die Hotels irgendwann mal in die Binsen und in die Insolvenz. Dann habe ich keine Gewerbesteuerzahler mehr. Also das hängt ja alles zusammen.
1: Ja.
2: Zum Schluss gilt es, wir in Nürnberg tun unseren Beitrag, dass wir was sparen. Aber wir sind die Wiege der Demokratie. Es muss immer auch eine funktionstüchtige Verwaltung da sein. Und deshalb wird es darauf rauslaufen, dass wir mehr Geld aus Bund, mehr Geld aus Land bekommen. Und das ist kein singuläres Problem, sondern man sieht Erlangen. Hof hat dieses Jahr schon keinen Haushalt mehr genehmigt bekommen. Ingolstadt, die reiche Stadt Ingolstadt mit Audi, keinen genehmigten Haushalt mehr. Ja? Und es wird jetzt noch der ein oder andere Landkreis in der Nähe kommen, der auch schon jetzt keinen Haushalt mehr genehmigt bekommt. So, und das will ich vermeiden. Aber das sind Anstrengungen, aber es wird schon harte Einschnitte geben müssen.
1: Hast du den Eindruck, dass die Kommunen in Berlin ausreichend gehört werden? Weil das ist ja jetzt auch schon länger Thema.
2: Naja, das ist ja, gehören werden wir schon, aber ich weiß, dass halt überall natürlich das Thema Geld ist überall angespannt. Es sind ja nirgendwo noch Schatzkammern da, die so gefüllt sind. Und dann, klar, da wird jetzt sofort Geld ausgeschüttet, ja, und da geben wir halt denen mal einen Scheck. Sondern da schaut natürlich jeder auf das, was er hat. Da schaut der Bund und hält sein Geld zusammen, das Land hält sein Geld zusammen.
1: Aber bedingt auch nur. Ich habe jetzt, Thorsten Frey hat jetzt die Woche wieder gesagt, ja, Tankrabatt vielleicht wieder. Aber es hieß doch beim letzten Mal schon, Tankrabatt, ist das die richtige Lösung? Also ob der Bund so sein Geld zusammenhält, da bin ich ein bisschen skeptisch.
2: Dann kommt natürlich auch die Diskussion auf, und das ist auch klar, an den Grenzgebieten, dann fährst du Richtung Polen und dann zahlst du nur noch 1,40.
1: Ja.
2: Und dann denkst du, okay, wo kriegen die denn ihr Öl her? Oder was haben die für Steuerpolitik dann drauf? So, also das ist natürlich auch, das verärgert die Menschen. Und wir müssen auch darauf schauen, dass wir das ist auch ein Bestandteil unserer Demokratie, dass wir auch den Menschen auch Freiräume geben. Und die Freiräume, die nehme ich ihnen, wenn ich dann sage, okay, du zahlst so und so viel beim Tanken, beim Einkaufen wirst du auch nochmal richtig abkassiert und irgendwann bleibt dir die Menschen nichts mehr übrig. Also dann braucht er auch in kein Museum mehr gehen. Oder
1: klar, weil das dir nicht mehr leisten kannst.
2: Dann bleibt es nicht mehr übrig. Ja. Und dann habe ich die Freiheit nicht mehr und die Freiheit will aber der Bürger haben. Und da müssen wir schon drauf schauen, das nehme ich sehr ernst. Aber da müssen wir halt auch zu einem Reformpaket kommen.
1: Hoffen wir, dass das zeitnah da dann auch eine Entscheidung gibt. Wann, lässt sich jetzt schon sagen, wann ihr jetzt weitere Sparmaßnahmen im Stadtrat dann,
2: die sind ja laufend.
1: Absegnen werdet?
2: Im September wird jetzt der Haushalt eingebracht vom Kämmerer. Was heißt Haushalt einbringen? Und das ist dann das, was er sagt, hey, wie schaut denn das nächste Jahr aus? Mhm. So, und dann sagt er euch zu, also wir haben so und so viele Fixausgaben, wir haben so und so viele Einnahmen wahrscheinlich durch die Gewerbesteuer, durch die Einkommensteuer, durch die ganzen Steuerbereichen. Und dann haben wir Ausgaben. Dann gibt es Fixausgaben und dann gibt es ein Gap. So, und das Gap wird er präsentieren und wird sagen, okay, das Gap schaffen wir nur, wenn wir das und das als das, was wir entscheiden können.
1: Ja.
2: Dass wir das zum Schluss auch diskutieren und dann sagen, okay, das müssen wir dann weglassen. So, und das müssen wir einschränken. So, und dann wird es Gebührenerhöhungen geben, ja, für die Bäder, für die Museen, für die Stadtbibliothek. Ich kann ja nichts anderes machen.
1: Ja, führt kein Weg dran vorbei
2: so, in der aktuellen Situation. Und da müssen wir aber halt auch, ich kann halt auch nur die Spirale nur gewissermaßen hochdrehen, weil wenn ich sie überdrehe, dann geht keiner mehr ins Museum und geht keiner mehr sich ein Buch ausleihen. Also das ist ja auch nicht der Sinn der Sache. So, und das werden wir jetzt alles dran setzen. So. Also es wird nicht einfach werden, aber nochmal, wir müssen halt auch zusammenbleiben. Und ich hoffe einfach, dass die Bevölkerung und auch wir auch in der Politik nicht uns nur die Augen aushacken und sagen, ja, ich hätte da gespart und hier gespart. Zum Schluss werden wir überall sparen müssen. Punkt. So, da wird kein Bereich ausgelassen.
1: Jetzt, wo wir Ende September haben, Anfang Oktober rum die Zeit, wollte ich dich zum Abschluss noch was Persönliches fragen. Ich selber habe es nicht erlebt, aber du bist ja ungefähr 10 Jahre älter als ich. Erinnerst du dich
2: jetzt
1: noch?
2: Jetzt war das Gespräch schön.
1: Naja. Nicht böse gemeint.
2: Ach so, okay.
1: Du bist ja, hast dich ja auf jeden Fall gut gehalten. Du wirkst ja auf jeden Fall jetzt sehr fit und gehst ja auch viel laufen, haben wir auch schon mal drüber
2: gesprochen. Ja, ich muss immer noch mehr laufen, aber alles gut.
1: Nein, auf was ich hinaus wollte ist Tag der Deutschen Einheit. Erinnerst du dich noch? Hast du dich...
2: Ich war 9. Also
1: erinnerst du dich dran, als das passiert ist damals?
2: Ja, ich war 9. Ich kann mich noch sehr gut daran erinnern. Ich war daheim und ich weiß noch heute, dass ich dann einen Schluck Sekt durfte ich trinken. Weil das war kurz vor meinem 10. Geburtstag so, und dann durfte ich einen Schluck Sekt trinken und das war, weil mein Vater und meine Mutter haben dann gesagt, das ist jetzt was ganz Besonderes und die waren alle mit Tränen in den Augen dagestanden, haben dann in den Fernseher geklotzt und haben gesagt, das ist ja unfassbar, was da passiert ist. Mhm. Klar, in den jungen Jahren, das habe ich erst später begriffen, was das eigentlich bedeutet. Aber ich kann mich noch daran erinnern. Also das ist so, das sind ja so markante Punkte, wie wahrscheinlich jetzt, weil es jetzt gerade im September war, 9/11. Ja. Viele wissen noch.
1: Da war ich zum Beispiel gerade in so einem, da war ich gerade Schüler oder ganz junges Schulkind und war gerade in so einer Tagesbetreuung. Also ich weiß ja auch noch, als wäre das gestern gewesen, komischerweise, obwohl ich dann noch so ganz jung war.
2: Ja, und ich war schon in der Bank und ich habe gemerkt, dass an dem Tag, weiß ich noch, wo ich war und dass das Internet dann auf einmal langsamer gegangen ist und alle haben gesagt, jetzt ist der Dritte Weltkrieg ausgebrochen.
1: Ja.
2: So, und das, aber man weiß, wo man an diesem Tag war und das ist auch für mich so Tag der Deutschen Einheit, wie das dann so langsam über den Fernseher gekommen ist und diese große Erleichterung und dieses einzigartige Erlebnis für unser Land. So, und das Schöne ist, und das kann ich ja auch schon spoilern, weil es ja auch schon draußen ist, dass wir im Jahr 28 werden wir den internationalen, also den Tag der Deutschen Einheit, den wir auch feiern, wird zentral die Veranstaltung in Nürnberg stattfinden.
1: Sehr schön. Kannst du denn dazu auch schon sagen, wie wir uns das vorstellen können?
2: Ja, bisher war es ja in den Landeshauptstädten. In München war es vor 16 Jahren, glaube ich. Und es wandert immer alle Jahre in ein Bundesland und die richten dann den Tag der Deutschen Einheit für ganz Deutschland aus. Also
1: sehr schön.
2: Es kommen alle Ministerpräsidenten, wer auch immer dann Kanzler oder Kanzlerin ist, Bundestagspräsidentin, Bundestagspräsident. Es kommen Hunderttausende von Menschen hier nach Nürnberg. Wir werden eine Demokratiemeile in der Innenstadt aufbauen. Es wird ein dreitägiges Fest hier geben. Wir werden verschiedene Bühnen hier in der Stadt haben. Also es wird wirklich schon, es ist international, wird ja dieser Tag auch beleuchtet und gefeiert. Also wir sind dann im Mittelpunkt oder wir stehen im Mittelpunkt Europas. Und wir sind die, die diesen Tag der deutschen Einheit als die Stadt des Friedens und der Menschenrechte 2028 auch als Gastgeberstadt uns präsentieren können.
1: Ja, sehr schön. Dann können wir uns da ja schon mal drauf freuen. Ja, das war ein schönes Schlusswort, Markus. In diesem Sinne freue ich mich, dass wir wieder gesprochen haben und ich freue mich aufs nächste Mal.
2: Danke fürs Kommen. Bleiben wir optimistisch und bleiben wir gesund und dann kriegen wir es alles hin.
1: In diesem Sinne, bis zum nächsten Mal. Tschüss.
2: Servus.
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9: Ich bin Moritz Einzel. Zwar ist die Wehrpflicht weiter ausgesetzt, trotzdem stellen immer mehr Männer in Deutschland einen Antrag auf Kriegsdienstverweigerung. In den ersten 8 Monaten des Jahres sind beim zuständigen Bundesamt schon mehr als 12.000 Anträge eingegangen, berichtet das Redaktionsnetzwerk Deutschland. Zum Vergleich, im gesamten Jahr 2025 waren es nur knapp 3.900. Ein Grund für den Anstieg dürfte das neue Wehrdienstgesetz sein, das unter anderem wieder Musterungen vorsieht. Mit großer Freude hat die Julius-Maximilians-Universität Würzburg auf den Medizin-Nobelpreis für ihren Forscher Georg Nagel reagiert. Unipräsident Paul Pauli erinnerte daran, dass die Würzburger Uni gerade erst den Status als Exzellenzuniversität verpasst hat.
10: Das hat uns nicht in unserer Überzeugung geschwächt, dass an unserer Universität exzellente Forschung gemacht wird. Und dieser Nobelpreis ist genau ein Zeichen dafür, was dieser Fall ist. Das ist damit der 15. Nobelpreisträger, der an unserer Universität gearbeitet hat und immer noch arbeitet. Und da sind wir sehr stolz drauf. Und das hebt natürlich unser Renommee.
9: Georg Nagel erhält den Nobelpreis für Entdeckungen im Bereich der Optogenetik zusammen mit Peter Hegemann von der Berliner Humboldt-Universität und dem US-Wissenschaftler Carl Deisseroth. In Magdeburg kommt heute erstmals der neu gewählte Landtag von Sachsen-Anhalt zusammen. Auf der Tagesordnung steht die Wahl des Landtagspräsidenten und da könnte mit Tobias Rausch erstmals überhaupt ein AfD-Politiker in dieses Amt gewählt werden. Die AfD ist dafür auf Stimmen aus dem BSW angewiesen, das angekündigt hat, Rausch mitzuwählen. Plastikverpackungen könnten für Unternehmen bald deutlich teurer werden. Die Bundesregierung plant eine neue Steuer auf Kunststoff. Mehrere Medien zitieren aus einem entsprechenden Gesetzentwurf. Der sieht vor, dass ab dem kommenden Sommer für jede Tonne Kunststoff in Verpackungen 550 Euro fällig werden sollen. Frankreichs Fußballnationalmannschaft hat ihrem neuen Coach Zinedine Zidane den ersten Heimsieg beschert. Das Team gewann die Nations League-Partie gegen Belgien, nach Rückstand noch klar mit 4:1. 2 Treffer gingen dabei auf das Konto des eingewechselten FC Bayern-Stars Michael Olise.
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11: Mit Chris Wahle. 400.000 Euro für das Ehrenamt. Wegen ihrer herausragenden Arbeit dürfen sich 9 mittelfränkische Projekte dieses Jahr auf finanzielle Unterstützung von der Zukunftsstiftung Ehrenamt Bayern freuen. Unter den Auserkorenen sind beispielsweise das Projekt Volunteer Guides von der Stadt Nürnberg, die Sharing-Zentrale aus Fürth und eine Initiative vom Mütter- und Familientreff Erlangen, die sich für Klimaschutz einsetzt. Das Geld soll den Freiwilligen dabei helfen, das kommunale Gemeinwohl zu unterstützen und nachhaltig zu stärken.
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1: War das die letzte AC/DC-Tour? Die Frage muss man schon mal stellen. Die waren jetzt wirklich seit 2,5 Jahren unterwegs mit ihrer Power-Up-Tour. Und jetzt haben sie das letzte Konzert gespielt in New Jersey. Knapp 90 Konzerte rund um den Globus hat es gegeben. Unter anderem natürlich auch bei uns in Nürnberg am Zeppelinfeld. Aber jetzt ist Schluss und AC/DC sind fertig. Brian Johnson hat sich dann am Wochenende wie

0: gewohnt mit We Salute You verabschiedet und mit folgenden Worten.
1: We salute you, New Jersey. We love you. We have to say bye-bye now. I hope we'll see you again. So, bye-bye. Good night.
0: Now we hope we see you again. Wir hoffen, wir sehen uns wieder. Erzählt euren Enkeln davon. Ja, da stellt sich natürlich nochmal die Frage, wie lange machen die Jungs das eigentlich noch? Ich hoffe mal, noch ganz, ganz lang.
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1: Tief im Reichswald am Schmausenbuck machen sich sieben kleine Zwerge nach einem langen, anstrengenden Tag im Bergwerk auf den Heimweg.
2: Hi-ho, wir sind vergnügt und froh. Der Club spielt heiß, das Bier steht kalt. Hi-ho, hi-ho, hi-ho, hi-ho.
3: Ach, na, Heidezacken, ist das wieder doch, wenn du... Moment mal, wie schaut's denn da aus, hä?
4: Papu, schau mal, wer hat noch von meinem Tellerloch gegessen?
5: Wer hat noch in meinem Bettlack geschlafen?
3: Nun, wer hat mein Weizen gesoffen? Ah, da schaut's her, ja, da drüben, da liegt ja einer in dem Bettler drin. Ja, geht zu, aber das haben wir gleich. Guten Morgen, Servusle. Ihr wolltet so direkt euch gar nicht stören. Ich wollte bloß mal nachfragen, ob dir eigentlich völlig der Kittel brennt. Warum schläfst du denn Rausch nicht woanders aus? Hä? Wer bist denn überhaupt?
6: Ich bin ein Schneewittler. Ich bin von daheim abgehauen, weil mir die blätte Stiefmutter das WLAN gesperrt hat. Darf ich ein wenig da bleiben bei euch? Meinetwegen helfe ich ein wenig mit, was schon, ein bisschen aus Klump zusammenräumen und Kuchen und so erzeugt.
3: Ja, morgen ist Sonntag. Bringst du ein gescheites Scheiferl zusammen?
6: Meinst du? Ich bin auf der Brennsumme dahergeschwommen. Fralli, bring ich ein gescheites Scheiferl zusammen. Sogar mit handgerollten Kniedler.
3: Na, schauen wir mal, dann sehen wir schon. Boom, habt ihr's gehört? Morgen gibt's ein Scheiferl.
2: Ja!
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1: Ich bin Moritz Einzel. In Sachsen-Anhalt konstituiert sich heute der neue Landtag. Dabei ist zu erwarten, dass die AfD als sehr klar stärkste Fraktion erstmals einen Landtagspräsidenten wird stellen können. Die AfD ist auf die Stimmen des BSW angewiesen, um ihren Kandidaten Tobias Rausch an die Spitze des Parlaments zu wählen. BSW-Bundeschefin Wagenknecht hat die Unterstützung ihrer Partei nochmal bekräftigt. Das BSW beende die Brandmauer-Idiotie. Bei 44% Wählervotum sollte das eine Selbstverständlichkeit sein, so Wagenknecht. Das war ein Paukenschlag gestern in Stockholm. Der Medizin-Nobelpreis geht in diesem Jahr unter anderem nach Bayern an Georg Nagel von der Julius-Maximilians-Universität in Würzburg. Unipräsident Paul Pauli hat freilich hoch erfreut reagiert.
2: Ja, wir sind natürlich sehr, sehr stolz, dass einer unserer Forscher mit diesem höchsten Wissenschaftspreis ausgezeichnet worden ist mit zwei weiteren Kollegen für ihre Arbeit, die im Schluss eben zu dieser sogenannten Optogenetik geführt hat, die ja wirklich die Neurowissenschaften neue Möglichkeiten an die Hand gegeben hat, die wirklich das Gebiet auch revolutioniert hat.
1: Heute Mittag gibt die Königlich Schwedische Akademie bekannt, wer den Physik-Nobelpreis bekommt. In der spanischen Metropole Barcelona sind gestern Abend wieder viele Menschen gegen die Wohnungsnot auf die Straße gegangen. Die Behörden sprachen von 20.000 Teilnehmern, die Organisatoren von 120.000. Die Proteste verliefen überwiegend friedlich. Spaniens Ministerpräsident Sanchez hat inzwischen Neuwahlen für den 29. November angekündigt, nachdem zwei Dekrete zur Bekämpfung der Wohnungskrise im Parlament gescheitert waren. Der britische Bestsellerautor Jeffrey Archer ist tot. Wie sein Verlag mitteilte, starb er gestern im Alter von 86 Jahren. Archer hatte auch eine Politkarriere bei den konservativen Tories. Berühmt wurde er aber für seine Romane, die meist in der Welt der Reichen und Mächtigen spielen. In der Nations League hat Frankreichs Fußballnationalmannschaft im vierten Spiel den dritten Sieg eingefahren. Das Team von Zinedine Zidane gewann gegen Belgien nach 0:1 Rückstand noch mit 4:1. Zwei Tore erzielte FC Bayern-Star Michael Olise als Einwechselspieler.
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3: Mit Chris Wahle. Erlangen sagt seinem Müll den Kampf an. Unter dem Motto saubere Stadt, sauberer Wald, saubere Gewässer hat die Stadt jetzt wieder ihre jährliche Müllaufräumaktion gestartet. Für Eva-Maria Erlacher vom Erlanger Umweltamt macht die Aktion auch nach über 60 Jahren noch Sinn.
4: Weil sich ja auch der Müll, der auf der Straße zu finden ist, verändert hat im Laufe der Zeit. Wenn ein E-Scooter im Wasser landet oder eine E-Zigarette, ist das natürlich ein ganz anderer Schaden, der daraus entstehen kann für die Umwelt, als ein Taschentuch, was mal irgendwo in der Ecke liegt.
3: Über 4.200 Freiwillige sammeln bis Donnerstag im Stadtgebiet Müll auf. Im letzten Jahr kamen so über 2 Tonnen Restmüll und über 600 Kilo Metall und Glas zusammen.
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0: a name.
1: Ja, wo sind wir denn?
2: Bertha von Suttnerstraße, Nürnberg.
0: Die Bertha von Suttnerstraße liegt im Nürnberger Stadtteil Sündersbühl und wurde nach der Friedensforscherin und Schriftstellerin Bertha Sophia Felicita Freifrau von Suttner benannt. Sie war eine gebürtige Gräfin und stammt aus einer böhmischen Adelsfamilie. Gemeinsam mit ihrem Mann war sie journalistisch aktiv. 1889, also mit 46 Jahren, veröffentlichte sie den pazifistischen Roman »Die Waffen nieder«, der großes Aufsehen erregte und Bertha von Suttner zu einer der prominentesten Vertreterinnen der Friedensbewegung machte. Im Jahr 1905 wurde sie als erste Frau überhaupt mit dem Friedensnobelpreis ausgezeichnet.

0: In einer gar nicht so entfernten Zukunft spielt Frau Winkler verlässt das Haus. Da lebt Angela Winkler nach dem Tod ihres Ehemanns im Heim. Dort kümmern sich Pflege- und Service-Roboter um die Gesundheit der Bewohner.
1: Hallo, ich möchte einen Wodka.
2: Bitte Versicherungsausweis scannen.
1: Was?
2: Ohne Ausweis kein Alkohol.
1: Bitte?
2: Der Alkoholkonsum ist gesperrt.
1: Nur ein kleines Gläschen. Heute ist der Geburtstag von meinem Mann. Mach eine Ausnahme, ja?
2: Wir machen keine Ausnahmen.
1: Weil ihr alle Arschlöcher seid. Menschen machen Ausnahmen.
2: Ich bin kein Mensch.
1: Na eben, Arschloch.
0: Ja, Frau Winkler mag die Roboter eben nicht. Umso schlimmer, als in einem Sturz einen persönlichen Pflegeroboter bekommt.
3: Guten Tag, Frau Winkler. Oder soll ich lieber Grüß Gott sagen?
4: Sie können sich jetzt jeden Dialekt wünschen. Schwäbisch.
3: Grüß Gott.
4: Sächsisch, Fränkisch, Österreichisch.
3: Küss die Hand, gnädige Frau.
1: Das ist ja unheimlich.
3: Es tut mir leid, wenn Sie mich nackt, kalt und unheimlich finden, aber es verletzt mich auch ein wenig.
1: So ein Blödsinn. Das ist eine Maschine.
0: Und wie schon Captain Picard bei den Borg erkannte, Widerstand ist zwecklos. Denn Frau Winklers Tochter besteht auf den Roboter. Naja, sie macht das Beste daraus.
1: Das Leben ist schön.
3: Ja, aber vielleicht scheint es auch nur so.
1: Es hat uns zu ersticken versucht wie Unkraut.
3: Mir fließen die Tränen.
1: Ach, Blödsinn, bei dir fließt doch nichts. Ich werde dich Pavlovich nennen.
3: Angenehm. Mein Name ist Pavlovich.
1: Au!
3: Ich messe ihre Vitalwerte.
0: Der Film ist der erste von Doris Dörri, der in der Zukunft spielt. Ihr gelang mit Frau Winkler verlässt das Haus eine kluge und bewegende Tragikkomödie. Stefan Grundler, Redaktion Gong 97.1.

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10: Ich bin Moritz Einzel. In Sachsen-Anhalt konstituiert sich heute der neue Landtag. Dabei ist zu erwarten, dass die AfD als sehr klar stärkste Fraktion erstmals einen Landtagspräsidenten wird stellen können. Die AfD ist auf die Stimmen des BSW angewiesen, um ihren Kandidaten Tobias Rausch an die Spitze des Parlaments zu wählen. BSW-Bundeschefin Wagenknecht hat die Unterstützung ihrer Partei nochmal bekräftigt. Das BSW beende die Brandmauer-Idiotie. Bei 44% Wählervotum sollte das eine Selbstverständlichkeit sein, so Wagenknecht. Das war ein Paukenschlag gestern in Stockholm. Der Medizin-Nobelpreis geht in diesem Jahr unter anderem nach Bayern an Georg Nagel von der Julius-Maximilians-Universität in Würzburg. Unipräsident Paul Pauli hat freilich hoch erfreut reagiert.
11: Ja, wir sind natürlich sehr, sehr stolz, dass einer unserer Forscher mit diesem höchsten Wissenschaftspreis ausgezeichnet worden ist mit 2 weiteren Kollegen für ihre Arbeit, die im Schluss eben zu dieser sogenannten Optogenetik geführt hat, die ja wirklich die Neurowissenschaften neue Möglichkeiten an die Hand gegeben hat, die wirklich das Gebiet auch revolutioniert hat.
10: Heute Mittag gibt die Königlich Schwedische Akademie bekannt, wer den Physik-Nobelpreis bekommt. In der spanischen Metropole Barcelona sind gestern Abend wieder viele Menschen gegen die Wohnungsnot auf die Straße gegangen. Die Behörden sprachen von 20.000 Teilnehmern, die Organisatoren von 120.000. Die Proteste verliefen überwiegend friedlich. Spaniens Ministerpräsident Sanchez hat inzwischen Neuwahlen für den 29. November angekündigt, nachdem 2 Dekrete zur Bekämpfung der Wohnungskrise im Parlament gescheitert waren. Der britische Bestsellerautor Jeffrey Archer ist tot. Wie sein Verlag mitteilte, starb er gestern im Alter von 86 Jahren. Archer hatte auch eine Politkarriere bei den konservativen Tories. Berühmt wurde er aber für seine Romane, die meist in der Welt der Reichen und Mächtigen spielen. In der Nations League hat Frankreichs Fußballnationalmannschaft im 4. Spiel den 3. Sieg eingefahren. Das Team von Zinedine Zidane gewann gegen Belgien nach 0:1 Rückstand noch mit 4:1. 2 Tore erzielte FC Bayern-Star Michael Olise als Einwechselspieler.
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12: Mit Chris Wahle. Ein Streit ums Pausengeld ist jetzt ein Fall fürs Nürnberger Landgericht. Ein 24-Jähriger muss sich wegen versuchten Totschlags in 2 Fällen, gefährlicher Körperverletzung und 3 Fällen von Bedrohung verantworten. Ausgangspunkt war wohl eine Konfrontation unter Kindern. Der 13-jährige Neffe des Angeklagten soll einen 9-Jährigen bedroht und ihm Geld weggenommen haben. Nachdem der Vater des 9-Jährigen den Jugendlichen zur Rede stellte, suchte dessen Onkel den Vater in seinem Restaurant auf. Der 24-Jährige griff den Mann mit einem Klappmesser an. Er erlitt eine lange Schnittwunde am Auge und ein Loch in der Kieferhöhle. Auch mehrere Mitarbeiter wurden attackiert, kamen aber unverletzt davon. Für den Prozess sind 12 Verhandlungstage angesetzt. Ein Urteil wird Anfang November erwartet.
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1: Ich bin Moritz Einzel. Guten Morgen. Erstmals kommt heute der neue Landtag von Sachsen-Anhalt zusammen und erstmals wird es voraussichtlich einen AfD-Parlamentspräsidenten geben. Das BSW will den AfD-Kandidaten Tobias Rausch mitwählen. Kritik kam bereits gestern von linken Chef Pantisano, der dem BSW vorwarf, ein Steigbügelhalter zu sein.
2: Wer der AfD die entscheidenden Stimmen für eines der höchsten Staatsämter gibt, kann sich anschließend nicht hinter der Behauptung verstecken, mit der AfD nichts zu tun haben zu wollen.
1: BSW-Gründerin Wagenknecht sagte, ihre Partei beende die Brandmauer-Idiotie. Zwar ist die Wehrpflicht weiter ausgesetzt, trotzdem stellen immer mehr Männer in Deutschland einen Antrag auf Kriegsdienstverweigerung. In den ersten 8 Monaten des Jahres sind beim zuständigen Bundesamt schon mehr als 12.000 Anträge eingegangen, berichtet das Redaktionsnetzwerk Deutschland. Zum Vergleich, im gesamten Jahr 2025 waren es nur knapp 3.900. Plastikverpackungen könnten für Unternehmen bald deutlich teurer werden. Die Bundesregierung plant eine neue Steuer auf Kunststoff. Mehrere Medien zitieren aus einem entsprechenden Gesetzentwurf. Der sieht vor, dass ab dem kommenden Sommer für jede Tonne Kunststoff in Verpackungen 550 Euro fällig werden sollen. Wegen einer falschen Bombendrohung ist der Flugverkehr am Stuttgarter Flughafen vorübergehend eingestellt worden. Die Polizei räumte am frühen Abend die Terminals. Etwa 3000 Reisende waren betroffen. Gegen den 24-Jährigen, der behauptete, eine Bombe im Gepäck zu haben, läuft nun ein Ermittlungsverfahren. Die Autorin Sheida Basyar ist am Abend für ihren Roman Die Lücken mit dem Deutschen Buchpreis ausgezeichnet worden. In dem Buch geht es unter anderem um jüdisches Leben und die NS-Vergangenheit in einem kleinen Ort im Hunsrück. Basyar sagte in ihrer Dankesrede in Frankfurt, es falle ihr schwer, richtige Freude über den Preis zu empfinden.
3: Und möchte darauf hinweisen, dass antisemitische Straftaten auf ihrem Höchststand sind und die rassistischen auch. Und es im Moment keine Minderheit in Deutschland gibt, die keinen Grund zur Sorge hat.
1: Mit der Verleihung des Deutschen Buchpreises startet traditionell die Woche der Frankfurter Buchmesse, die dann heute am späten Nachmittag eröffnet wird.
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2: Ich bin Moritz Einzel, guten Morgen. Erstmals kommt heute der neue Landtag von Sachsen-Anhalt zusammen und erstmals wird es voraussichtlich einen AfD-Parlamentspräsidenten geben. Das BSW will den AfD-Kandidaten Tobias Rausch mitwählen. Kritik kam bereits gestern von linken Chef Pantisano, der dem BSW vorwarf, ein Steigbügelhalter zu sein.
3: Wer der AfD die entscheidenden Stimmen für eines der höchsten Staatsämter gibt, kann sich anschließend nicht hinter der Behauptung verstecken, mit der AfD nichts zu tun haben zu wollen.
2: BSW-Gründerin Wagenknecht sagte, ihre Partei beende die Brandmauer-Idiotie. Zwar ist die Wehrpflicht weiter ausgesetzt, trotzdem stellen immer mehr Männer in Deutschland einen Antrag auf Kriegsdienstverweigerung. In den ersten 8 Monaten des Jahres sind beim zuständigen Bundesamt schon mehr als 12.000 Anträge eingegangen, berichtet das Redaktionsnetzwerk Deutschland. Zum Vergleich, im gesamten Jahr 2025 waren es nur knapp 3.900. Plastikverpackungen könnten für Unternehmen bald deutlich teurer werden. Die Bundesregierung plant eine neue Steuer auf Kunststoff. Mehrere Medien zitieren aus einem entsprechenden Gesetzentwurf. Der sieht vor, dass ab dem kommenden Sommer für jede Tonne Kunststoff in Verpackungen 550 Euro fällig werden sollen. Wegen einer falschen Bombendrohung ist der Flugverkehr am Stuttgarter Flughafen vorübergehend eingestellt worden. Die Polizei räumte am frühen Abend die Terminals. Etwa 3000 Reisende waren betroffen. Gegen den 24-Jährigen, der behauptete, eine Bombe im Gepäck zu haben, läuft nun ein Ermittlungsverfahren. Die Autorin Shaida Basiar ist am Abend für ihren Roman Die Lücken mit dem Deutschen Buchpreis ausgezeichnet worden. In dem Buch geht es unter anderem um jüdisches Leben und die NS-Vergangenheit in einem kleinen Ort im Hunsrück. Basiar sagte in ihrer Dankesrede in Frankfurt, es falle ihr schwer, richtige Freude über den Preis zu empfinden.
4: Und möchte darauf hinweisen, dass antisemitische Straftaten auf ihrem Höchststand sind und die rassistischen auch. Und es im Moment keine Minderheit in Deutschland gibt, die keinen Grund zur Sorge hat.
2: Mit der Verleihung des Deutschen Buchpreises startet traditionell die Woche der Frankfurter Buchmesse, die dann heute am späten Nachmittag eröffnet wird.
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3: Ich bin Dominik Schweiger. Guten Morgen. In Sachsen-Anhalt ist heute die Gründungssitzung des neuen Landtags nach der Wahl, die sogenannte konstituierende Sitzung. Dabei ist zu erwarten, dass die AfD als sehr klar stärkste Fraktion zum ersten Mal einen Landtagspräsidenten wird stellen können. Die AfD ist dabei auf Stimmen des BSW angewiesen, um ihren Kandidaten Tobias Rausch an die Spitze des Parlaments zu wählen. Und die dürfte sie auch bekommen. BSW-Gründerin Wagenknecht hat zuletzt noch mal von der Brandmauer-Idiotie gesprochen. Die Bundesregierung plant eine neue Plastiksteuer. Ab dem kommenden Sommer sollen für jede Tonne Kunststoff in Verpackungen 550 Euro fällig werden. Das geht aus einem Gesetzentwurf von Union und SPD hervor, über den mehrere Medien berichten. Für die Unternehmen soll das ein Anreiz sein, weniger Plastik zu verwenden. Heute Mittag gibt die Königlich Schwedische Akademie bekannt, wer in diesem Jahr den Physiknobelpreis bekommt. Vor 125 Jahren war Wilhelm Konrad Röntgen der erste Preisträger. Gestern war der Medizinnobelpreis unter anderem an zwei Deutsche gegangen, Georg Nagel von der Uni Würzburg und Peter Hegemann von der Humboldt-Universität Berlin.
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4: Mit Tanja Scholl. Durch einen schweren Brand in Nürnberg-Galgenhof sind mehrere Menschen vorübergehend obdachlos geworden. Das Feuer war am Sonntagabend gegen 20 Uhr im Treppenhaus eines Mehrfamilienhauses im Hummelsteiner Weg ausgebrochen. Die Feuerwehr rettete mehrere Bewohner über eine Drehleiter von ihren Balkonen. Zwei erlitten eine Rauchvergiftung und kamen ins Krankenhaus. Der Brand war schnell unter Kontrolle. Weil das Treppenhaus durch das Feuer aber massiv beschädigt wurde, konnten die Bewohner nicht in ihre Wohnungen zurück. Die Einsatzkräfte organisierten eine Notunterkunft für sie. Zur Brandursache und zur Schadenshöhe ermittelt jetzt die Polizei.
5: Dankeschön, Tanja.
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5: Schönen guten Morgen raus auf die Straßen. Zwei Meldungen haben wir schon für euch. Einmal die A3 Regensburg Richtung Nürnberg. Zwischen Neumarkt Ost und Neumarkt defekte LKW. Standstreifen ist dicht. Obacht geben. Und A9 Nürnberg Richtung München. Zwischen Greding und Lenting 1 Kilometer Stau. Das kostet euch schon mal 20 Minuten. Ansonsten läuft's noch rund. Wenn ihr was gesehen habt, gerne durchfunken unter 08000 97 1 97 1. Gute Fahrt. Und dann schauen wir aufs Wetter. Das sind wir aktuell bei 8 Grad in Nürnberg an der Burg, 8 Grad außerdem in Rot und heute werden es nochmal sonnige 21. Die Nacht dann leicht bewölkt, um 10 Grad, also doch einigermaßen mild und der Gongwettertrend für die nächsten Tage. Morgen am Mittwoch sieht's aus wie heute, bis 23 Grad warm nochmal. Der Donnerstag bringt Regen bei maximal 16 Grad.
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5: Einen wunderschönen wünsche ich euch. Ich hoffe, ihr habt gestern den Abend noch schön verbracht. Und ich finde das ja irgendwie schon faszinierend, erstaunlich bis beängstigend, wie schnell mittlerweile die Sonne untergeht. Ja? Da sitzt ihr noch draußen, genießt das Licht und dann tut es einen Schlag. Und dann, 6:45 wird's finster. Ja. Aber die Sonne kommt ja wieder heute. Sonnenaufgang über Nürnberg um 7.22 Uhr. Und bis dahin rocken wir uns erstmal entspannt rein. Status Quo warten schon. Rockin' all over the world. Und Classic Rock vom Allerfeinsten zum Start. Survivor, The Burning Heart. Schönen guten Morgen euch.
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Da werde ich doch nicht mal einen vierten Akkord gehört haben bei Status Quo. Rockin' all over the world. Rein geht's in den Dienstag. 6:11 auf Gong 97.1, Frankens Classic Rock Sender. Als ich damals Führerschein gemacht habe, in der Fahrschule, da ist mir beigebracht worden, immer vorausschauend Auto fahren. Ja, aber bitte, nicht nur das, man muss auch vorausschauend Radio hören. Und deswegen möchte ich euch jetzt schon mal darauf hinweisen, was morgen um diese Uhrzeit hier im Gong 97.1 Morgenrock passiert. 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Wir raten wieder. Rock in edler Sprache. Unser Rockbade kommt um 7:20 wieder. Und gleich hören wir schon mal rein, um welchen Song es heute geht, nach Green Day und Robert Palmer.

0: Bisschen Punk zum Wachwerden. Green Day's Basket Case aus dem Jahr 94. Und jetzt kümmern wir uns wieder um allerfeinsten Classic Rock. Den hat sich heute unser Rockbarde wieder zur Brust genommen. 7:20 spielen wir wieder Rock in edler Sprache. Ihr könnt den Songtext erraten. Und wenn wir eine Lösung haben, dann spiele ich euch die Nummer auch. Wir hören jetzt schon mal kurz rein, was da in einer Stunde auf uns zukommt. Achtung!
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0: Aha, habt ihr schon eine Ahnung, was das sein könnte? Dann notiert euch schon mal die Nummer 08000 97 1 97 1. In einer Stunde spielen wir Rock in edler Sprache. Und wenn wir eine Lösung haben, dann spiele ich euch die Nummer auch. Jetzt spiele ich euch erstmal Nickelbacks Rockstar und davon noch Mike Oldfield und Roger Chapman. Hier sind die beiden mit Shadow on the Wall. Guten Morgen.

0: Ja, und wo wir gerade bei den Rockstars sind, in der nächsten halben Stunde habe ich eine der ersten Supergroups aller Zeiten für euch, außer dem Guns N' Roses, John Chaddener Blackhearts und Ram Jam.
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16: Mit Tanja Scholl. Nach einem brutalen Angriff in der Nürnberger Innenstadt sucht die Polizei weitere Zeugen. Dabei war am frühen Sonntagmorgen ein 26-Jähriger schwer verletzt worden. Laut den Ermittlern geriet der Mann gegen 1:15 am Karthäusertor mit 3 Männern in Streit. Nachdem die ihn zu Boden geschlagen hatten, traten die Angreifer offenbar gegen seinen Kopf. Das Opfer verlor das Bewusstsein und kam mit schweren Kopfverletzungen ins Krankenhaus. Lebensgefahr besteht nach aktuellem Stand nicht. Ein Passant beobachtete den Angriff und hielt einen 28 Jahre alten Verdächtigen fest, bis die Polizei eintraf. 2 weitere mutmaßliche Täter konnten fliehen. Die Kripo ermittelt jetzt wegen des Verdachts eines versuchten Tötungsdelikts. Pikachu fliegt zu den Sternen. Zum Start der World Space Week hat das Nürnberger Zukunftsmuseum jetzt eine Pokémon-Weltraumausstellung eröffnet. Im Mittelpunkt steht ein Astronauten-Pikachu. Den Besuchern will man so spielerisch Einblick in die Raumfahrt und Weltraumforschung geben. Gaming-Interessierte können sich in der Game Lounge austauschen. Außerdem lässt sich während der Ausstellung unter anderem mit dem Spiel Pokémon Go der legendäre gelbe Pokémon als limitierte Weltraumedition einfangen. Hinter dem Projekt steht die Europäische Weltraumorganisation. Sie will vor allem jüngere Besucher für Raumfahrt und Weltraumforschung begeistern. Die Ausstellung im Nürnberger Zukunftsmuseum läuft bis April nächsten Jahres. Und das sind die Meldungen aus der Welt, die heute wichtig sind. In Sachsen-Anhalt kommt erstmals der neue Landtag zusammen. Dabei wird vermutlich mit Tobias Rausch zum ersten Mal ein AfD-Politiker zum Parlamentspräsidenten gewählt. Und die Zahl der Kriegsdienstverweigerer in Deutschland steigt weiter steil an. Von Januar bis Ende August sind laut Redaktionsnetzwerk Deutschland beim zuständigen Bundesamt mehr als 12.000 Anträge auf Kriegsdienstverweigerung eingegangen. Der ausführliche Blick auf Deutschland und die Welt wieder um 7.
0: Dankeschön, Tanja.
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0: Schönen guten Morgen, da schauen wir auf die A6 Nürnberg Richtung Heilbronn. Zwischen Ansbach und Herrieden stehen 2 defekte LKW. Obacht geben, ansonsten sind wir blank. Wenn ihr noch was gesehen habt, Unfälle, Staus, Blitzer, immer her damit unter der 08000 97.1. 97.1. Gute Fahrt euch. Das Wetter aktuell mit 7 Grad in Herzogenaurach, 8 sind es in Erlenstegen und sonnige 21. Ja, sonnige 21, die bekommen wir heute nochmal. Sollte man nutzen, die Nacht dann leicht bewölkt um 10 Grad und auch morgen sieht es ähnlich aus wie heute, bis 23 Grad dann sogar warm. Ab Donnerstag kippt das Ganze, dann regnet es immer wieder und dann sind wir noch bei maximal 16 Grad. Dann kommt der Herbst.
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0: Schönen guten Morgen an alle Schülerinnen und Schüler da draußen, die sich gerade so an den Frühstückstisch gequält haben.
17: Ja, langsam mal wach werden.
0: Und dann stehen vielleicht auch schon die nächsten Prüfungen an. Da bekommt man ja gute Noten im Regelfall durch Leistung. Kann aber hier und da auch ein bisschen anders laufen. Ich habe da eine hochinteressante Meldung für euch. Die gibt's gleich nach John Chad and the Blackhearts und nach Ram Jam aus dem Jahr 1977. Black Betty. Schönen guten Morgen.

Das war ein Brecher, das ist ein Brecher und das wird auch immer ein Brecher sein. Joan Chestnut Blackhearts aus dem Jahr 1981 auf Gong 97.1. Sammeln Sie Punkte? Den Spruch kennen wir ja von der Supermarktkasse, aus dem Schulunterricht eher nicht. Eine Lehrerin im US-Bundesstaat Iowa soll ihren Schülern jetzt extra Punkte angeboten haben, wenn sie Geld für ihre persönliche Spendenkampagne geben. Mit der wollte sich die Lehrerin eine Reise nach Ecuador finanzieren. 6 Schüler haben dann auch tatsächlich gezahlt. Die Schule sah darin unglaublicherweise einen Verstoß gegen ihre Ethikregeln und hat die Lehrerin gefeuert. Also ich weiß jetzt ganz ehrlich gesagt nicht, was gegen so einen kleinen Korruptionsskandal im Klassenzimmer einzuwenden ist. Es heißt schließlich immer, man lernt in der Schule fürs Leben.

ja nur ein Song über Nürnberg sein. Guns N' Roses und Paradise City um 7:10 auf Gong 97.1. Schönen guten Morgen euch. Jetzt geht's hier um einen Mann, der hat nicht einfach nur Schlagzeug gespielt, der hat das Ding zerlegt. Die Rede ist von Ginger Baker von Cream. Heute vor 7 Jahren, am 6. Oktober 2019, da ist er mit 80 Jahren verstorben. Mit Eric Clapton und Jack Bruce hat er bei Cream Rockgeschichte geschrieben. Später ist er nach Nigeria umgezogen, hat mit Afrobeat-Legende Fela Kuti gearbeitet und sogar ein eigenes Studio dort eröffnet. Also ich muss sagen, solche Visionäre braucht die Musikwelt. Ginger Baker, der war laut, der war wild, der war kompromisslos und am Schlagzeug eine echte Naturgewalt. Beweisgefällig, hier sind Cream mit Crossroads in der Live-Version.

0: reinrocken in den Dienstag mit Gong 97.1. Schönen guten Morgen euch. Irgendwas scheint die Nürnberger Stadtverwaltung richtig zu machen, denn Nürnberg landet in einem aktuellen Ranking wieder ganz weit vorne. Und in welchem Ranking? Das sagt uns Tanja Scholl gleich in den News.
1: Es ist jetzt
0: genau 6.58 Uhr.
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10: Ich bin Dominik Schweiger. Guten Morgen. Baustellen, Verspätungen, Ausfälle. Für viele, die regelmäßig die Deutsche Bahn nutzen, ist das leider Alltag. Am häufigsten ist das marode Schienennetz schuld. Ein neuer sogenannter Infraplan soll transparenter machen, wie die Infrastruktur Schritt für Schritt besser werden soll. Mehr von Fiona Reinert.
11: Der Infraplan soll zeigen, welche Maßnahmen in den kommenden 5 Jahren auf der Schiene geplant sind. Bis 2030 stehen hier zum Beispiel Sanierung, Digitalisierung und Elektrifizierung von Strecken im Fokus. Es geht aber auch um Umbaumaßnahmen an Bahnhöfen, Lärmschutz und den Aus- und Neubau von Bahnstrecken. Einige Punkte sind aber auch noch offen. Zum Beispiel müssen noch Fragen zu einer verlässlicheren Finanzierung geklärt werden.
10: Immer mehr junge Männer haben keine Lust auf Dienst in der Bundeswehr. Die Zahl der Anträge auf Kriegsdienstverweigerung ist deutlich gestiegen, obwohl die Wehrpflicht weiter ausgesetzt ist. Mehr als 12.000 solcher Anträge sind beim zuständigen Bundesamt in den ersten 8 Monaten eingegangen. Zum Vergleich, letztes Jahr waren es insgesamt nicht einmal 4.000. Es gibt zwar keine Wehrpflicht, junge Männer müssen aber einen Fragebogen ausfüllen, wenn sie 18 werden. Der neu gewählte Landtag von Sachsen-Anhalt kommt heute zum ersten Mal zusammen und nimmt offiziell seine Arbeit auf. Die AfD stellt künftig mit Abstand die meisten Abgeordneten. Ihr Politiker Tobias Rausch soll zum neuen Landtagspräsidenten gewählt werden. Der AfD fehlen dafür 3 Stimmen, das BSW hat aber schon seine Unterstützung angekündigt. Die Wahl des neuen Ministerpräsidenten ist frühestens im Dezember geplant.
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12: Mit Tanja Scholl. Neue Straße, trotzdem nur Tempo 30. Auf der nördlichen Ringstraße in Schwabach ist die Fahrbahndecke zwar gerade erst erneuert worden, trotzdem gilt dort jetzt eine Geschwindigkeitsbegrenzung. Der Grund? Bei der Abnahme wurde festgestellt, dass der neue Asphalt nicht den Anforderungen entspricht. Er ist noch nicht griffig genug. Das kann vor allem beim Bremsen und den Kurven problematisch sein. Die Baufirma arbeitet bereits daran, den Fehler zu beheben. Bis dahin bittet die Stadt die Verkehrsteilnehmer, Tempo 30 einzuhalten und vorsichtig zu fahren.
0: Danke, Tanja.
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0: Schönen guten Morgen, raus auf die Straßen und hier auf die A6 Nürnberg Richtung Heilbronn zwischen Schwabach West und Neuendettelsau. Defekte LKW und Reifenteile auf der Fahrbahn. Dann gegen Richtung A6 Heilbronn Richtung Nürnberg, die Ausfahrt rot. Hier liegen mehrere Holzbalken. A73 Bamberg Richtung Nürnberg, Höhe Fürth-Rundhof. Da liegen ebenfalls Gegenstände auf der Fahrbahn. Fahrt aufmerksam, egal wo ihr unterwegs seid. Und wenn ihr noch was seht, sagt einfach kurz Bescheid unter 08000 97 1 97 1. Gute Fahrt. Und dann schauen wir aufs Wetter aktuell. Mit 7 Grad in Roßtal, 18 in Poppenreuth und sonnige 21 kriegen wir heute. Ja, langsam ist auch schon so ein Sonnenaufgang in Sicht. Wird noch so 20 Minuten dauern, dann ist ja da die Sonne. In der Nacht leicht bewölkt um 10 Grad und der Wettertrend morgen am Mittwoch ähnlich wie heute bei 23 Grad. Der Donnerstag bringt Regen und dann sind wir nur noch bei 16 Grad.
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0: Ich habe gute Meldungen für alle Italien-Urlauber. Es gibt nämlich einen zweiten Gardasee. Kennt ihr nicht? Wo der zu finden ist, gleich nach Bruce Springsteen und JJ Cale.
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Mit dem Boss ist es 10 Minuten nach 7. Hier ist Kong 97.1 am Dienstag. Schönen guten Morgen wünsche ich euch. Freunde des gepflegten Italienurlaubs. Vorbei sind die Zeiten, in denen man sich am Gardasee durch die Straßen von Bardolino geschoben hat oder an der Strandpromenade von Riva eine freie Bank zum Eisessen gesucht hat. Denn Forscher haben jetzt einen zweiten Gardasee entdeckt. Also genau genommen handelt es sich dabei um ein riesiges unterirdisches Süßwasserreservoir von etwa 30 Metern unter der Provinz Venedig. Knapp 30.000 Hektar ist das Ding groß, also ungefähr die Fläche des Gardasees. Also, ein zweiter unterirdischer Gardasee. Jetzt stellen wir uns mal vor, es gäbe ein zweites Mallorca, wobei ich war einmal am originalen Ballermann auf Malle. Und was ich da gesehen habe, das war auch so schon unterirdisch.

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0: Linkin Park. Numb. Und damit ist es gleich 20 nach 7. Und was machen wir immer dienstags um 20 nach 7? Genau das hier.
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0: Ihr könnt bitte ein bisschen raten. Unser Rockbar, der hat uns einen alten Klassiker neu vertont. Ihr hört bitte ganz genau auf den Text. Und wenn ihr eine grobe Ahnung habt, was das sein könnte, dann ruft mich bitte an unter der 08000 97 1 97 1. Denn nur, wenn wir eine Lösung haben, spiele ich das Ding auch. Jetzt geht's um die Wurst.
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0: Na, also, das kennt ihr doch, oder? Wenn ihr eine Ahnung habt, was das für eine Nummer ist, dann ruft mich bitte an. 08000 97 1 97 1. Wenn wir eine Lösung haben, dann spiele ich euch das Ding. Und jetzt spielen wir erstmal der Police mit Roxanne und Huey Lewis and the News, The Power of Love aus dem Jahr 1985. Schönen guten Morgen euch.

0: Put on the red light, the police. 7:26 Uhr auf Gong 97.1. Wir spielen Rock in edler Sprache und wir suchen diese Nummer hier.
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0: Ja, und in den letzten Minuten gab es nur falsche Lösungen. Ich gehe mal ans Telefon, Gong 97.1, der Claudio, hallo.
2: Guten Morgen, der Thomas. Jetzt, wo ich anrufe, denke ich mir, scheiße, ist doch falsch. Ich habe ehrlich mal Lynyrd Skynyrd, Free Bird, aber das kann es nicht sein.
0: Nein.
2: Weil die hat einfach keinen Vogel gesprochen. Scheiße.
0: Das kann es nicht sein, aber vielleicht hast du ja noch eine andere Ahnung.
2: Okay, also ich gehe nochmal in mich.
0: Lass nochmal sacken und wenn es dir einfällt, rufst du mich an.
2: Ja, mach ich.
0: Ja, und ciao. Ja, und da ist noch jemand in der anderen Leitung, der Claudio, hallo.
3: Morgen, der Markus.
0: Grüß dich.
3: Der Song heißt Here I Go Again von Whitesnake.
0: Nein, so heißt er nicht.
3: Scheiße. Mach nichts. Danke, ciao.
0: Ja, und ciao. Ja, und ich sag dir mal, welcher Song es gewesen wäre, nämlich der hier. Loverboy, Turn Me Loose, das wäre gewesen unser heutiger Song bei Rock in edler Sprache. Kann ich das leider nicht spielen, aber ich habe was anderes Schönes für euch gleich in der nächsten halben Stunde. Billy Idol ist mit dabei, Aerosmith haben wir mit dabei und Don Henley, The Boys of Summer.
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13: Mit Tanja Scholl. Bei der Mobilitätswende in Städten ist Nürnberg ganz vorne dabei. Denn laut einem Ranking der Deutschen Umwelthilfe war zum letzten Jahreswechsel hier schon fast jeder zweite Bus mit Elektroantrieb unterwegs. Damit landet Nürnberg bei den untersuchten 39 großen Städten auf Platz 4. Nur in Mannheim, Freiburg und Karlsruhe war die Quote über 50%. Laut VAG hat sich das Verhältnis in Nürnberg im Laufe der letzten Monate noch weiter verbessert. Denn inzwischen fahren in Nürnberg von den rund 200 Bussen 129 elektrisch. Das ist deutlich mehr als die Hälfte. Und aktuell kommen noch weitere hinzu. Elektrobusse verursachen erheblich weniger Treibhausgase als Busse mit Dieselantrieb. Außerdem sind sie besser für die Luftqualität vor Ort. Welche Initiative bekommt den Young-Gagement-Preis 2026? Die Stadt Nürnberg zeichnet damit junge Menschen aus, die sich ehrenamtlich engagieren und mit ihren Projekten etwas bewegen wollen. Und die sind sehr vielseitig, heißt es. Von Integrationskursen über Bildung bis hin zu Angeboten für die seelische Gesundheit. 12 Initiativen stehen im Finale. 4 davon können ab sofort per Online-Voting ausgewählt werden. Die 4 Siegerprojekte bekommen jeweils 2.000 Euro, damit sie bestehende Ideen fortführen und neue Vorhaben umsetzen können. Abstimmen kann man unter youngagement-nürnberg.de. Die Abstimmung läuft bis Ende des Monats. Und das sind die Meldungen aus der Welt, die heute wichtig sind. Das Schienennetz in Deutschland ist teils marode, viele unpünktliche Züge sind die Folge. Ein neuer Infraplan soll transparenter machen, wie die Schieneninfrastruktur Schritt für Schritt besser und verlässlicher werden soll. Und immer mehr junge Männer haben keine Lust auf Dienst in der Bundeswehr. Die Zahl der Anträge auf Kriegsdienstverweigerung ist deutlich gestiegen, obwohl die Wehrpflicht weiter ausgesetzt ist. Der ausführliche Blick auf Deutschland und die Welt wieder um 8.
0: Dankeschön, Tanja.
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0: Da schauen wir auf die A6 Nürnberg Richtung Heilbronn. Zwischen Schwabach West und Neuendettelsau defekte LKW-Reifenteile auf der Fahrbahn und das auch noch im Baustellenbereich. Außerdem wird geblitzt in Nürnberg in der Regensburger Straße und in der Grolandstraße. Und wenn ihr noch was habt, sagt Bescheid. 08000 97.1 97.1. Kommt gut und vor allem sicher an euer Ziel. Das Wetter schaut gut aus. Jetzt sehen wir mittlerweile auch was davon. Die Sonne kommt langsam raus bei 8 Grad in Langwasser und in Tennenlohe. Spitzenwert ja heute sonnige 21 und mit 10 Grad geht's durch die leicht bewölkte Nacht. Gongwettertrend. Morgen ähnlich wie heute bis 23 Grad. Der Donnerstag bringt Regen und dann sind wir nur noch bei 16 Grad.
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0: Sag mal, was habt ihr eigentlich für Datentarif bei eurem Handyvertrag? Also ich habe da, glaube ich, müsste ich lügen, so 5 Gigabyte pro Monat. Wenn die weg sind, dann bremst der runter, dann geht gar nichts mehr. Ne? 5 Gigabyte ist für mich eigentlich schon ganz schön viel, aber das ist ein Witz zu dem, was da in diesem Jahr an Datenverkehr in München über die Wiesen gelaufen ist. Wie viel? Gleich nach CCR und nach dem Mann hier. Don Henley, The Boys of Summer. Eigentlich hätte ich ja jetzt an der Stelle Loverboy und Turn Me Loose gespielt, aber ihr habt's halt nicht erkannt bei Rock in edler Sprache. Was soll ich denn da machen? Ja, nächste Chance wieder am Donnerstag um 20 nach 7. Aber die Nummer hier ist ja auch geil, oder? Boys of Summer aus dem Jahr 84. Schönen guten Morgen.

0: Creedence Clearwater Revival um ganz genau 20 vor 7 auf Kong 97.1. Schönen guten Morgen wünsche ich euch. 57,7 Terabyte. So viel Datenvolumen wurde am ersten Oktoberfestwochenende auf der Theresienwiese allein bei der Telekom übertragen. Das sind 18% mehr als im Vorjahr. 57,7 Terabyte an Daten sind da durch die Handynetze gejagt worden. Ich bin mir ziemlich sicher, die meisten wollten nur irgendwas von ChatGPT wissen.
1: ChatGPT, wie heiß ich und wo bin ich zu Hause?
2: Ja.

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Und Mrs. Robinson um gleich 10 vor 8 auf Gong 97.1. Schönen guten Morgen euch. Die Supergroup schlechthin hat jetzt einen neuen Sänger. Also sind wir mal ehrlich, es gibt aktuell eigentlich nur eine Supergroup, nämlich die Dead Daisies. Die wechseln fröhlich immer wieder die Besetzung. Neben Doug Aldrich, ehemals Whitesnake, oder Ozzy Osbourne-Drummer Tony Clofetis, ist jetzt ganz neu mit dabei Kelly Hansen, der Ex-Sänger von Foreigner. Richtig geile Stimme der Typ, und dazu gibt's auch gleich die erste Single im neuen Line-Up. Lift Me Up heißt sie, und die klingt so.

Damit geht es dann auch auf Tour durch die USA und durch Europa. Nächstes Jahr kommen sie sogar für 5 Termine zu uns nach Deutschland. Unter anderem dabei Berlin, Frankfurt oder auch München. Und wer weiß, mit ein bisschen Glück kommen sie auch wieder zu uns nach Nürnberg. Da waren sie ja schon ein paar Mal zu Gast. Ich freue mich jedenfalls drauf. Und sobald es da was Neues gibt, hört es hier bei uns auf Gong 97.1. Und jetzt habe ich eine etwas ältere Nummer von den Dead Daisies für euch. Damals noch mit John Corabi am Mikrofon und mit ihrer Version von CCR's Fortunate Son.

0: Ja, warum nicht mal eine Sitar in den Rocksong einbauen? The Rolling Stones und Painted Black, und in der nächsten halben Stunde habe ich für euch mit dabei Guns N' Roses, AC/DC und Bryan Adams.
1: Es ist jetzt
0: 7.57 Uhr.
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12: Ich bin Dominik Schweiger. Guten Morgen. So langsam gleichen sich die Preise von Autos mit Verbrenner und Elektromotoren wieder an. Im Durchschnitt kosten die beliebtesten E-Modelle gut 2.100 Euro mehr als Benziner- oder Dieselautos. Diana Kramer berichtet.
13: Der E-Automarkt ist enorm dynamisch. Sogenannte Stromer waren in den Anfängen der E-Mobilität teils noch 15.000 Euro teurer als vergleichbare Verbrennermodelle und damit für viele unerschwinglich. Inzwischen sorgen günstigere Preise, die staatliche E-Auto-Prämie und nicht zuletzt gestiegene Spritpreise aber für eine deutlich gestiegene Nachfrage.
12: Immer mehr Männer in Deutschland verweigern vorsorglich den Kriegsdienst. In den ersten 8 Monaten gingen mehr als 12.000 Anträge ein, 3-mal so viel wie im gesamten Vorjahr. Als Grund gilt das neue Wehrdienstgesetz, nach dem 18-jährige Männer einen Fragebogen ausfüllen müssen. In Sachsen-Anhalt kommt heute zum ersten Mal der neu gewählte Landtag zusammen. Die AfD stellt mit Abstand die meisten Abgeordneten und will ihren Politiker Tobias Rausch zum Landtagspräsidenten wählen lassen. Für die nötige Mehrheit fehlen ihr 3 Stimmen. Das BSW hat seine Unterstützung aber bereits angekündigt. Wer neuer Ministerpräsident wird, entscheidet sich frühestens im Dezember. Dann will AfD-Spitzenkandidat Ulrich Siegmund antreten.
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14: Mit Tanja Scholl. Nach einem brutalen Angriff in der Nürnberger Innenstadt sucht die Polizei weitere Zeugen. Dabei war am frühen Sonntagmorgen ein 26-Jähriger schwer verletzt worden. Laut den Ermittlern geriet der Mann gegen 1:15 am Karthäusertor mit 3 Männern in Streit. Nachdem die ihn zu Boden geschlagen hatten, traten die Angreifer offenbar gegen seinen Kopf. Das Opfer verlor das Bewusstsein und kam mit schweren Kopfverletzungen ins Krankenhaus. Lebensgefahr besteht nach aktuellem Stand nicht. Ein Passant beobachtete den Angriff und hielt einen 28 Jahre alten Verdächtigen fest, bis die Polizei eintraf. 2 weitere mutmaßliche Täter konnten fliehen. Die Kripo ermittelt jetzt wegen des Verdachts eines versuchten Tötungsdelikts.
0: Dankeschön, Tanja.
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0: Alles frei, keine Unfälle, keine Staus, aber Blitzer haben wir. Da ist jemand in der Leitung. Hallo, wer ist dran?
15: Der Markus, guten Morgen. Ich habe einen Blitzer für euch.
0: Gerne, wo denn?
15: In Nankendorf am Dorfweiher in beide Richtungen.
0: Alles klar, danke dir. Weitere Blitzer stehen in Nürnberg in der Bayernstraße, in der Regensburger Straße und in der Grolandstraße. Und wenn ihr noch mehr habt, einfach kurz Bescheid geben unter 08000 97 1 97 1. Gute Fahrt euch. Das Wetter aktuell mit 7 Grad in Fürth am Rathaus und mit 8 Grad in Nürnberg am Dutzendeich. Sonnige 21 werden es heute. In der Nacht leicht bewölkt um 10 Grad. Gucken wir, der Trend morgen nochmal mitnehmen. Ähnlich wie heute bei bis zu 23 Grad. Der Donnerstag bringt bei 16 Grad jede Menge Regen.
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0: Ah, ist das geil, wenn die Sonne so langsam hochkommt, oder? Ja, bleibt halt morgen schon wieder länger dunkel und abends wird es auch wieder früher finster. Aber lassen wir uns überhaupt nicht von stören. Mit der richtigen Musik geht das alles prächtig. Für alle, die noch ein bisschen kuscheln dürfen, gibt's gleich Nazareth mit Love Hurts. Und für alle, die ein paar mehr getan haben möchten, Bryan Adams und Somebody. Schönen guten Morgen.
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Schöner Schmacht mit Gong 97.1 und Nazareth um 11 Minuten nach 8. Schönen guten Morgen wünsche ich euch. Seid ihr schon wach? Ja? Als ich damals Fahrschule gemacht habe, da hat mir mein Fahrlehrer immer gesagt, ich soll bitte vorausschauend fahren. Ja, und das gilt nicht nur für den Straßenverkehr, man soll auch bitte schön vorausschauend Radio hören. 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Und jetzt gibt's einen doppelten Gewinn für die Ohren. Gleich Guns N' Roses, Live and Let Die aus dem Jahr 91 und das hier aus dem Jahr 1980. Die Herren, die gerade ihre Welttournee zu Ende gebracht haben. Nach über 2 Jahren und 90 Konzerten. Hier sind AC/DC und Hellspells.

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Erst AC/DC und dann Guns N' Roses. Das sind die ganz Großen des Business auf Gong 97.1. Wir sind Frankens Classic Rock Center. 20 nach 8 haben wir's. Und wir bleiben bei den ganz großen Stars. Versetzt euch mal in folgende Situation. Ihr seid schon Rockstar, habt weltweit Erfolge vorzuweisen und dann schreibt ihr einen Song. Den hört ihr euch an, den produziert ihr auch fertig und dann beim Durchhören denkt ihr euch, die Nummer ist totaler Quatsch. Mit dem Ding brauche ich überhaupt nicht rausgehen. Und dann entwickelt sich das Teil zu einem der größten Erfolge deiner Karriere. Diese Geschichte in voller Länge und um wen es sich dreht, hört ihr hier in genau einer halben Stunde. Jetzt gibt's gleich auf die Ohren die Kaiser Chiefs mit Ruby und das hier ist Eddie Money. Take me home tonight.

0: die Kaiser Chiefs auf Gong 97.1. Habt ihr Bock auf ein bisschen Südstaaten-Rock? Ja, gibt's gleich mit Lennart Skinnert.
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13: Mit Tanja Scholl. Bei der Mobilitätswende in unseren Städten ist Nürnberg ganz vorne dabei. Die Stadt gehört zu den absoluten Spitzenreitern in Deutschland. Das zeigt eine aktuelle Untersuchung der Deutschen Umwelthilfe.
14: Bei den 39 untersuchten Städten landet Nürnberg auf dem 4. Platz. Fast jeder zweite Bus im Stadtgebiet fuhr laut Ranking letztes Jahr bereits mit Strom. Weil in Nürnberg noch ältere Dieselbusse unterwegs sind, gab es für die Stadt zwar die gelbe Karte. Die Experten betonen aber, dass die Flotte hier schon viel weiter ist als in fast allen anderen Städten. Naima Örück, Nachrichtenredaktion.
13: Laut VAG hat sich das Verhältnis in Nürnberg im Laufe der letzten Monate noch mal verbessert. Jetzt fahren rund 129 von 200 Bussen elektrisch, also mehr als die Hälfte. Und aktuell kommen noch weitere hinzu. Pikachu fliegt zu den Sternen. Zum Start der World Space Week hat das Nürnberger Zukunftsmuseum jetzt eine Pokémon-Weltraumausstellung eröffnet. Im Mittelpunkt steht ein Astronauten-Pikachu. Den Besuchern will man so spielerisch Einblicke in die Raumfahrt- und Weltraumforschung geben. Gaming-Interessierte können sich in der Game Lounge austauschen. Außerdem lässt sich während der Ausstellung unter anderem mit dem Spiel Pokémon Go der legendäre gelbe Pokémon als limitierte Weltraumedition einfangen. Hinter dem Projekt steht die Europäische Weltraumorganisation. Sie will vor allem jüngere Besucher für Raumfahrt- und Weltraumforschung begeistern. Die Ausstellung im Nürnberger Zukunftsmuseum läuft bis zum nächsten April. Und das sind die Meldungen aus der Welt, die heute wichtig sind. In Sachsen-Anhalt kommt heute erstmals der neue Landtag zusammen. Dabei wird vermutlich mit Tobias Rausch erstmals in Deutschland ein AfD-Politiker zum Parlamentspräsidenten gewählt. Und die neue Abnehmtablette stößt in Deutschland bislang auf wenig Interesse. Einen Monat nach der Markteinführung melden die Apotheken eine eher schwache Nachfrage. Der ausführliche Blick auf Deutschland und die Welt wieder um 9.
0: Danke, Tanja.
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0: Unfälle oder Staus, komplett Fehlanzeige aktuell. Trotzdem bitte auf den Bleifuß achten. Es wird geblitzt in Nürnberg, in der Bayernstraße, in der Regensburger Straße, in der Grolandstraße und in Nankendorf in der Dorfstraße. Wenn ihr noch mehr habt, durchfunken 08000 97.1 97.1. Gute Fahrt euch. Das Wetter aktuell mit 8 Grad in Ammendorf, 19 schon in Mohrenbrunn und sonnige 21 bekommen wir heute. Da können wir nicht meckern. Auch die Nacht eigentlich ganz entspannt, leicht bewölkt bei Tiefstwerten um 10 Grad. Gongwettertrend. Morgen sieht's aus wie heute, bisschen wärmer sogar, bei bis zu 23 Grad. Der Donnerstag bringt Regen und dann sind's nur noch 16 Grad.
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0: Ja, was erzählen wir unseren Kindern immer, wenn sie nölend aus der Schule nach Hause kommen, weil ihnen das Stoff wieder keinen Spaß macht? Du lernst nicht für die Schule, Kind. Du lernst fürs Leben. Ja, und einen Beleg für diese These habe ich auch gleich nach Genesis und nach Lynyrd Skynyrd. Grandiose 70er. Nächstes Jahr sind sie auch bei Lieder am See mit dabei. Freuen wir uns jetzt schon drauf. Sweet Home Alabama.

irgendwo zwischen kultigen 70er-Jahre Progressive Rock und 80er-Jahre-Pop und damit über Jahrzehnte erfolgreich. Genesis auf Gong 97.1, das musst du ja auch erstmal schaffen. Gleich 8.42 Uhr damit. Sammeln Sie Punkte? Den Spruch kennen wir ja von der Supermarktkasse. Aus dem Schulunterricht eher nicht. Eine Lehrerin im US-Bundesstaat Iowa soll ihren Schülern jetzt extra Punkte angeboten haben, wenn sie Geld für ihre persönliche Spendenkampagne geben. Mit der wollte sich die Lehrerin eine Reise nach Ecuador finanzieren. 6 Schüler haben dann auch tatsächlich gezahlt. Die Schule sah darin unglaublicherweise einen Verstoß gegen ihre Ethikregeln und hat die Lehrerin gefeuert. Also ich weiß jetzt ganz ehrlich gesagt nicht, was gegen so einen kleinen Korruptionsskandal im Klassenzimmer einzuwenden ist. Es heißt schließlich immer, man lernt in der Schule fürs Leben.

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Da haben sie noch ganz am Anfang ihrer Karriere gestanden. Bon Jovi aus dem Jahr 1984 auf Gong 97.1. 10 vor 9, schönen guten Morgen euch. Wenn du einen der größten Erfolge erstmal für kompletten Quatsch hältst, um die Geschichte geht's jetzt. Am 6. Oktober 2020, also heute vor 6 Jahren, da stirbt der Guitar Hero Eddie Van Halen mit gerade mal 65 Jahren. Der Mann hat echte Rockgeschichte geschrieben und Ain't Talkin' 'Bout Love gehört bis heute zu seinen bekanntesten Songs. Das Verrückte an der Story ist, Eddie hat den Song ursprünglich als Parodie auf Punkrock geschrieben. 2 Akkorde. Ganz simpel und genau deshalb fand er ihn selber ziemlich mies. Er hat ganze 6 Monate gebraucht, bis er sich getraut hat, den Song seinen Bandkollegen vorzuspielen und die fanden ihn offenbar besser als er. Eddie hat beim Solo dann sogar noch eine elektrische Sitar unter die Gitarre gemischt und aus einem Song, den Eddie selber für absolut albern hielt, wurde ein absoluter Rockklassiker. Ja, so kann's gehen und genau diesen Rockklassiker hören wir uns jetzt an. Aus dem Jahr 1978 ist in Van Halen mit Ain't Talkin' 'Bout Love. 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

0: Die Ramones auf Gong 97.1. Schönen guten Morgen euch. Wo sind eigentlich die jungen Menschen, die sich ehrenamtlich engagieren und noch so richtig was bewegen wollen? Die gibt's da draußen. Und die will die Stadt Nürnberg jetzt auch unterstützen. Wie es geht? Gleich in den News bei Tanja Scholl.
1: Es ist jetzt
0: 8.57 Uhr.
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17: Ich bin Dominik Schweiger. Guten Morgen. Immer mehr junge Männer haben keine Lust auf Dienst in der Bundeswehr. Die Zahl der Anträge auf Kriegsdienstverweigerung ist deutlich gestiegen, obwohl die Wehrpflicht weiter ausgesetzt ist. Mehr als 12.000 solcher Anträge sind beim zuständigen Bundesamt in den ersten 8 Monaten eingegangen. Zum Vergleich, letztes Jahr waren es insgesamt nicht einmal 4.000. Es gibt zwar keine Wehrpflicht, junge Männer müssen aber einen Fragebogen ausfüllen, wenn sie 18 werden. Die Preise von Elektroautos und Verbrennern nähern sich weiter an. Im Durchschnitt kosten die beliebtesten E-Modelle noch gut 2.100 Euro mehr als vergleichbare Benziner oder Diesel. Zu Beginn der Elektromobilität betrug der Unterschied teilweise noch 15.000 Euro. Günstigere Modelle, die staatliche Kaufprämie und hohe Spritpreise sorgen inzwischen für eine deutlich stärkere Nachfrage. Baustellen, Verspätungen, Ausfälle. Für viele, die die Deutsche Bahn regelmäßig nutzen, ist das leider Alltag. Am häufigsten ist das marode Schienennetz schuld. Ein neuer sogenannter Infraplan soll transparenter machen, wie die Infrastruktur Schritt für Schritt besser werden soll. Mehr von Fiona Reinhardt.
18: Der Infraplan soll zeigen, welche Maßnahmen in den kommenden 5 Jahren auf der Schiene geplant sind. Bis 2030 stehen hier zum Beispiel die Sanierung, Digitalisierung und Elektrifizierung von Strecken im Fokus. Es geht aber auch um Umbaumaßnahmen an Bahnhöfen, Lärmschutz und den Aus- und Neubau von Bahnstrecken. Einige Punkte sind aber auch noch offen. Zum Beispiel müssen noch Fragen zu einer verlässlicheren Finanzierung geklärt werden.
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19: Mit Tanja Scholl. Welche Initiative bekommt den Youngagement-Preis 2026? Die Stadt Nürnberg zeichnet damit junge Menschen aus, die sich ehrenamtlich engagieren und mit ihren Projekten etwas bewegen wollen. Und die sind sehr vielseitig, heißt es. Von Integrationskursen über Bildung bis hin zu Angeboten für die seelische Gesundheit. 12 Initiativen stehen im Finale. 4 davon können ab sofort per Online-Voting ausgewählt werden. Die 4 Siegerprojekte bekommen jeweils 2.000 Euro, damit sie bestehende Ideen fortführen und neue Vorhaben umsetzen können. Abstimmen kann man unter youngagement-nürnberg.de. Die Abstimmung läuft bis Ende des Monats.
0: Danke, Tanja.
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0: Freie Fahrt in den Dienstag. Keine Unfälle oder Staus aktuell. Trotzdem wird geblitzt, und zwar in Nürnberg in der Bayernstraße und in der Gronanstraße. Außerdem raus nach Nankendorf in der Dorfstraße wird in beiden Richtungen fotografiert. Habt ihr noch mehr? Ruft uns an 08000 97 1 97 1. Gute Fahrt euch. Das Wetter sieht richtig gut aus. Schaut euch das mal an. Strahlenblauer Himmel, Sonne satt und das aktuell schon bei 10 Grad in Stein und 11 in Rückersdorf. Sonnige 21 bekommen wir heute in der Spitze. Sucht euch nochmal ein sonniges Plätzchen und genießt das. Durch die Nacht geht's leicht bewölkt um 10 Grad und auch morgen sieht's nochmal so aus wie heute. Wird sogar noch ein bisschen wärmer, bis 23 Grad geht's rauf. Das ist dann aber wirklich der ultimativ letzte Moment, denn ab Donnerstag, da fängt's an zu regnen und dann sind wir nur noch bei 16 Grad.
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0: Stellt euch mal vor, ihr habt so ein ganz beliebtes Urlaubsziel. Das entdecken dann mit der Zeit immer mehr Leute und irgendwann wird es da richtig, richtig voll. Und ihr denkt euch, wäre doch schön, wenn es genau diesen Ort noch ein zweites Mal gäbe. Ja, das funktioniert jetzt in Norditalien mit dem Gardasee. Kein Scherz, alle Infos gleich nach Blur, nach U2 und nach Fleetwood Mac.
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Oh yeah, Blur Song 2, damit gleich 9:45 auf Gong 97.1 und hier geht's gleich weiter mit Def Leppard und der Rocky Horror Picture Show. Freunde des gepflegten Italienurlaubs, vorbei sind die Zeiten, in denen man sich am Gardasee durch die Straßen von Bardolino geschoben hat oder an der Strandpromenade von Riva eine freie Bank zum Eisessen gesucht hat, denn Forscher haben jetzt einen zweiten Gardasee entdeckt. Also genau genommen handelt es sich dabei um ein riesiges unterirdisches Süßwasserreservoir unter der Provinz Venedig. Knapp 30.000 Hektar ist das Ding groß, also ungefähr die Fläche des Gardasees. Also, ein zweiter unterirdischer Gardasee. Jetzt stellen wir uns mal vor, es gäbe ein zweites Mallorca, wobei ich war einmal am originalen Ballermann auf Malle. Und was ich da gesehen habe, das war auch so schon unterirdisch.

0: Gleich 9:30 hier auf Gong 97.1. Eine halbe Stunde haben wir noch gemeinsam hier im Morgenrock. Und die nutzen wir gleich für feinsten Classic Rock von Starship, von The Sweet. The Clash sind auch mit dabei. Und den Anfang, den macht gleich Billy Idol mit dem Rebel Yell.
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0: Wir haben eine Meldung für euch von der A6 Nürnberg Richtung Amberg. Zwischen dem Kreuz Nürnberg Süd und Nürnberg Langwasser ein defekter LKW auf der mittleren Spur. Und geblitzt wird auch Nürnberg, Bayernstraße und Golandstraße. Und in Nankendorf in der Dorfstraße habt ihr noch mehr. Durchfunken unter 08000 97.1 97.1. Gute Fahrt. Das Wetter aktuell: sonnige 10 Grad in Herzogenaurach, 12 sind es schon in Erlenstegen und 21 werden es heute noch. Die Nacht leicht bewölkt um 10 Grad und der Gong-Wetter-Trend. Morgen, genau wie heute, ein bisschen wärmer wird es noch bis 23 Grad. Der Donnerstag dann eher regnerisch, dann sind es nur noch 16 Grad.
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0: und das sind Starship auf Gong 97.1 am Dienstagvormittag. Und das war eine richtig schwere Geburt. Heute Morgen um 20 nach 7.
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0: Ihr konntet wieder raten, wie heißt der Song, den uns unser Rockbade hier frisch vertont hat. Es ging um den hier.
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0: Der Thomas hat's probiert.
3: Jetzt, wo ich anrufe, denke ich mir, scheiße, ist doch falsch. Ich habe ehrlich mal Lynyrd Skynyrd, Free Bird, aber das kann es nicht sein.
0: Nein.
3: Die hat einfach keinen Vogel gesprochen.
0: Und auch der Markus lag leider falsch.
4: Morgen, der Markus.
0: Lustig.
4: Der Song heißt Here I Go Again von Whitesnake.
0: Nein, so heißt er nicht.
4: Scheiße. Mach nichts. Danke, ciao.
0: Ciao. Und jetzt wolltet ihr die Lösung wissen, ne? Das Ding hier wäre es gewesen.

Loverboy und Turn Me Loose hätte ich euch gern gespielt, aber ihr kennt die Regeln. Nur wenn ihr den Song erkennt, dann spiele ich ihn auch nächste Chance bei Rock in edler Sprache. Dann am Donnerstag wieder um 20.

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0: Es ist jetzt kurz vor 10. 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
10: Ich bin Dominik Schweiger. Seit knapp einer Woche gilt der neue Tankrabatt. Der soll Autofahrerinnen und Autofahrer eigentlich ja von den hohen Spritpreisen entlasten. Jetzt kommt bei vielen aber die Ernüchterung. Der Rabatt verpufft nämlich und macht Tanken nicht günstiger. Im Gegenteil, Diana Kramer berichtet.
11: Es ging zuerst gut los. Zum Start am 1. Oktober sanken die Preise an vielen Tankstellen schon nach Mitternacht. Einige Tage später ist davon aber kaum noch etwas übrig. Die Entlastung durch die Energiesteuersenkung schmilzt wieder zusammen, heißt es vom ADAC. Der Liter Super E10 unter 2 Euro, die absolute Ausnahme. Eine offensichtliche Begründung dafür hat der ADAC aber nicht, da sich Ölpreis und Euro-Dollar-Wechselkurs nur wenig verändert haben.
10: In Sachsen-Anhalt könnte heute zum ersten Mal ein AfD-Politiker zum Präsidenten eines Landtags gewählt werden. Die AfD stellt seit der Wahl im September die stärkste Fraktion und schickt Tobias Rausch ins Rennen. Das BSW hat seine Unterstützung zugesagt und begründet das damit, dass die stärkste Fraktion den Landtagspräsidenten stellen sollte. Die Linke kritisiert die geplante Wahl scharf. Die Bundesregierung plant eine neue Plastiksteuer. Ab dem kommenden Sommer sollen für jede Tonne Kunststoff in Verpackungen 550 Euro fällig werden. Das geht aus einem Gesetzentwurf von Union und SPD hervor, über den mehrere Medien berichten. Für Unternehmen soll das ein Anreiz sein, weniger Plastik zu verwenden.
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12: Mit Tanja Scholl. Pikachu fliegt zu den Sternen. Zum Start der World Space Week hat das Nürnberger Zukunftsmuseum jetzt eine Pokémon-Weltraumausstellung eröffnet. Im Mittelpunkt steht ein Astronauten-Pikachu. Den Besuchern will man so spielerisch Einblicke in die Raumfahrt und Weltraumforschung geben. Gaming-Interessierte können sich in der Game Lounge austauschen. Außerdem lässt sich während der Ausstellung unter anderem mit dem Spiel Pokémon Go der legendäre gelbe Pokémon als limitierte Weltraumedition einfangen. Hinter dem Projekt steht die Europäische Weltraumorganisation. Sie will vor allem jüngere Besucher für Raumfahrt und Weltraumforschung begeistern. Die Ausstellung im Nürnberger Zukunftsmuseum läuft bis zum nächsten April.
13: Klingt schon ziemlich cool. Danke dir, Tanja.
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13: 2 nach 10, Servus auf die Straßen. Einiges los, wir starten auf der A6 Nürnberg Richtung Amberg. Zwischen dem Kreuz Nürnberg Süd und Langwasser ist die mittlere Spur dicht. Vorsicht, hier steht ein LKW. Nochmal A6, hier Heilbronn Richtung Nürnberg. Zwischen Herrieden und dem Rastplatz Silberbach. Reifenteile auf der Straße und eine Meldung habe ich noch. A73 Nürnberg Richtung Bamberg in Höhe Fürth-Steinach. Holzbretter auf der Straße. Geblitzt wird aktuell nicht. Wenn ihr was seht, dann sagt gerne Bescheid. Kostenlos unter der 08000 97 1 97 1. Danke euch. Kommt gut durch. Noch recht frisch draußen, obwohl in der Sonne geht's eigentlich. 12 Grad aktuell in Schweinau und 13 sind's bei euch in Thon. Tagsüber heute richtig geiles Herbstwetter, bis zu 22 Grad. Dazu viel Sonne und trockene. Unbedingt heute und morgen auch nochmal genießen. Der Gongwetter-Trend. Mittwoch bis zu 24 Grad. Ab Donnerstag dann aber wieder bisschen mehr Grau und auch wieder Regen.
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13: Mit Johannes hier. Hi zusammen. Marc ist leider immer noch krank, wie gefühlt aktuell irgendwie alle. Jeder ist irgendwie angeschlagen, erkältet oder schnupft rum. Deswegen mal ganz liebe Grüße an alle, die es richtig fett erwischt hat. Gute Besserung, ruht euch aus und rockt euch fit mit Classic Rock von Bryan Adams aus den 80ern. America ganz entspannt und dieser Karaoke-Hymne von Journey aus den 80ern.

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8: Ich bin Helen Martin. Der frühere Chef des Bundesnachrichtendienstes, August Hanning, ist wegen Spionageverdachts festgenommen worden. Die Vorwürfe: Ausspähen von Landesgeheimnissen, Landesverrat und Spionage für eine fremde Macht. Hanning soll von einem früheren BND-Mitarbeiter geheime Infos gegen Geld gekauft und für seine Beratertätigkeit weiterverkauft haben. Hanning war von 1998 bis 2005 BND-Chef. Einen Monat nach der Landtagswahl gehen heute wieder viele Blicke nach Sachsen-Anhalt. Es ist die erste Sitzung des neu gewählten Parlaments. Auf dem Programm steht auch die Wahl des Landtagspräsidenten. Weil die AfD stärkste Kraft ist, hat sie das Vorschlagsrecht. Begleitet wird die Sitzung von Protesten. Simon Krämer berichtet aus Magdeburg.
9: Der Landtag mitten in der Innenstadt von Magdeburg ist mit Polizeigittern weiträumig abgesperrt und dutzende Polizeiautos stehen davor und in den angrenzenden Straßen. Denn auf der ersten Landtagssitzung nach der Wahl in Sachsen-Anhalt liegt ein ganz besonderer Fokus. Denn zum ersten Mal könnte in Deutschland ein Landtagspräsident der AfD gewählt werden. Als Chef der Landtagsverwaltung hat er viele Befugnisse und gilt als ranghöchster Politiker des Landes.
8: Elektroautos und Verbrenner nähern sich preislich weiter an. Beliebte E-Modelle kosten im Schnitt noch gut 2.100 Euro mehr. Früher waren es teilweise 15.000 Euro. Günstigere Modelle, die Kaufprämie und hohe Spritpreise treiben die Nachfrage.
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10: Mit Chris Wahle. Neue Straße, aber erstmal Tempo 30. Auf der nördlichen Ringstraße in Schwabach ist die Fahrbahndecke zwar gerade erst erneuert worden, trotzdem gilt dort jetzt eine Geschwindigkeitsbegrenzung. Der Grund? Bei der Abnahme wurde festgestellt, dass der neue Asphalt nicht den Anforderungen entspricht. Er ist noch nicht griffig genug. Das kann vor allem beim Bremsen und in Kurven problematisch sein. Die Baufirma arbeitet bereits daran, den Fehler zu beheben. Bis dahin bittet die Stadt die Verkehrsteilnehmer, Tempo 30 einzuhalten und vorsichtig zu fahren.
11: Danke dir, Chris.
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11: 2:30, Servus Autofahrer, schaut richtig gut aus bei euch. Nur eine Meldung habe ich mit dabei, A6 Nürnberg Richtung Heilbronn. Zwischen Schwabach-West und Neuendertelsau, Vorsicht, hier liegt eine Leitbarke auf der Straße. Ansonsten auch nur ein Blitzer, Nürnberg-Bayernstraße und da, wo ihr vielleicht noch einen gesehen habt. Dann gerne Bescheid sagen, kostenlos unter der 08000 97 1 97 1. Danke euch, kommt gut durch. Richtig geiles Wetter aktuell. Viel Sonne bei 16 Grad in Herzogenaurach und auch bei euch in Schwarzenbruck. Wird auch noch besser, bis zu 22 Grad heute und trockene, genau wie morgen. Da sogar 24 Grad.
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11: Hi zusammen. Ich hoffe, es ist im Hintergrund nicht zu laut. Bei uns im Büro sind nämlich die Handwerker am Start. Und ja, ist schon so ein bisschen nervig, aber kennt ihr ja nur zu gut. Wenn ihr zum Beispiel in der Simonstraße in Fürth oder auch rund um den Plärrer wohnt, alles Baustelle. Deswegen drehen wir zusammen einfach mal richtig fett auf mit Pop-Punk von Green Day, Toto aus den 80ern und ordentlich Power von The Neck, My

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0: Es ist jetzt kurz vor 12.
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13: Ich bin Helen Martin. Es ist ein weiterer Rückschlag für die deutsche Wirtschaft. Im August sind deutlich weniger Aufträge in der Industrie eingegangen. Das Statistische Bundesamt spricht von einem Rückgang um fast 11%. Experten hatten nur mit 1% gerechnet. Grund sind vor allem weggebrochene Großaufträge für Militärfahrzeuge, Flugzeuge, Schiffe und Züge. Weil der Verdacht der Spionage im Raum steht, ist der frühere Chef des Bundesnachrichtendienstes Hanning festgenommen worden. Laut dem Generalbundesanwalt wurde auch ein enger Mitarbeiter von ihm festgenommen. Der soll Hanning auch nach dessen Amtszeit Erkenntnisse des BND weitergegeben haben. Hanning wiederum soll die Infos für seine Beratertätigkeit genutzt haben. Im Prozess um weiteres Schmerzensgeld für Angehörige der Opfer des Germanwings-Absturzes von 2015 ist die Klage abgewiesen worden. Das hat das Landgericht Braunschweig entschieden. 30 Hinterbliebene haben den Behörden vorgeworfen, die Flugtauglichkeit des Co-Piloten nicht ausreichend überwacht zu haben. Bei dem Absturz waren 150 Menschen ums Leben gekommen.
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14: Mit Chris Wahle. Der Dexendorfer Weiher bei Erlangen wird ab Montag komplett abgelassen, das hat die Stadt jetzt mitgeteilt. Die Aktion ist Teil der ökologischen Pflege für das beliebte mittelfränkische Badegewässer. Experten wollen so das biologische Gleichgewicht schützen und die lästigen Blaualgen bekämpfen. Für Seebesucher gilt ab Montag ein striktes Betretungsverbot für die Weiherfläche. Besonders am Abfluss kann ein gefährlicher Sog entstehen, der Menschen unter Wasser ziehen kann. Für Angler ist am Sonntag Saisonende. Anfang November findet dann das traditionelle Abfischen statt. Danach wird der Weiher wieder mit frischem Wasser befüllt.
15: Klingt gut, danke dir, Chris.
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0: 2 nach 12, Servus auf die Straßen, alles fein bei euch. Aktuell nichts Größeres mit dabei, dafür einige Blitzer. Stehen in Nürnberg auf der Bayernstraße, Schnieklinger Straße, stadteinwärts, Pfeifferhütte, Neumarkter Straße und auch noch auf der B2 Nürnberg Richtung Weißenburg, Höhe Georgensmünd. Wenn ihr noch was gesehen habt, Staus und Blitzer, gerne zu mir, wie immer kostenlos an die 08000 97 1 97 1. Danke euch, kommt gut durch.
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0: Mittagspause geht heute auf jeden Fall draußen. Richtig angenehme 20 Grad in Sandreuth und 19 noch bei euch in Neunkirchen am Sand. Später 22 Grad maximal und trocken, also unbedingt noch mal genießen. Der Gongwettertrend zieht nämlich ein bisschen zu. Ab Donnerstag graue 15 Grad und Regen.
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0: Servus zusammen. Habt ihr eigentlich mal auf den Kalender geschaut? Es sind nur noch 99 Tage bis... nicht Weihnachten, sondern bis zum Start der Handball-WM. Die startet im Januar bei uns in Deutschland und jedes Spiel vom DHB läuft kostenlos im Free-TV. Genauso kostenlos ist übrigens die Gong 97.1 App mit Classic Rock von AC/DC gleich und Twisted Sister aus den 80ern.

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13: Ich bin Helen Martin. Zum ersten Mal stellt die AfD in Deutschland einen Landtagspräsidenten. Das Landesparlament von Sachsen-Anhalt hat den 35 Jahre alten Tobias Rausch im ersten Wahlgang in das höchste Amt des Landes gewählt. 48 Abgeordnete haben für ihn gestimmt, 29 gegen ihn. Außerdem gab es 5 Enthaltungen. Die Wahl zum Ministerpräsidenten soll im Dezember sein. Über 10 Jahre ist der Absturz des Germanwings-Flugzeugs her. Der Co-Pilot hatte die Maschine 2015 mit Absicht über den französischen Alpen zum Absturz gebracht. 150 Menschen sind gestorben. Jetzt hat das Landgericht Braunschweig eine Klage von Hinterbliebenen abgewiesen. Die hatten zusätzliches Schmerzensgeld gefordert. Vorwurf: Die Behörden hätten die Flugtauglichkeit des Co-Piloten nicht ausreichend überwacht. Der frühere BND-Präsident August Hanning ist wegen Spionageverdachts festgenommen worden. Der Generalbundesanwalt wirft ihm unter anderem Landesverrat und Spionage für eine fremde Macht vor. Hanning soll von einem ehemaligen BND-Mitarbeiter geheime Informationen gekauft und für seine Beratertätigkeit genutzt oder weiterverkauft haben. Auch der mutmaßliche Informant wurde festgenommen.
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14: Mit Chris Wahle. Bahnpendler brauchen bald wieder starke Nerven. Auf den S-Bahn-Linien 2 und 3 müssen sich Fahrgäste in den kommenden Wochen auf Fahrtausfälle, Fahrplanänderungen und Schienenersatzverkehr einstellen. Hintergrund sind Bauarbeiten. Los geht's am kommenden Dienstag auf der Linie S2 zwischen Altdorf und dem Nürnberger Hauptbahnhof. Die Arbeiten laufen bis Freitag und werden nachts durchgeführt. Für Pendler ist in dieser Zeit ein Busersatzverkehr eingerichtet. Ab dem 16. November wird dann auf der Linie S3 von Nürnberg über Feucht nach Neumarkt gearbeitet. Bis zum 20. November rollen dann auch hier zeitweise Busse. Mehr Infos gibt's auch auf unserer Website.
15: Danke, Chris.
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15: Kurz nach 1, Servus auf die Straßen, alles fein bei euch. Aktuell eigentlich gar nichts los und auch nur ein Blitzer steht auf der B2 Nürnberg Richtung Weißenburg, Höhe Georgensmünd. Wenn ihr sagt, ah, stimmt nicht so ganz, ihr habt noch was entdeckt, dann gerne Bescheid sagen, kostenlos unter der 08000 97 1 97 1. Danke euch.
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15: Richtig geiles Wetter aktuell, viel Sonne bei 20 Grad in Ammerndorf und auch bei euch in Lauf an der Pegnitz. Wird später auch noch ein bisschen wärmer, 22 Grad maximal und trocken heute. Morgen dann Copy-Paste, genauso bei sogar 24 Grad.
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15: Mit Johannes hier, hi zusammen. 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Schönen Dienstag euch jetzt mit British Heavy Metal aus den 70ern. Black

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9: Ich bin Helen Martin. Er ist jetzt der protokollarisch ranghöchste Politiker in Sachsen-Anhalt. Tobias Rausch von der AfD ist zum Landtagspräsidenten gewählt worden. Es ist das erste Mal, dass die Partei einen Parlamentschef stellt. Der 35-jährige Rausch hat bei der Abstimmung 48 Ja-Stimmen bekommen. 29 Abgeordnete haben gegen ihn gestimmt, 5 haben sich enthalten. Der frühere Präsident des Bundesnachrichtendienstes, August Hanning, ist heute Morgen festgenommen worden. Die Bundesanwaltschaft wirft ihm versuchten Landesverrat und Spionage vor. Jan-Henner Reitzer hat die Einzelheiten.
10: Bis 2005 war Hanning BND-Präsident, später wechselte er als Sicherheitsberater in die Privatwirtschaft. Für diese Tätigkeit soll er seinen ehemaligen Büroleiter als Quelle angezapft haben, der immer noch für den BND arbeitete und dem jetzt Beihilfe vorgeworfen wird. Er wurde ebenfalls festgenommen. Über Jahre soll Hanning so einen anderen Nachrichtendienst mit internen BND-Infos versorgt haben.
9: Die Aufträge für die deutsche Industrie sind im August deutlich eingebrochen. Nach Angaben des Statistischen Bundesamts gingen sie um mehr als 10% zurück, so stark wie seit Jahresbeginn nicht mehr. Hauptgrund ist, dass große Bestellungen etwa für Schiffe, Flugzeuge und Militärfahrzeuge aus dem Juli diesmal fehlten.
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11: Mit Chris Wahle. Der Dexendorfer Weiher bei Erlangen wird ab Montag komplett abgelassen. Das hat die Stadt jetzt mitgeteilt. Die Aktion ist Teil der ökologischen Pflege für das beliebte mittelfränkische Badegewässer. Experten wollen so das biologische Gleichgewicht schützen und die lästigen Blaualgen bekämpfen. Für Seebesucher gilt ab Montag ein striktes Betretungsverbot für die Weiherfläche. Besonders am Abfluss kann ein gefährlicher Sog entstehen, der Menschen unter Wasser ziehen kann. Für Angler ist am Sonntag Saisonende. Anfang November findet dann das traditionelle Abfischen statt. Danach wird der Weiher wieder mit frischem Wasser befüllt.
12: Danke, Chris.
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12: Um 2:02, Servus auf die Straßen, alles gut bei euch. Wenn ihr was seht, gebt Bescheid, 08000 97 1 97 1. Danke.
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12: 21 Grad grad bei euch in Fürth und feucht dazu, schön sonnig. Morgen genauso schön, Donnerstag kommen dann die Wolken. Es wird teilweise nass bei 16 Grad max.
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12: Feiert die Jugend, denn die Zukunft liegt in ihren Händen. Gute Worte von Rick Springfield. Celebrate Youth. Nico am Mikro. Schönen Nachmittag.

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Ich habe in diesem Internet letztens ein interessantes Argument gehört, möchte ich euch kurz mal erklären. Die These, als guter Arbeiter im kapitalistischen System ist es die Pflicht, so viel Arbeitszeitbetrug wie möglich zu begehen. Und die Argumentation ist eigentlich ganz einfach, denn es geht ja immer um Profitmaximierung. So, und da gibt's drei Variablen. Die Arbeitszeit, die Arbeitsleistung und das Gehalt. Arbeitszeit und Gehalt sind fixe Variablen. Die stehen so im Arbeitsvertrag. Die Arbeitsleistung nicht. Ist also die einzige Variable, auf die wir einen Einfluss haben, um unseren Profit zu maximieren. So wenig Leistung wie möglich erbringen. Das hat mich zum Nachdenken angeregt und ich finde, ich habe für mein Geld jetzt erstmal genug gesagt.

0: 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Ja, heute und morgen ist nochmal richtig schön sonnig und danach wird's erstmal ein bisschen eklig und man weiß nicht genau, ob dann nochmal der Sommer und die Sonne so richtig zurückkommen. Also genießt es mit dem geilsten Rock aller Zeiten, die Stones, Jumpin' Jack Flash, Billy Idol, Flash for Fantasy und AC/DC Back in Black. Gleich hier auf Gong 97.1.
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0: Um 14:30 Uhr, Servus auf die Straßen. Alles gut bei euch. Wenn ihr was seht, gebt Bescheid. 08000 97 1 97 1. Danke.
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0: Sonnig ist es, 21 Grad gerade bei euch in Altdorf und 22 bei euch in Oberasbach. Morgen das gleiche, Donnerstag Wolken und teils Regen bei 16 Grad maximal.
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0: Der Claudio hat heute Morgen mit euch wieder Rock in edler Sprache gespielt. Da hören wir nochmal rein.
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2: Ihr konntet wieder raten, wie heißt der Song, den uns unser Rockbade hier frisch vertont hat. Es ging um den hier.
0: Ich schüttele den Staub von meinen Schultern, packe mein Bündel und schwinge mich empor in die Lüfte, o Geliebte. Darum flehe ich euch an, gebt mich frei.
2: Der Thomas hat's probiert.
3: Jetzt, wo ich anrufe, denke ich mir, scheiße, ist doch falsch. Ich habe ehrlich gesagt, Lynyrd Skynyrd, Free Bird, aber das kann nicht sein.
2: Nein.
3: Die hat einfach keinen Vogel gesprochen.
2: Und auch der Markus lag leider falsch.
4: Morgen, der Markus.
2: Lustig.
4: Der Song heißt Here I Go Again von Whitesnake.
2: Nein, so heißt er nicht.
4: Scheiße. Mach nichts. Danke, ciao.
2: Ciao. Und jetzt wolltet ihr die Lösung wissen, ne? Das Ding hier wär's gewesen.

0: Loverboy und Turn Me Loose hätte ich euch gern gespielt, aber ihr kennt die Regeln. Nur wenn ihr den Song erkennt, dann spiele ich ihn auch nächste Chance bei Rock in edler Sprache. Dann am Donnerstag wieder um 20 nach 7.
1: Mensch, Mensch, Mensch. Darauf ein Song, wo ich finde, dass es sich sehr lohnt, den Text zu kennen und zu verstehen. Born in the USA. Bruce Springsteen hier auf Gong 97.1.

0: Shay. Einmal Shay durchgeschnauft mit Poison. Jetzt können wir gleich wieder richtig schön Gas geben mit Mega 70ern Robert Palmer, Bad Case of Loving You und Disco Rock von Elo, Don't Bring Me Down. Gleich hier auf Gong 97.1.
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15: Ich bin Helen Martin. Deutschland wird bis 2045 schrumpfen. Bei der Studie Demografische Lage der Nation ist rausgekommen, dass die Bevölkerung bis 2045 auf rund 81,8 Millionen Menschen zurückgehen wird. Zum Vergleich, aktuell leben über 83 Millionen Menschen hier. Laut der Studie werden künftig in einigen ländlichen Regionen weniger Menschen leben, in vielen Großstädten dagegen mehr. Zum ersten Mal hat ein deutsches Landesparlament einen Präsidenten aus der AfD. Der neu gewählte Landtag in Sachsen-Anhalt hat den 35-jährigen Tobias Rausch bereits im ersten Wahlgang ins höchste Amt des Landes gewählt. Er erhielt 48 Ja-Stimmen, 29 Abgeordnete stimmten gegen ihn, 5 enthielten sich. Die Wahl zum neuen Ministerpräsidenten soll im Dezember stattfinden. Das Landgericht Braunschweig hat eine Klage von 30 Germanwings-Hinterbliebenen gegen den Staat abgewiesen. Sie hatten bis zu 110.000 Euro Schmerzensgeld gefordert und werfen den Behörden vor, die Flugtauglichkeit des Co-Piloten nicht ausreichend kontrolliert zu haben. Die Richter sagen, die Angehörigen könnten stattdessen gegen Germanwings vorgehen. 2015 hatte der Co-Pilot eines Germanwings-Flugzeugs die Maschine absichtlich zum Absturz gebracht. 150 Menschen kamen ums Leben.
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16: Mit Chris Wahle. Beim Thema Mobilitätswende in deutschen Städten ist Nürnberg ganz vorne mit dabei. Die Stadt gehört zu den Spitzenreitern in Deutschland. Das zeigt eine aktuelle Untersuchung der Deutschen Umwelthilfe.
17: Bei den 39 untersuchten Städten landet Nürnberg auf dem 4. Platz. Fast jeder zweite Bus im Stadtgebiet fuhr laut Ranking letztes Jahr bereits mit Strom. Weil in Nürnberg noch ältere Dieselbusse unterwegs sind, gab es für die Stadt zwar die gelbe Karte. Die Experten betonen aber, dass die Flotte hier schon viel weiter ist als in fast allen anderen Städten. Naima Örück, Nachrichtenredaktion.
16: Laut VRG hat sich das Verhältnis in Nürnberg im Laufe der letzten Monate noch einmal verbessert. Jetzt fahren rund 129 von 200 Bussen elektrisch, also mehr als die Hälfte. Und aktuell kommen noch weitere hinzu.
18: Danke, Chris.
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18: Um 3 nach 3, Servus auf die Straßen. Alles gut bei euch. Wenn ihr was seht, gebt Bescheid. 08000 97 1 97 1. Danke.
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18: Sonnige 22 Grad gerade bei euch in Erlangen und auch bei euch in Burgthann draußen. Morgen wie heute, Donnerstag, wolkig, teils nass, 16 Grad max.
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18: Mit Disco Rock für unseren Dance-Tag. Elo, don't bring me down. Mikro, Mikro, schönen Nachmittag.

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0: So, ich hätte jetzt mal eine allgemeine Pause anordnen. Ein paar Minuten habt ihr noch Zeit, um mit dem fertig zu werden, was ihr gerade so macht. Dann wird aber ein bisschen aufgedreht und zugehört. Ja? Manche Songs muss man einfach mit voller Aufmerksamkeit genießen. Da kannst du nicht irgendwie nebenher an der Excel-Tabelle rumtippen oder was. Wenn Stairway to Heaven läuft, dann wird Stairway to Heaven gehört. Nichts anderes. Die vollen 8 Minuten. Led Zeppelin, gleich hier auf Gong 97.1.
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0: Um 3:30, Servus auf die Straßen. Vorsicht auf der A73, Feuchtrichtung Nürnberg. Zwischen Feucht und Wendelstein liegt ein Plastikteil auf der Fahrbahn. Sonst was gesehen? Dann gebt Bescheid. 08000 97 1 97 1. Danke.
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0: Sonnige 22 Grad gerade bei euch in Leinburg und Langenzenn. Morgen wie heute Donnerstag wolkig und teils nass bei bis zu 16 Grad.
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Die Supergroup The Dead Daisies hat einen neuen Frontmann. Kelly Hansen von Foreigner. Gute Wahl, gute Stimme. Hat er auch gleich einmal gezeigt bei einer neuen Single Lift Me Up.

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0: Ich habe hier gerade gelesen, Friedrich Merz will nicht verraten, was seine Abiturnote war. Aber er war in einem Podcast, da fällt die Zahl 3,8 und er sagt, gehen Sie mal davon aus, dass es in dieser Bandbreite war. Mein lieber Scholli, ich habe eine bessere Abi-Note als Friedrich Merz. Und der hat sein Abi in NRW gemacht, ich in Bayern. Auf einer halben Arschbacke, um nur gerade so durchzukommen. Und der ist Bundeskanzler und ich irgend so ein Radiodulli. Naja, ich glaube, ich habe immerhin mehr Spaß bei der Arbeit. Darauf ein Song, den der Friedrich wahrscheinlich gar nicht mag. Eine Kritik daran, wie neugierige, fantasievolle Kinder ins kalte, harte System gepresst werden, damit sie gut roboten können. Supertramp, Logical Song. Gleich hier auf Gong 97.1.
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9: Ich bin Helen Martin. Deutschlands Schienennetz ist teilweise marode, viele Züge sind unpünktlich. Jetzt will der Bund mit einem neuen Infraplan gegensteuern. 5 Jahre lang gibt es klare Zielvorgaben für die Bahnsanierung. Ein Fonds soll ab 2028 die Finanzierung sichern. Ein Punkt fehlt aber noch, Zielwerte für die am stärksten belasteten Strecken. Weil der Verdacht der Spionage im Raum steht, ist der frühere Chef des Bundesnachrichtendienstes Hanning festgenommen worden. Laut dem Generalbundesanwalt wurde auch ein enger Mitarbeiter von ihm festgenommen. Der soll Hanning auch nach dessen Amtszeit Erkenntnisse des BND weitergegeben haben. Hanning wiederum soll die Infos für seine Beratertätigkeit genutzt und auch weiterverkauft haben. Erstmals in Deutschland ist ein Politiker der AfD zum Präsidenten eines Landesparlaments gewählt worden. Der Landtag von Sachsen-Anhalt hat Tobias Rausch in das höchste Amt des Bundeslandes gewählt. Simon Krämer berichtet aus Magdeburg.
10: Am Ende waren es mehr Stimmen, als AfD und BSW gemeinsam haben. Mindestens 4 Stimmen kamen von anderen Politikern, was durchaus überraschend war. Ist die Abstimmung doch auch ein Fingerzeig für die mögliche Wahl eines AfD-Ministerpräsidenten, die im Dezember stattfinden soll. Der neu gewählte Landtagspräsident Rausch kündigte an, das Amt überparteilich zu führen und damit auch keine Abrechnung verbinden zu wollen.
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11: Mit Chris Wahle. Bei der Mobilitätswende in unseren Städten ist Nürnberg ganz vorne dabei. Denn laut einem Ranking der Deutschen Umwelthilfe war zum Jahreswechsel 25/26 schon fast jeder zweite Bus mit Elektroantrieb unterwegs. Damit landet Nürnberg bei den untersuchten 39 großen Städten auf Platz 4. Nur in Mannheim, Freiburg und Karlsruhe war die Quote über 50%. Laut VAG hat sich das Verhältnis in Nürnberg im Laufe der letzten Monate nochmal verbessert. Denn inzwischen fahren bei uns von den rund 200 Bussen 129 elektrisch. Deutlich mehr also als die Hälfte und aktuell kommen noch weitere hinzu. Elektrobusse verursachen erheblich weniger Treibhausgase als Busse mit Dieselantrieb. Außerdem sind sie besser für die Luftqualität vor Ort.
0: Danke, Chris.
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0: Um 2:04, Servus auf die Straßen. Vorsicht auf der A3 in Nürnberg Richtung Würzburg. Zwischen Erlangen-Frauenaurach und Erlangen-West liegen Reifenteile auf der Fahrbahn. Wenn ihr sonst was gesehen habt, gebt Bescheid. 08000 97 1 97 1. Danke.
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0: Sonnige 22 Grad gerade bei euch in Schweig und Schwabach. Morgen wie heute Donnerstag wolkig und teils nass bei bis zu 16 Grad.
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0: Macht die Finger schnipsbereit und die Hüften schwingbereit für Michael Hutchins und In Excess.

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Vogel des Jahres. Hallo zusammen. Der NABU sucht aktuell den Vogel des Jahres 2027, braucht dafür eure Stimme. Und damit ihr eine gut überlegte Wahl treffen könnt, hat der NABU in Anlehnung an den Wahlomat den Birdomat veröffentlicht. Da könnt ihr ein paar Fragen beantworten und dann sagt der Birdomat euch, welchen Vogel ihr zum Vogel des Jahres wählen solltet. Und meine absolute Lieblingsfrage ist ja, wie selten und bedroht soll ihr Vogel sein? Wie bedroht soll er sein? Was hätten's denn gern? Der Trend geht allmählich den Bach runter. Oder gefährdet wegen der Klimakrise. Oder früher überall häufig, mittlerweile immer seltener. Ja, naja, schad jedenfalls mit den ganzen aussterbenden Vögeln. Aber dann können wir ja zumindest einen davon zum Vogel des Jahres wählen und ein bisschen aufmerksam drauf machen, dass er wegstirbt. Und dann nicht wirklich was dagegen tun. Naja, mein persönlicher Vogel des Jahres, hat der Birdomat ausgespuckt, ist der Kolkrabe. Und ja, Kolkrabe, nicht Kohlrabe. Der ist unter den Finalisten, finde ich, auch am meisten Rock'n'Roll. Und das mögen wir hier auf Gong 97.1. Deswegen einer der Rocksongs aller Zeiten hier auf Frankens Classic Rock Sender.

0: Bisschen Energie für alle, die auch noch eine Zeit lang im Job hocken. Richtig schön fette Bretter. Sisters of Mercy, Temple of Love und Run DMC, Walk This Way. Gleich hier auf Gong 97.1.
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0: Um 16:30, Servus auf die Straßen. Auf der A6 Heilbronn Richtung Nürnberg. 3 Kilometer Stau zwischen Schwabach West und Kreuz Nürnberg Süd nach dem Unfall. Wenn ihr noch was gesehen habt, gebt Bescheid. 08000 97 1 97 1. Danke, kommt gut durch.
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0: 22 Grad gerade bei euch in Rot und Rötenbach an der Pegnitz, dazu schön sonnig. Morgen das Gleiche, morgen Wolken und teils nass, 16 Grad max.
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Ich habe in diesem Internet letztens ein interessantes Argument gehört, möchte ich euch kurz mal erklären. Die These, als guter Arbeiter im kapitalistischen System ist es die Pflicht, so viel Arbeitszeitbetrug wie möglich zu begehen. Und die Argumentation ist eigentlich ganz einfach, denn es geht ja immer um Profitmaximierung. So, und da gibt's drei Variablen. Die Arbeitszeit, die Arbeitsleistung und das Gehalt. Arbeitszeit und Gehalt sind fixe Variablen. Die stehen so im Arbeitsvertrag. Die Arbeitsleistung nicht. Ist also die einzige Variable, auf die wir einen Einfluss haben, um unseren Profit zu maximieren. So wenig Leistung wie möglich erbringen. Das hat mich zum Nachdenken angeregt und ich finde, ich habe für mein Geld jetzt erstmal genug gesagt. Ganz

0: schießt die Sonne. So oft kriegt man nicht mehr so ein Wetter und so einen schönen sonnigen Nachmittag. Also genießt es mit einem wunderschönen 70er von Fleetwood Mac, Dreams, und aus den 80ern R.E.M., The One I Love, gleich hier auf Gang 97.1.
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10: Ich bin Helen Martin. Zum ersten Mal stellt die AfD in Deutschland einen Landtagspräsidenten. Das Landesparlament von Sachsen-Anhalt hat den 35 Jahre alten Tobias Rausch im ersten Wahlgang in das höchste Amt des Landes gewählt. Außerdem wurde der AfD-Politiker Hans-Thomas Tillschneider zum Landtagsvizepräsidenten gewählt. Er gilt als rechter Vordenker in der Partei. Der frühere Präsident des Bundesnachrichtendienstes, August Hanning, ist heute Morgen festgenommen worden. Die Bundesanwaltschaft wirft ihm versuchten Landesverrat und Spionage vor. Jan-Henner Reitzer hat die Einzelheiten.
11: Bis 2005 war Hanning BND-Präsident, später wechselte er als Sicherheitsberater in die Privatwirtschaft. Für diese Tätigkeit soll er seinen ehemaligen Büroleiter als Quelle angezapft haben, der immer noch für den BND arbeitete und dem jetzt Beihilfe vorgeworfen wird. Er wurde ebenfalls festgenommen. Über Jahre soll Hanning so einen anderen Nachrichtendienst mit internen BND-Infos versorgt haben.
10: Über 130 Wissenschaftler, Künstler und Anwälte haben sich in einem offenen Brief hinter die Berliner Linke und weitere Parteimitglieder gestellt. Diese sind laut den Unterzeichnern einer rechten Hetzkampagne ausgesetzt. Außerdem heißt es in dem Brief, Kritik am Staat Israel sei nicht antisemitisch. Seit ihrem Wahlsieg in Berlin sind die Antisemitismusvorwürfe gegenüber der Linken lauter geworden.
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12: Mit Chris Wahle. Nachdem ein 43-Jähriger am Nürnberger Hauptbahnhof mehrere Reisende angegriffen und verletzt hat, bittet die Bundespolizei weitere mögliche Opfer, sich zu melden. Laut den Einsatzkräften kam der Mann am Freitagmittag mit einem Regionalexpress an. Schon im Zug soll er auf einen Mitreisenden losgegangen sein. Eine 56-Jährige, die dazwischen gehen wollte, bekam einen Faustschlag ins Gesicht und wurde an der Nase verletzt. In der Bahnhofshalle stieß der Mann dann eine 63-Jährige um. Auch sie wurde leicht verletzt. Danach trat und schlug er auf einen weiteren Mann ein. Ein Bundespolizist außer Dienst und 2 Feldjäger der Bundeswehr konnten den 43-Jährigen schließlich stoppen und hielten ihn bis zum Eintreffen einer Streife fest. Ein Richter erließ am Samstag Haftbefehl.
0: Danke, Chris.
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0: 3 nach 5, Servus auf die Straßen. Auf der A6 Heilbronn Richtung Nürnberg. 6 Kilometer Stau zwischen Schwabach Süd und Kreuz Nürnberg Süd. Nach einem Unfall 25 Minuten drauf. Blitzer Erlangen Kurt-Schumacher Straße. Höhe Drausnickstraße Richtung Tennenlohe. Wenn ihr noch was gesehen habt, gebt Bescheid. 08000 97 1 97 1. Danke.
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0: 22 Grad gerade bei euch in Stein und Lauf. Dazu schön sonnig. Morgen genauso. Donnerstag wolkig und teils nass bei bis zu 16 Grad.
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0: Grüße gehen mal raus auf die A6. Wir versuchen euch im Stau ein bisschen bei Laune zu halten. Und immerhin seid ihr am perfekten Ort für den besten Autofahrsong, wo gibt von Golden Earring, Radar Love.

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0: Der Claudio hat heute Morgen mit euch wieder Rock in edler Sprache gespielt. Da hören wir nochmal rein.
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2: Ihr konntet wieder raten, wie heißt der Song, den uns unser Rockbade hier frisch vertont hat. Es ging um den hier.
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2: Der Thomas hat's probiert.
4: Jetzt, wo ich anrufe, denke ich mir, scheiße, ist doch falsch. Ich habe ehrlich mal Lynyrd Skynyrd, Free Bird, aber das kann nicht sein.
2: Nein.
4: Die hat einfach keinen Vogel gesprochen.
2: Und auch der Markus lag leider falsch.
5: Morgen, der Markus.
2: Lustig.
5: Der Song heißt Here I Go Again von Whitesnake.
2: Nein, so heißt er nicht.
5: Scheiße. Mach nichts. Danke, ciao.
2: Ja, ciao. Und jetzt wolltet ihr die Lösung wissen, ne? Das Ding hier wär's gewesen.

Loverboy und Turn Me Loose hätte ich euch gern gespielt, aber ihr kennt die Regeln. Nur wenn ihr den Song erkennt, dann spiele ich ihn auch nächste Chance bei Rock in edler Sprache. Dann am Donnerstag wieder um 20 nach 7.

0: So, einmal durchgeschnauft und innere Mitte gefunden mit diesem wunderschönen Gunner-Song Patience. Und jetzt können wir wieder abrocken mit fetten Brettern. Foo Fighters, Learn to Fly, Bruce Springsteen, Born to Run und die Scorps mit Rock You Like Your Hurricane. Gleich hier auf Gong 97.1.
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0: Um 17:30, Servus auf die Straßen. Auf der A6 Heilbronn Richtung Nürnberg. 8 Kilometer Stau zwischen Schwabach West und Kreuz Nürnberg Süd nach einem Unfall. Hier braucht eine Stunde länger und in der Gegenrichtung. Bitte einfach weiterfahren und nicht Unfall gaffen. Da hat sich's deswegen wohl auch schon ein bisschen gestaut. Danke Holger für die Info. Blitzer Erlangen-Kurt-Schumacher-Straße, kurz hinter Drausnickstraße Richtung Tennenlohe. Wenn ihr noch was gesehen habt, gebt Bescheid. 08000 97 1 97 1. Danke.
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0: 21 Grad gerade bei euch in Winkelheit und Pfalzbronn. Dazu schön sonnig. Morgen genauso schön. Donnerstag kommen dann die Wolken. Es wird teils nass. 16 Grad max.
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1: Einfach mal die Musik so richtig genießen. Vor allem bei dieser wunderschönen Abendsonne. Die perfekten Songs aus den 80ern Tom Petty, I Won't Back Down und aus den 70ern Journey, Wheel in the Sky. Gleich hier auf Gong 97.1.
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13: Ich bin Helen Martin. Mit 4 Stimmen mehr als erwartet ist der AfD-Politiker Tobias Rausch zum Landtagspräsidenten von Sachsen-Anhalt gewählt worden. SPD-Generalsekretär Klüssendorf will deshalb Antworten von der CDU. Er erwartet, dass die Partei aufklärt, wer aus den eigenen Reihen für Rausch gestimmt hat. Das hat Klüssendorf der Rheinischen Post gesagt. Wer die Demokratie schützen wolle, habe die historische Verantwortung, an jeder Stelle rechtsextreme Kräfte von politischer Macht fernzuhalten, so der SPD-Politiker. Über 10 Jahre ist der Absturz des Germanwings-Flugzeugs her. Der Co-Pilot hatte die Maschine 2015 mit Absicht über den französischen Alpen zum Absturz gebracht. 150 Menschen sind gestorben. Jetzt hat das Landgericht Braunschweig eine Klage von Hinterbliebenen abgewiesen. Die hatten zusätzliches Schmerzensgeld gefordert. Vorwurf: Die Behörden hätten die Flugtauglichkeit des Co-Piloten nicht ausreichend überwacht. Deutschland hat letztes Jahr weniger Geld für Klimaschutz in ärmeren Ländern gezahlt. Laut den Ministerien hat die Bundesregierung 4,7 Milliarden Euro für die internationale Klimaschutzfinanzierung zur Verfügung gestellt, fast 1,5 Milliarden weniger als noch 2024. Umwelt- und Entwicklungsorganisationen werfen der Bundesregierung vor, an der falschen Stelle zu sparen.
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14: Mit Chris Wahle. Pendler, die die S-Bahn nutzen, brauchen bald wieder starke Nerven. Auf den S-Bahn-Linien 2 und 3 müssen sich Fahrgäste in den kommenden Wochen auf Fahrtausfälle, Fahrplanänderungen und Schienenersatzverkehr einstellen. Hintergrund sind Bauarbeiten. Los geht's am kommenden Dienstag auf der Linie S2 zwischen Altdorf und dem Nürnberger Hauptbahnhof. Die Arbeiten laufen bis Freitag und werden nachts durchgeführt. Für Pendler ist in dieser Zeit ein Busersatzverkehr eingerichtet. Ab dem 16. November wird dann auf der Linie S3 von Nürnberg über Feucht nach Neumarkt gearbeitet. Bis zum 20. November rollen dann auch hier zeitweise Busse. Mehr Infos gibt's auch auf unserer Website.
1: Danke, Chris.
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1: 2:06, guten Abend auf die Straßen. Vorsicht auf der B2 Nürnberg-Weißenburg zwischen Ausfahrt A6 Rot und Schwabach-Penzendorf. In beiden Richtungen Vorsicht, Personen auf der Fahrbahn. Die A6 Heilbronn Richtung Nürnberg, 7 Kilometer Stau zwischen Schwabach-Süd und Kreuz Nürnberg-Süd, 40 Minuten drauf. Blitzer Erlangen, Kurt-Schumacher-Straße, Höhe Drausnick-Straße Richtung Tennenlohe. Wenn ihr noch was gesehen habt, gebt Bescheid. 08000 97 1 97 1. Danke.
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1: 21 Grad gerade hier bei uns in Nürnberg, 20 bei euch in Schwarzenbruck. Draußen dazu blauer Himmel, Sonnenschein, morgen genauso schön. Am Donnerstag wolkig und teils nass bei 17 Grad max.
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1: Geh mal ganz gediegen rein in den Dienstagabend mit richtig schön entspannten Songs. Oasis mit dabei, Don't Look Back in Anger. Tom Petty, I Won't Back Down. Und das ist die Steve Miller Band mit Abracadabra. Und ich bin der Nico. Schönen Abend.

The Dead Daisies hat einen neuen Frontmann. Kelly Hansen von Foreigner. Gute Wahl, gute Stimme. Hat er auch gleich einmal gezeigt bei einer neuen Single Lift Me Up.

0: Damit gehen die Dead Daisies dann auch auf Tour durch die USA und Europa. Nächstes Jahr sind dann auch 5 Termine in Deutschland mit dabei.
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stimmt jetzt ab für den Vogel des Jahres. Hallo zusammen. Der NABU sucht aktuell den Vogel des Jahres 2027, braucht dafür eure Stimme. Und damit ihr eine gut überlegte Wahl treffen könnt, hat der NABU in Anlehnung an den Wahlomat den Birdomat veröffentlicht. Da könnt ihr ein paar Fragen beantworten und dann sagt der Birdomat euch, welchen Vogel ihr zum Vogel des Jahres wählen solltet. Und meine absolute Lieblingsfrage ist ja, wie selten und bedroht soll ihr Vogel sein? Wie bedroht soll er sein? Was hätten's denn gern? Der Trend geht allmählich den Bach runter. Oder gefährdet wegen der Klimakrise. Oder früher überall häufig, mittlerweile immer seltener. Ja, naja, schad jedenfalls mit den ganzen aussterbenden Vögeln. Aber dann können wir ja zumindest einen davon zum Vogel des Jahres wählen und ein bisschen aufmerksam drauf machen, dass er wegstirbt und dann nicht wirklich was dagegen tun. Naja, mein persönlicher Vogel des Jahres, hat der Birdomat ausgespuckt, ist der Kolkrabe. Und ja, Kolkrabe, nicht Kohlrabe. Der ist unter den Finalisten, finde ich, auch am meisten Rock'n'Roll. Und das mögen wir hier auf Gong 97.1. Deswegen einer der Rocksongs aller Zeiten hier auf Frankens Classic Rock Sender.

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8: Ich bin Gregor Jusse Moser. Ungefähr 5 Millionen Menschen in Bayern engagieren sich ehrenamtlich. Das entspricht 4 von 10 Bürgerinnen und Bürgern im Freistaat, wie die Staatskanzlei mitgeteilt hat. Demnach ist der Anteil deutschlandweit der größte. Fast alle bayerischen Landkreise würdigen das Engagement mit der Ehrenamtskarte, die Vergünstigungen und freie Eintritte bietet. Im Landtag von Sachsen-Anhalt stellt die AfD neben dem Parlamentspräsidenten Tobias Rausch auch einen der 3 Vizepräsidenten. Der Abgeordnete Hans-Thomas Tilschneider hat im ersten Wahlgang 44 Ja-Stimmen bekommen, 38 Abgeordnete stimmten mit Nein. Tilschneider steht unter anderem wegen seiner Nähe zu Russland immer wieder in der Kritik. Die AfD gilt in Sachsen-Anhalt als gesichert rechtsextrem. Junge Menschen in Frankreich demonstrieren seit rund einer Woche für bessere Lernbedingungen an Schulen. Zu einem nationalen Aktionstag haben die Schülerproteste heute einen neuen Höhepunkt erreicht. An vielen Gymnasien und Universitäten kam es zu Blockadeaktionen. Auch Gewerkschaften, Lehrkräfte und Eltern schlossen sich an. Das Innenministerium meldete zunächst knapp 90.000 Teilnehmer, die Gewerkschaften sogar 260.000. Der Unterhaltungskonzern Paramount hat die Übernahme des Hollywood-Konkurrenten Warner Brothers abgeschlossen. Beide gehören damit zum Dachkonzern Skydance. Mehr von Tina Eck.
9: Der Megamedienkonzern Skydance startet mit einem Haufen Schulden und Sorgen über politische Einflussnahme. Hollywood befürchtet großen Stellenabbau und Liberale befürchten, dass der neue Herrscher, Tech-Milliardär und Trump-Unterstützer Larry Ellison, den Nachrichtensender CNN zensieren wird. Trump kann CNN nicht leiden und hatte den Sender erst kürzlich aus dem Weißen Haus verbannt.
8: In Frankfurt am Main ist am Abend die Buchmesse eröffnet worden. Neben Themen wie Urheberrecht oder Leseschwäche liegt der Fokus auch auf künstlicher Intelligenz. Der Börsenverein des deutschen Buchhandels fordert strengere Regeln beim Umgang mit KI. Bis Sonntag werden mehr als 250.000 Besucher erwartet.
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10: Mit Chris Wahle. Nachdem ein 43-Jähriger am Nürnberger Hauptbahnhof mehrere Reisende angegriffen und verletzt hat, bittet die Bundespolizei, weitere mögliche Opfer sich zu melden. Laut den Einsatzkräften kam der Mann am Freitagmittag mit einem Regionalexpress an. Schon im Zug soll er auf einen Mitreisenden losgegangen sein. Eine 56-Jährige, die dazwischen gehen wollte, bekam einen Faustschlag ins Gesicht und wurde an der Nase verletzt. In der Bahnhofshalle stieß der Mann dann eine 63-Jährige um, auch sie wurde leicht verletzt. Danach trat und schlug er auf einen weiteren Mann ein. Ein Bundespolizist außer Dienst und 2 Feldjäger der Bundeswehr konnten den 43-Jährigen schließlich stoppen und hielten ihn bis zum Eintreffen einer Streife fest. Ein Richter erließ am Samstag Haftbefehl.
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11: Paar Wolken in der Nacht und trocken bei 8 bis 10 Grad. Morgen sonnige 23 Grad max. Donnerstag wolkig und teils nass bei bis zu 16 Grad.
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3: Ich bin Gregor Jose Moser. Ungefähr 5 Millionen Menschen in Bayern engagieren sich ehrenamtlich. Das entspricht 4 von 10 Bürgerinnen und Bürgern im Freistaat, wie die Staatskanzlei mitgeteilt hat. Demnach ist der Anteil deutschlandweit der größte. Fast alle bayerischen Landkreise würdigen das Engagement mit der Ehrenamtskarte, die Vergünstigungen und freie Eintritte bietet. Im Landtag von Sachsen-Anhalt stellt die AfD neben dem Parlamentspräsidenten Tobias Rausch auch einen der 3 Vizepräsidenten. Der Abgeordnete Hans-Thomas Tilschneider hat im 1. Wahlgang 44 Ja-Stimmen bekommen, 38 Abgeordnete stimmten mit Nein. Tilschneider steht unter anderem wegen seiner Nähe zu Russland immer wieder in der Kritik. Die AfD gilt in Sachsen-Anhalt als gesichert rechtsextrem. Junge Menschen in Frankreich demonstrieren seit rund einer Woche für bessere Lernbedingungen an Schulen. Zu einem nationalen Aktionstag haben die Schülerproteste heute einen neuen Höhepunkt erreicht. An vielen Gymnasien und Universitäten kam es zu Blockadeaktionen. Auch Gewerkschaften, Lehrkräfte und Eltern schlossen sich an. Das Innenministerium meldete zunächst knapp 90.000 Teilnehmer, die Gewerkschaften sogar 260.000. Der Unterhaltungskonzern Paramount hat die Übernahme des Hollywood-Konkurrenten Warner Brothers abgeschlossen. Beide gehören damit zum Dachkonzern Skydance. Mehr von Tina Eck.
4: Der Megamedienkonzern Skydance startet mit einem Haufen Schulden und Sorgen über politische Einflussnahme. Hollywood befürchtet großen Stellenabbau und Liberale befürchten, dass der neue Herrscher, Tech-Milliardär und Trump-Unterstützer Larry Ellison, den Nachrichtensender CNN zensieren wird. Trump kann CNN nicht leiden und hatte den Sender erst kürzlich aus dem Weißen Haus verbannt.
3: In Frankfurt am Main ist am Abend die Buchmesse eröffnet worden. Neben Themen wie Urheberrecht oder Leseschwäche liegt der Fokus auch auf künstlicher Intelligenz. Der Börsenverein des deutschen Buchhandels fordert strengere Regeln beim Umgang mit KI. Bis Sonntag werden mehr als 250.000 Besucher erwartet.
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5: Mit Chris Wahle. Nachdem ein 43-Jähriger am Nürnberger Hauptbahnhof mehrere Reisende angegriffen und verletzt hat, bittet die Bundespolizei, weitere mögliche Opfer sich zu melden. Laut den Einsatzkräften kam der Mann am Freitagmittag mit einem Regionalexpress an. Schon im Zug soll er auf einen Mitreisenden losgegangen sein. Eine 56-Jährige, die dazwischen gehen wollte, bekam einen Faustschlag ins Gesicht und wurde an der Nase verletzt. In der Bahnhofshalle stieß der Mann dann eine 63-Jährige um, auch sie wurde leicht verletzt. Danach trat und schlug er auf einen weiteren Mann ein. Ein Bundespolizist außer Dienst und 2 Feldjäger der Bundeswehr konnten den 43-Jährigen schließlich stoppen und hielten ihn bis zum Eintreffen einer Streife fest. Ein Richter erließ am Samstag Haftbefehl.

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6: Ich bin Gregor Jusse Moser. Der Landtag in Sachsen-Anhalt hat den 35-jährigen AfD-Politiker Tobias Rausch in das formal höchste Amt des Bundeslands gewählt. Und zwar mit 4 Stimmen mehr als AfD und BSW zusammen haben. Mehr von Simon Krämer.
7: Auf den Fluren hier im Magdeburger Landtag wird heftig darüber gemutmaßt, woher die 4 zusätzlichen Stimmen für den AfD-Politiker kamen. Kamen sie von der CDU? Deren Fraktion hatte die Empfehlung ausgesprochen, sich zu enthalten. Daran hielten sich aber nicht alle. Einige stimmten auch dagegen. Aber auch dafür?
6: Und auch bei der Wahl zum Vizepräsidenten erhielt der AfD-Kandidat Till Schneider überraschend schon im ersten Wahlgang eine Mehrheit. Das BSW hatte eigentlich angekündigt, diesen, der als deutlich radikaler gilt, nicht zu unterstützen. Die Bundesanwaltschaft hat den ehemaligen Präsidenten des Bundesnachrichtendienstes Hanning festnehmen lassen. Er soll sich gegen Geld jahrelang geheime BND-Unterlagen beschafft und diese für seine private Beratertätigkeit genutzt haben. Gegen Hanning steht deshalb der Verdacht der Spionage und des versuchten Landesverrats im Raum. Bayerns Hochschulen verzeichnen zum Start des Wintersemesters einen Rekordzulauf. Mehr als 403.000 Studierende sind eingeschrieben, die zweithöchste Zahl, die es im Freistaat je gegeben hat. Die Zahl der Erstsemester ist im Vergleich zum Vorjahr um knapp 19% auf rund 68.000 gestiegen. Erstmals sind außerdem genauso viele Frauen wie Männer eingeschrieben. 5 Tage lang dreht sich alles um Bücher. In Frankfurt am Main ist am Abend die 78. Frankfurter Buchmesse eröffnet worden. Zuerst nur für Fachbesucher. Ab Freitag dürfen dann alle auf das Messegelände. Ehrengast ist in diesem Jahr Tschechien. Bis Sonntag werden mehr als 250.000 Besucher erwartet. Der Herr der Ringe, Harry Potter oder auch DC-Comic-Verfilmungen rund um Superman und Batman. Für diese Filmwelten ist das Hollywood-Studio Warner Brothers bekannt. Jetzt hat Konkurrent Paramount die Übernahme von Warner offiziell abgeschlossen. Die beiden traditionsreichen Studios werden damit unter dem Dachkonzern Skydance gebündelt. Hollywood wird durch den Deal ähnlich stark umgekrempelt wie durch die Übernahme des Studios 20th Century Fox durch Disney 2019.
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8: Mit Chris Wahle. Neue Straße, aber erstmal Tempo 30. Auf der nördlichen Ringstraße in Schwabach ist die Fahrbahndecke zwar gerade erst erneuert worden, trotzdem gilt dort jetzt eine Geschwindigkeitsbegrenzung. Hintergrund: Bei der Abnahme wurde festgestellt, dass der neue Asphalt nicht den Anforderungen entspricht. Er ist noch nicht griffig genug. Das kann vor allem beim Bremsen und in Kurven problematisch sein. Die Baufirma arbeitet bereits daran, den Fehler zu beheben. Bis dahin bittet die Stadt, die Verkehrsteilnehmer Tempo 30 einzuhalten und vorsichtig zu fahren.
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9: Paar Wolken in der Nacht und trocken bei 8 bis 10 Grad. Morgen sonnige 23 Grad max. Donnerstag wolkig und teils nass bei bis zu 16 Grad.
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1: Ich bin Gregor Jusse Moser. Der Landtag in Sachsen-Anhalt hat den 35-jährigen AfD-Politiker Tobias Rausch in das formal höchste Amt des Bundeslands gewählt, und zwar mit 4 Stimmen mehr als AfD und BSW zusammen haben. Mehr von Simon Krämer.
2: Auf den Fluren hier im Magdeburger Landtag wird heftig darüber gemutmaßt, woher die 4 zusätzlichen Stimmen für den AfD-Politiker kamen. Kamen sie von der CDU? Deren Fraktion hatte die Empfehlung ausgesprochen, sich zu enthalten. Daran hielten sich aber nicht alle. Einige stimmten auch dagegen. Aber auch dafür?
1: Und auch bei der Wahl zum Vizepräsidenten erhielt der AfD-Kandidat Till Schneider überraschend schon im ersten Wahlgang eine Mehrheit. Das BSW hatte eigentlich angekündigt, diesen, der als deutlich radikaler gilt, nicht zu unterstützen. Die Bundesanwaltschaft hat den ehemaligen Präsidenten des Bundesnachrichtendienstes Hanning festnehmen lassen. Er soll sich gegen Geld jahrelang geheime BND-Unterlagen beschafft und diese für seine private Beratertätigkeit genutzt haben. Gegen Hanning steht deshalb der Verdacht der Spionage und des versuchten Landesverrats im Raum. Bayerns Hochschulen verzeichnen zum Start des Wintersemesters einen Rekordzulauf. Mehr als 403.000 Studierende sind eingeschrieben, die zweithöchste Zahl, die es im Freistaat je gegeben hat. Die Zahl der Erstsemester ist im Vergleich zum Vorjahr um knapp 19% auf rund 68.000 gestiegen. Erstmals sind außerdem genauso viele Frauen wie Männer eingeschrieben. 5 Tage lang dreht sich alles um Bücher. In Frankfurt am Main ist am Abend die 78. Frankfurter Buchmesse eröffnet worden. Zuerst nur für Fachbesucher. Ab Freitag dürfen dann alle auf das Messegelände. Ehrengast ist in diesem Jahr Tschechien. Bis Sonntag werden mehr als 250.000 Besucher erwartet. Der Herr der Ringe, Harry Potter oder auch DC-Comic-Verfilmungen rund um Superman und Batman. Für diese Filmwelten ist das Hollywood-Studio Warner Brothers bekannt. Jetzt hat Konkurrent Paramount die Übernahme von Warner offiziell abgeschlossen. Die beiden traditionsreichen Studios werden damit unter dem Dachkonzern Skydance gebündelt. Hollywood wird durch den Deal ähnlich stark umgekrempelt wie durch die Übernahme des Studios 20th Century Fox durch Disney 2019.
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3: Mit Chris Wahle. Beim Thema Mobilitätswende in deutschen Städten ist Nürnberg ganz vorne mit dabei. Die Stadt gehört zu den Spitzenreitern in Deutschland. Das zeigt eine aktuelle Untersuchung der Deutschen Umwelthilfe.
4: Bei den 39 untersuchten Städten landet Nürnberg auf dem 4. Platz. Fast jeder zweite Bus im Stadtgebiet fuhr laut Ranking letztes Jahr bereits mit Strom. Weil in Nürnberg noch ältere Dieselbusse unterwegs sind, gab es für die Stadt zwar die gelbe Karte. Die Experten betonen aber, dass die Flotte hier schon viel weiter ist als in fast allen anderen Städten. Naima Örig, Nachrichtenredaktion.
3: Laut VRG hat sich das Verhältnis in Nürnberg im Laufe der letzten Monate noch einmal verbessert. Jetzt fahren rund 129 von 200 Bussen elektrisch, also mehr als die Hälfte. Und aktuell kommen noch weitere hinzu.
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1: Ich bin Gregor Jusse Moser. Von einem Tabubruch spricht SPD-Chef Klingbeil nach der Wahl von Tobias Rausch zum ersten Landtagspräsidenten der AfD. Dass der Kandidat der in Sachsen-Anhalt gesichert rechtsextremen AfD mit deutlich mehr als den eigenen Stimmen gewählt wurde, werfe drängende Fragen auf, so Klingbeil in einer Mitteilung. Bei der geheimen Abstimmung erhielt Rausch 48 von 82 Stimmen, 4 mehr als AfD und BSW zusammen haben. Die Demonstrationen für bessere Schulen in Frankreich weiten sich aus. Bei einem landesweiten Protesttag sind heute Schüler, Studierende, Eltern und hier erstmals auch Gewerkschaften auf die Straße gegangen. Michael Evers berichtet aus Frankreich.
2: Zehntausende Menschen haben sich den Protestzügen hier in Paris und in anderen Großstädten angeschlossen. Und mit ihren Forderungen nach vernünftig ausgestatteten Schulen und ausreichend Lehrkräften erhalten die jungen Leute jetzt auch breite Unterstützung von Gewerkschaften, Lehrern und ihren Eltern. Diese reihten sich heute mit in die Protestzüge ein, auch um sich bei befürchteten Rangeleien mit der Polizei schützend vor die jungen Menschen zu stellen.
1: Über 10 Jahre ist der Absturz des Germanwings-Flugzeugs mittlerweile her. Der Co-Pilot hatte die Maschine 2015 mit Absicht über den französischen Alpen zum Absturz gebracht. 150 Menschen starben. Jetzt hat das Landgericht Braunschweig eine Klage von Hinterbliebenen abgewiesen. Die hatten zusätzliches Schmerzensgeld gefordert. Ihr Vorwurf: Die Behörden hätten die Flugtauglichkeit des Co-Piloten nicht ausreichend überwacht. Zur Eröffnung der Frankfurter Buchmesse hat Kulturstaatsminister Weimar dafür geworben, in Europa gemeinsam gegen Technologiekonzerne vorzugehen. Europa müsse die Macht von Big Tech mit allen Mitteln bekämpfen, kartellrechtlich, steuerlich und politisch. Die Buchmesse startet morgen für Fachbesucher, ab Freitag ist sie dann auch für Privatpersonen geöffnet. Physik-Nobelpreis für ein Observatorium, das tief im Eis der Antarktis steckt. Der belgisch-amerikanische Forscher Francis Hulson bekommt die Auszeichnung für IceCube, einen Detektor, der Neutrinos aus dem Weltall aufspürt. Die geisterhaften Teilchen fliegen fast ungehindert durchs Universum. Hulson hat ihre Spur sichtbar gemacht.
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3: Mit Chris Wahle. Beim Thema Mobilitätswende in deutschen Städten ist Nürnberg ganz vorne mit dabei. Die Stadt gehört zu den Spitzenreitern in Deutschland. Das zeigt eine aktuelle Untersuchung der Deutschen Umwelthilfe.
4: Bei den 39 untersuchten Städten landet Nürnberg auf dem 4. Platz. Fast jeder zweite Bus im Stadtgebiet fuhr laut Ranking letztes Jahr bereits mit Strom. Weil in Nürnberg noch ältere Dieselbusse unterwegs sind, gab es für die Stadt zwar die gelbe Karte. Die Experten betonen aber, dass die Flotte hier schon viel weiter ist als in fast allen anderen Städten. Naima Örück, Nachrichtenredaktion.
3: Laut VRG hat sich das Verhältnis in Nürnberg im Laufe der letzten Monate noch einmal verbessert. Jetzt fahren rund 129 von 200 Bussen elektrisch, also mehr als die Hälfte. Und aktuell kommen noch weitere hinzu.
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5: Ein paar Wolken in der Nacht und trocken bei 8 bis 10 Grad. Morgen sonnige 23 Grad max. Donnerstag wolkig und teils nass bei bis zu 16 Grad.
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0: her name?
1: Ja, wo sind wir denn?
2: Giulaerstraße, Nürnberg.
3: Die Giulaerstraße liegt im südlichen Nürnberger Stadtteil Lichtenhof. Ihr Name geht zurück auf einen der bekanntesten Söhne der Stadt Nürnberg, Albrecht Dürer. Die Straße wurde nämlich nach der Heimat seiner Vorfahren benannt. Dürers Vater, Albrecht Dürer der Ältere, war ein Goldschmied und kam ursprünglich aus dem ungarischen Städtchen Giula, das unmittelbar an der rumänischen Grenze liegt. Nach ausgedehnten Wanderungen ließ er sich 1455 in Nürnberg nieder. Er arbeitete fleißig und erfolgreich bei einem Goldschmied. Deshalb konnte er im Lauf der Jahre die Bürgerrechte erwerben und nur ein Jahr später erteilte ihm die Stadt sogar die Rechte eines Goldschmiedemeisters. Er heiratete, bekam mit seiner Frau 18 Kinder, von denen aber nur 3 Söhne die Kindheit überlebten und berühmte Künstler wurden.
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1: Die Methode ist unfehlbar.
2: Und die besagte Methode ist eine neue Gesellschaftsordnung. Sie überwacht in Corpus Delicti mithilfe von KI das Leben und die Gesundheit der Menschen in einer gar nicht so fernen Zukunft. Als der Bruder der Wissenschaftlerin Mia des Mordes beschuldigt wird, kann sie es im Gegensatz zu ihrer Kollegin nicht glauben.
3: Die Nachrichten sind voll damit.
4: Er kannte die Frau gar nicht. Die Forensik muss die Daten vertauscht haben.
1: Seine DNA ist überall.
4: Da stimmt was nicht.
1: Du darfst auf gar keinen Fall in diese Sache reingezogen werden.
4: Welche Sache?
1: Wenn du dich mit einem Mord zusammenbringst, gefährdest du alles, für was wir stehen. Ich will überhaupt nicht darüber nachdenken, was passieren könnte, wenn du in Frage stellst, dass hier irgendwas nicht stimmt.
2: Das tut sie aber. Mia ist von der Unschuld ihres Bruders überzeugt und besorgt sich einen Anwalt. Aber dieser glaubt felsenfest an die Methode.
4: Wollen Sie den Fall überhaupt gewinnen?
5: Man hat sein Blut am Opfer gefunden. Der Prozessbeginn ist für nächste Woche terminiert. Ich würde Ihnen empfehlen, nicht vor Gericht zu erscheinen. Mir scheint, dass Sie hier die einzige Person sind, die an seine Unschuld glaubt.
4: Weil ich weiß, dass er nicht lügt.
5: Kein Angeklagter der jüngeren Rechtsgeschichte hat je seine Schuld geleugnet, Frau Holl. Die Methode ist unfehlbar.
2: Mias Vater hat das nicht geglaubt und das wird ihr zum Verhängnis. Denn zu Beginn des Prozesses gegen ihren Bruder steht plötzlich sie im Blickpunkt.
6: Zweifeln Sie an der Basis unseres Zusammenlebens? So wie Ihr Vater?
7: Sind Sie so eine wie er? Ein feiger Systemgegner und Verweigerer der Methode, der des Landes verwiesen wurde.
4: Die Methode hat eine geradezu nahtlose Datensicherheit. Ja, aber was ist mit dem Bruchteil, in dem wir uns irren können?
2: Die Mischung aus allgegenwärtiger KI und Gesundheitsüberwachung wirkt bedrückend aktuell. Dabei ist die Corpus Delicti Romanvorlage von Bestsellerautorin Julie C. bereits 17 Jahre alt. Stefan Grundler, Redaktion Gong 97.1.

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1: Ich bin Gregor Jusse Moser. Von einem Tabubruch spricht SPD-Chef Klingbeil nach der Wahl von Tobias Rausch zum ersten Landtagspräsidenten der AfD. Dass der Kandidat der in Sachsen-Anhalt gesichert rechtsextremen AfD mit deutlich mehr als den eigenen Stimmen gewählt wurde, werfe drängende Fragen auf, so Klingbeil in einer Mitteilung. Bei der geheimen Abstimmung erhielt Rausch 48 von 82 Stimmen, 4 mehr als AfD und BSW zusammen haben. Die Demonstrationen für bessere Schulen in Frankreich weiten sich aus. Bei einem landesweiten Protesttag sind heute Schüler, Studierende, Eltern und hier erstmals auch Gewerkschaften auf die Straße gegangen. Michael Evers berichtet aus Frankreich.
2: Zehntausende Menschen haben sich den Protestzügen hier in Paris und in anderen Großstädten angeschlossen. Und mit ihren Forderungen nach vernünftig ausgestatteten Schulen und ausreichend Lehrkräften erhalten die jungen Leute jetzt auch breite Unterstützung von Gewerkschaften, Lehrern und ihren Eltern. Diese reihten sich heute mit in die Protestzüge ein, auch um sich bei befürchteten Rangeleien mit der Polizei schützend vor die jungen Menschen zu stellen.
1: Über 10 Jahre ist der Absturz des Germanwings-Flugzeugs mittlerweile her. Der Co-Pilot hatte die Maschine 2015 mit Absicht über den französischen Alpen zum Absturz gebracht. 150 Menschen starben. Jetzt hat das Landgericht Braunschweig eine Klage von Hinterbliebenen abgewiesen. Die hatten zusätzliches Schmerzensgeld gefordert. Ihr Vorwurf: Die Behörden hätten die Flugtauglichkeit des Co-Piloten nicht ausreichend überwacht. Zur Eröffnung der Frankfurter Buchmesse hat Kulturstaatsminister Weimar dafür geworben, in Europa gemeinsam gegen Technologiekonzerne vorzugehen. Europa müsse die Macht von Big Tech mit allen Mitteln bekämpfen, kartellrechtlich, steuerlich und politisch. Die Buchmesse startet morgen für Fachbesucher, ab Freitag ist sie dann auch für Privatpersonen geöffnet. Physik-Nobelpreis für ein Observatorium, das tief im Eis der Antarktis steckt. Der belgisch-amerikanische Forscher Francis Hulson bekommt die Auszeichnung für IceCube, einen Detektor, der Neutrinos aus dem Weltall aufspürt. Die geisterhaften Teilchen fliegen fast ungehindert durchs Universum. Hulson hat ihre Spur sichtbar gemacht.
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3: Mit Chris Wahle. Neue Straße, aber erstmal Tempo 30. Auf der nördlichen Ringstraße in Schwabach ist die Fahrbahndecke zwar gerade erst erneuert worden, trotzdem gilt dort jetzt eine Geschwindigkeitsbegrenzung. Hintergrund: Bei der Abnahme wurde festgestellt, dass der neue Asphalt nicht den Anforderungen entspricht. Er ist noch nicht griffig genug. Das kann vor allem beim Bremsen und in Kurven problematisch sein. Die Baufirma arbeitet bereits daran, den Fehler zu beheben. Bis dahin bittet die Stadt, die Verkehrsteilnehmer Tempo 30 einzuhalten und vorsichtig zu fahren.
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1: Freunde des gepflegten Italienurlaubs. Vorbei sind die Zeiten, in denen man sich am Gardasee durch die Straßen von Bardolino geschoben hat oder an der Strandpromenade von Riva eine freie Bank zum Eisessen gesucht hat. Denn Forscher haben jetzt einen zweiten Gardasee entdeckt. Also genau genommen handelt es sich dabei um ein riesiges unterirdisches Süßwasserreservoir unter der Provinz Venedig. Knapp 30.000 Hektar ist das Ding groß, also ungefähr die Fläche des Gardasees. Also, ein zweiter unterirdischer Gardasee. Jetzt stellen wir uns mal vor, es gäbe ein zweites Mallorca, wobei ich war einmal am originalen Ballermann auf Malle. Und was ich da gesehen habe, das war auch so schon unterirdisch.
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1: Ich bin Moritz Einzel. Die AfD stellt erstmals den Präsidenten eines deutschen Landesparlaments. Der Landtag in Sachsen-Anhalt hat den 35-jährigen Tobias Rausch in das formal höchste Amt des Bundeslands gewählt. Und zwar mit 4 Stimmen mehr als AfD und BSW zusammen haben. Mehr von Simon Krämer.
2: Auf den Fluren hier im Magdeburger Landtag wird heftig darüber gemutmaßt, woher die 4 zusätzlichen Stimmen für den AfD-Politiker kamen. Kamen sie von der CDU? Deren Fraktion hatte die Empfehlung ausgesprochen, sich zu enthalten. Daran hielten sich aber nicht alle. Einige stimmten auch dagegen. Aber auch dafür?
1: Und auch bei der Wahl zum Vizepräsidenten erhielt der AfD-Kandidat Till Schneider überraschend schon im ersten Wahlgang eine Mehrheit. Das BSW hatte eigentlich angekündigt, Till Schneider, der als deutlich radikaler gilt, nicht zu unterstützen. Die Bundesanwaltschaft hat den ehemaligen Präsidenten des Bundesnachrichtendienstes Hanning festnehmen lassen. Er soll sich gegen Geld jahrelang geheime BND-Unterlagen beschafft und diese für seine private Beratertätigkeit genutzt haben. Gegen Hanning steht deshalb der Verdacht der Spionage und des versuchten Landesverrats im Raum. Bayerns Hochschulen verzeichnen zum Start des Wintersemesters einen Rekordzulauf. Mehr als 403.000 Studierende sind eingeschrieben, die zweithöchste Zahl, die es je im Freistaat gegeben hat. Die Zahl der Erstsemester ist im Vergleich zum Vorjahr um knapp 19% auf rund 68.000 gestiegen. Erstmals sind außerdem genauso viele Frauen wie Männer eingeschrieben. Der Herr der Ringe, Harry Potter oder auch DC-Comic-Verfilmungen rund um Superman und Batman. Für diese Filmwelten ist das Hollywood-Studio Warner Brothers bekannt. Jetzt hat Konkurrent Paramount die Übernahme von Warner offiziell abgeschlossen. Die beiden traditionsreichen Studios werden damit unter dem Dachkonzern Skydance gebündelt. 5 Tage lang dreht sich alles um Bücher. In Frankfurt am Main ist am Abend die 78. Frankfurter Buchmesse eröffnet worden. Zuerst nur für Fachbesucher. Ab Freitag dürfen dann alle auf das Messegelände. Ehrengast ist in diesem Jahr Tschechien. Bis Sonntag werden mehr als 250.000 Besucher erwartet.
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3: Mit Chris Wahle. Nachdem ein 43-Jähriger am Nürnberger Hauptbahnhof mehrere Reisende angegriffen und verletzt hat, bittet die Bundespolizei, weitere mögliche Opfer sich zu melden. Laut den Einsatzkräften kam der Mann am Freitagmittag mit einem Regionalexpress an. Schon im Zug soll er auf einen Mitreisenden losgegangen sein. Eine 56-Jährige, die dazwischen gehen wollte, bekam einen Faustschlag ins Gesicht und wurde an der Nase verletzt. In der Bahnhofshalle stieß der Mann dann eine 63-Jährige um, auch sie wurde leicht verletzt. Danach trat und schlug er auf einen weiteren Mann ein. Ein Bundespolizist außer Dienst und 2 Feldjäger der Bundeswehr konnten den 43-Jährigen schließlich stoppen und hielten ihn bis zum Eintreffen einer Streife fest. Ein Richter erließ am Samstag Haftbefehl.
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4: Paar Wolken in der Nacht und trocken bei 8 bis 10 Grad. Morgen sonnige 23 Grad max. Donnerstag wolkig und teils nass bei bis zu 16 Grad.
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0: Gott.
1: Geheimes Gangland.
2: Zum Ende des Dritten Reichs wurde Deutschland immer häufiger zum Ziel alliierter Luftangriffe. Das Nazi-Regime plante deshalb zahlreiche geheime Bauten. Einer davon wurde in Hamburg in die Tat umgesetzt. Er trug den harmlosen Tarnnamen Esche 1. Was sich dahinter verbarg, hatte aber nichts mit Bäumen zu tun, meint Paul Kornmeier vom Verein Dokumentationsstätte Konzentrationslager Hersbruck.
3: Das geheime Projekt war die Verlagerung eines Flugzeugmotorenwerks von München nach Hamburg, und zwar unterirdisch in den Berghubeck, also unterirdische Produktionsstätten.
2: Die Arbeiten begannen im Januar 1944. Dafür wurden Häftlinge aus dem 5 Kilometer entfernten KZ-Außenlager Hersbruck eingesetzt. Sie sollten auf einer Fläche von 200.000 Quadratmetern Stollen in den Doggerstein der Hoburg graben, und zwar mit primitivsten Methoden.
3: Damals, wie die Häftlinge von den Konzentrationslager arbeiten mussten, in Staubwolken und Sprenggasen, das war unheimlich schwer. Mit Pickel und anderen Werkzeugen, also die Häftlinge waren geschwächt durch Hunger, Krankheit. Also es war nicht einfach, da eine Leistung zu bringen.
2: Insgesamt wurden für die Bauarbeiten zwischen 1944 und März 1945 rund 10.000 Häftlinge eingesetzt. 4.000 von ihnen überlebten die Zwangsarbeit nicht. Und ihr Einsatz war völlig umsonst, denn die Doggerstollen wurden nie genutzt. Nur 14.000 Quadratmeter mit einer Länge von knapp 4 Kilometern waren am Ende fertig.
3: Es gab damals 8 Stolleneingänge und man kann 3 besuchen. Aus Sicherheitsgründen sind die Stolleneingänge zubetoniert. Man kann die Stollen nur von außen besichtigen. Momentan ist alles Fledermäusen überlassen. Es ist sehr friedlich und ruhig.
2: In Hamburg erinnert heute eine Aussichtsplattform mit Infoelementen an die KZ-Häftlinge und die unmenschlichen Bedingungen, unter denen sie gelitten haben.

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1: Mit zwei großen Produktionen meldet sich Hollywood in unseren fränkischen Kinos. Vorhang auf für Verity, Dunkle Geheimnisse und Digger. Um den milliardenschweren Erdölmagnaten Digger Rockwell geht es in Digger. Er sitzt gerade in seinem kitschig eingerichteten Büro, als ein Videoanruf von einer seiner Ölplattformen in Grönland hereinkommt.
2: Mr. Rockwell, mein Name ist Sandy Clarkson.
3: Ja, Sandy, alles klar. Der Mann mit der 1,5-Meter-Spalte. Der Gletscher da in Grönland verschiebt sich 1,5 Meter. Also der Tisch hier vor mir ist breiter als 1,5 Meter. Mein Schwanz hat ein Zehntel von der Größe. Soll ich eine milliardenteure Plattform dicht machen? Wegen was? Das 10-mal größer ist als mein Schwanz?
1: Klarer Fall. Digger Rockwell will seine Ölbohrungen fortsetzen. Da kann ihm der Wissenschaftler noch so sehr davor warnen, dass es zu einer Katastrophe kommen könnte.
2: Ich glaube, Sie verstehen nicht, was hier passiert, Sir.
3: Ich weiß mit Sicherheit, was da los ist, weil ich die ganze Sache bezahle.
1: Tja, und dann passiert die Katastrophe aber dann doch. Und die Welt steht kurz vor ihrem Untergang. Das Besondere an der schrägen Komödie Digger ist ihr Hauptdarsteller. Tom Cruise spielt seine Rolle unglaublich gut. Mit grauen Haaren, Falten, über die Glatze gekämmten Haaren und
4: die Worte einer Autorin sollten ehrlich sein und ein bisschen furchteinflößend.
1: Aber diese Autobiografie kann die Schriftstellerin Verity Crawford in Verity, Dunkle Geheimnisse nicht fertig schreiben. Ihr Ehemann möchte, dass die junge Nachwuchsautorin Lowen dies übernimmt.
5: Wieso schreibt Ihre Frau die Reihe nicht selbst zu Ende?
6: Die Ärzte glauben nicht, dass sie jemals widersprechen oder laufen wird.
1: Also sagt Lowen zu und begibt sich damit in ein verstörendes Abenteuer. Die Romanvorlage stammt von Colleen Hoover. Sie ist eigentlich für Romantisches wie Nur noch ein einziges Mal bekannt, hat aber mit Verity, Dunkle Geheimnisse, einen kernigen Psychothriller geschrieben. Stefan Grundler, Redaktion Gong 97.1.

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1: Ich bin Moritz Einzel. Die AfD stellt erstmals den Präsidenten eines deutschen Landesparlaments. Der Landtag in Sachsen-Anhalt hat den 35-jährigen Tobias Rausch in das formal höchste Amt des Bundeslands gewählt. Und zwar mit 4 Stimmen mehr, als AfD und BSW zusammen haben. Mehr von Simon Krämer.
2: Auf den Fluren hier im Magdeburger Landtag wird heftig darüber gemutmaßt, woher die 4 zusätzlichen Stimmen für den AfD-Politiker kamen. Kamen sie von der CDU? Deren Fraktion hatte die Empfehlung ausgesprochen, sich zu enthalten. Daran hielten sich aber nicht alle. Einige stimmten auch dagegen. Aber auch dafür?
1: Und auch bei der Wahl zum Vizepräsidenten erhielt der AfD-Kandidat Till Schneider überraschend schon im ersten Wahlgang eine Mehrheit. Das BSW hatte eigentlich angekündigt, Till Schneider, der als deutlich radikaler gilt, nicht zu unterstützen. Die Bundesanwaltschaft hat den ehemaligen Präsidenten des Bundesnachrichtendienstes Hanning festnehmen lassen. Er soll sich gegen Geld jahrelang geheime BND-Unterlagen beschafft und diese für seine private Beratertätigkeit genutzt haben. Gegen Hanning steht deshalb der Verdacht der Spionage und des versuchten Landesverrats im Raum. Bayerns Hochschulen verzeichnen zum Start des Wintersemesters einen Rekordzulauf. Mehr als 403.000 Studierende sind eingeschrieben, die zweithöchste Zahl, die es je im Freistaat gegeben hat. Die Zahl der Erstsemester ist im Vergleich zum Vorjahr um knapp 19% auf rund 68.000 gestiegen. Erstmals sind außerdem genauso viele Frauen wie Männer eingeschrieben. Der Herr der Ringe, Harry Potter oder auch DC-Comic-Verfilmungen rund um Superman und Batman. Für diese Filmwelten ist das Hollywood-Studio Warner Brothers bekannt. Jetzt hat Konkurrent Paramount die Übernahme von Warner offiziell abgeschlossen. Die beiden traditionsreichen Studios werden damit unter dem Dachkonzern Skydance gebündelt. 5 Tage lang dreht sich alles um Bücher. In Frankfurt am Main ist am Abend die 78. Frankfurter Buchmesse eröffnet worden. Zuerst nur für Fachbesucher. Ab Freitag dürfen dann alle auf das Messegelände. Ehrengast ist in diesem Jahr Tschechien. Bis Sonntag werden mehr als 250.000 Besucher erwartet.
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3: Mit Chris Wahle. Nachdem ein 43-Jähriger am Nürnberger Hauptbahnhof mehrere Reisende angegriffen und verletzt hat, bittet die Bundespolizei, weitere mögliche Opfer sich zu melden. Laut den Einsatzkräften kam der Mann am Freitagmittag mit einem Regionalexpress an. Schon im Zug soll er auf einen Mitreisenden losgegangen sein. Eine 56-Jährige, die dazwischen gehen wollte, bekam einen Faustschlag ins Gesicht und wurde an der Nase verletzt. In der Bahnhofshalle stieß der Mann dann eine 63-Jährige um, auch sie wurde leicht verletzt. Danach trat und schlug er auf einen weiteren Mann ein. Ein Bundespolizist außer Dienst und 2 Feldjäger der Bundeswehr konnten den 43-Jährigen schließlich stoppen und hielten ihn bis zum Eintreffen einer Streife fest. Ein Richter erließ am Samstag Haftbefehl.
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1: Die Supergroup schlechthin hat jetzt einen neuen Sänger. Also sind wir mal ehrlich, es gibt aktuell eigentlich nur eine Supergroup, nämlich die Dead Daisies. Die wechseln fröhlich immer wieder die Besetzung. Neben Doug Aldrich, ehemals Whitesnake, oder Ozzy Osbourne-Drummer Tony Clofetis, ist jetzt ganz neu mit dabei Kelly Hansen, der Ex-Sänger von Foreigner. Richtig geile Stimme, der Typ. Und dazu gibt's auch gleich die erste Single im neuen Line-Up. Lift Me Up heißt sie. Und die klingt so.

0: Damit geht's dann auch auf Tour durch die USA und durch Europa. Nächstes Jahr kommen sie sogar für 5 Termine zu uns nach Deutschland. Unter anderem dabei Berlin, Frankfurt oder auch München. Und wer weiß, mit ein bisschen Glück kommen sie auch wieder zu uns nach Nürnberg. Da waren sie ja schon ein paar Mal zu Gast. Ich freue mich jedenfalls drauf. Und sobald es da was Neues gibt, hört es hier bei uns auf Gong 97.1.
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2: 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Darum flehe ich euch an, gebt mich frei.
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1: 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Das Ding hier wär's gewesen.

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1: Ich bin Moritz Einzel.
2: Für den Wahlvorschlag stimmten 48 Abgeordnete, gegen den Wahlvorschlag 29 und es gab 5 Stimmenthaltungen. Sehr geehrter Herr Kollege Rausch, Sie sind damit zum Präsident des Landtages von Sachsen-Anhalt der 9. Wahlperiode gewählt worden und ich gratuliere Ihnen hierzu.
1: Die linke Alterspräsidentin von Angern mit der Verkündung eines geschichtsträchtigen Wahlergebnisses im Landtag von Sachsen-Anhalt. Erstmals ist mit Tobias Rausch ein AfD-Politiker zum Präsidenten eines Parlaments in Deutschland gewählt worden.
3: Ich danke Ihnen für das Vertrauen, das Sie mir mit der Wahl zum Präsidenten des Landtages von Sachsen-Anhalt entgegengebracht haben. Heute stehe ich mit großer Dankbarkeit, aber vor allem mit großem Respekt vor diesem Amt vor Ihnen.
1: Rausch bekam nicht nur die Stimmen seiner eigenen Partei und des BSW. In der geheimen Wahl stimmten offenbar auch Abgeordnete anderer Fraktionen für ihn. Zu einem der Stellvertreter wurde der AfD-Rechtsaußen Till Schneider gewählt, überraschend ebenfalls mit mehr Stimmen als AfD und BSW zusammen haben. Skandal um den Bundesnachrichtendienst. Der frühere BND-Präsident Hanning ist festgenommen worden. Er soll sich gegen Geld jahrelang geheime Unterlagen beschafft und diese für seine private Beratertätigkeit genutzt haben. Gegen den heute 80-jährigen Hanning steht der Verdacht der Spionage und des versuchten Landesverrats im Raum. Die Frankfurter Buchmesse ist offiziell eröffnet. Zum Auftakt hat Kulturstaatsminister Weimer für eine stärkere Regulierung von großen Digitalplattformen geworben. Sie würden dazu beitragen, dass extreme Haltungen gestärkt und abwägende Positionen geschwächt würden. Gastland der Buchmesse ist in diesem Jahr Tschechien. Im Rennen um Olympia 2036 muss München 6 Mitbewerber ausstechen. Als aktuelle Rivalen im Vergabeverfahren hat das Internationale Olympische Komitee Katar, Indien, Südkorea, Ungarn, die Türkei und Südafrika genannt. Im März entscheidet das IOC, welche Bewerber in die zweite Runde des Vergabeprozesses einziehen. Die deutschen U21-Fußballer haben das EM-Ticket gelöst. Mit einem 2:0 im abschließenden Gruppenspiel in Bielefeld gegen Georgien sicherte sich das DFB-Team Platz 1 in seiner Quali-Gruppe. Die U21-EM ist im kommenden Sommer in Albanien und Serbien.
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4: Mit Chris Wahle. Neue Straße, aber erstmal Tempo 30. Auf der nördlichen Ringstraße in Schwabach ist die Fahrbahndecke zwar gerade erst erneuert worden, trotzdem gilt dort jetzt eine Geschwindigkeitsbegrenzung. Hintergrund: Bei der Abnahme wurde festgestellt, dass der neue Asphalt nicht den Anforderungen entspricht. Er ist noch nicht griffig genug. Das kann vor allem beim Bremsen und in Kurven problematisch sein. Die Baufirma arbeitet bereits daran, den Fehler zu beheben. Bis dahin bittet die Stadt, die Verkehrsteilnehmer Tempo 30 einzuhalten und vorsichtig zu fahren.
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0: Markus, wir sind wieder da bei dir im Rathaus. Danke, dass du uns wieder empfängst heute.
1: Ja, sehr gerne. Herzlich willkommen. Ich hoffe, alle Batterien sind aufgeladen und wir konnten uns gut erholen. Ich habe mich auf jeden Fall sehr gut erholt und bin bereit für das, was kommt.
0: Das, was jetzt vor dir liegt.
1: Ja.
0: Wo ging es denn diesmal hin für euch? Wo wartet denn?
1: Alles spontan. Ich kann nur sagen, mein letzter Termin war ja mit der Christopher Street Day und
0: ja.
1: Wir haben 3 Tage vorher haben wir gesagt, ach komm, wir wollten ja ursprünglich nach Frankreich, das war uns aber dann zu voll und irgendwie auch mit zu heiß. Und dann sind wir nach St. Peter-Ording.
0: Ach, schön.
1: In den Norden oben. Das war richtig toll. Kann ich jedem nur empfehlen. Toller Strand. Tolle Stadt auch. Also das ist hat uns richtig gut gefallen, war eine gute Erholung. Sind dann, haben einen Tag vorher auf der Mecklenburgischen Seenplatte was gebucht, sind dann einfach rübergefahren, haben Mecklenburgische Seenplatte gemacht, paar Tage.
0: Schön.
1: Sind dann wieder nach Hause, waren 2 Tage daheim und der Junior wollte unbedingt noch ganz heiß und ganz warmes Meer. Und dann sind wir noch ganz spontan nach Kreta geflogen, eine Woche.
0: Sehr schön. Ja, Griechenland, sehr schön. War ich selber noch nicht, möchte ich unbedingt mal hin. Obwohl jetzt 40 Grad nicht so mein Wetter ist.
1: Auch vom Hauttyp her ist das nicht so meins. Es waren 34, an einem Tag waren 37, war aber immer am Meer, war ein bisschen in der Luft. Ich fand's gut, wir haben viel Sport gemacht und wir sind, also wir können das nicht, aber wir machen es trotzdem leidenschaftlich, Beachvolleyball.
0: Cool.
1: Und dann einfach mal Zeit mit den Lieben verbringen, ja. Und dann ist dann auch der Urlaub wieder schnell vorbei, ne?
0: Also ja,
1: ein paar Tage, dann hier 5, hier 3, hier nochmal 4 und dann ist wieder alles vorbei. Also es ist insgesamt richtig schön gewesen und ja, also jetzt kommt der heiße Herbst.
0: Ja, heißer Herbst ist genau das richtige Stichwort. Unmittelbar, nachdem wir uns das letzte Mal gesehen hatten, wurde ja quasi eine Haushaltssperre verhängt. Ihr musstet da durchgreifen. Nimm doch bitte die Hörer und mich nochmal mit. Was war der Auslöser und was ist aktuell der Stand der Dinge?
1: Also was heißt Haushaltssperre? Das ist eine, ich versuche es mal wie im Privaten das zu erklären.
0: Ja.
1: Jeder von uns macht fürs nächste Jahr vielleicht eine Planung und sagt, okay, ich habe so und so viel Einnahme, das ist mein Gehalt, ich kriege ein Weihnachtsgeld vielleicht oder ich kriege noch irgendwo eine Boni oder ich habe noch eine Mieteinnahme oder ich kriege irgendwo noch eine Kohle her und dann habe ich meinen Status quo erstmal, den ich mir errechne und dann plane ich meine Ausgaben. Fahre in Urlaub, hole mir einen neuen Schrank, hole mir eine neue Küche oder so. So macht die Stadt das ja auch. So,
0: ja.
1: Wir haben Einnahmen und die größte Einnahmequelle ist die Gewerbesteuer. So, jetzt müssen wir natürlich festhalten, dass wir eine gute Gewerbesteuer haben und ich danke allen, die bei uns wirklich Steuern zahlen, ob Einkommensteuer oder Gewerbesteuer. Aber wir haben natürlich auch dementsprechend viele Ausgaben. Und wir mussten schon annehmen, dass die Gewerbesteuer einfach sehr stark steigt. So, weil wir haben in den letzten Jahren oder meiner Zeit haben wir wirklich gute Gewerbesteuerzahler nach Nürnberg geholt und wir haben zugelegt. Und wir haben eine Prognose gesetzt. So.
0: Mhm.
1: Und jetzt ist eins eingetreten und das war halt wirklich einen Tag oder 2 Tage, nachdem ihr da wart, kam der Kämmerer zu mir und hat gesagt, Mensch Markus, wir haben jetzt die Zahlen für Juni bekommen. Bis Mai lief genau das, wie wir es prognostiziert haben. Ist die Gewerbesteuer auch so hoch gegangen. Aber jetzt ist sie auf einmal leicht Tendenz runter. Heißt nicht, dass die Gewerbesteuer eingebrochen ist, sondern die ist immer noch hoch. Aber die Erwartung oder das, was wir gehofft haben zu bekommen,
0: ja,
1: das ist nicht eingetreten. So, und wir haben aber natürlich ja Ausgaben geplant mit der Hoffnung, dass genau dieser Betrag, den wir reingeschrieben haben, auch sozusagen, dass wir diese Ausgaben tätigen können.
0: Ja.
1: Wenn ich aber jetzt schon weiß, dass ich diese Einnahme in der Höhe, in der ich dann auch ausgegangen bin, nicht habe, muss ich ja sagen, okay, da muss ich dieses Jahr schauen, dass ich das und das vielleicht nicht gleich ausgebe, um den Cashflow sozusagen zu erhalten.
0: Ja.
1: So, und das haben wir gemacht. Also da ging es darum, müssen wir jetzt die neuen Schreibtische bestellen? Sind jetzt alle neue Ausgaben, die wir jetzt dieses Jahr noch auf Beschluss auch gleich anstoßen, müssen wir das jetzt tätigen?
0: Ja.
1: So, und das ist die Haushaltssperre. Jetzt gibt's natürlich Kritik und dann heißt es, ja, wieso habt ihr das so spät gesagt? Nochmal, ich kann dann reagieren, wenn ich was weiß. Und wir hatten dann eben diese Steuerschätzung beziehungsweise die steuerliche Erkenntnis aus dem Steueramt. Und nach 2 Tagen haben wir reagiert. Schneller geht's nicht. Ich kann aber auch nicht meine Verwaltung fragen und sagen, na ja, jetzt haben wir das Problem. Wir müssen jetzt dann irgendwann mal eine Haushaltssperre machen, weil wir haben schlechte Einnahmen. Oder schlechtere Einnahmen, ja. Dann ist es wie bei allen, dann wie daheim auch, dann gibt der Sohn noch schnell das Geld aus, dann gibt die Frau oder der Mann noch schnell das Geld aus und die Tochter hat sich auch noch schnell was gekauft, weil sie sagen, hey, wenn der Papa jetzt dann das Geld einfriert, dann gebe ich es jetzt schnell aus.
0: Ja, verstehe. So.
1: Genau deshalb haben wir gesagt, ich kann niemanden mit einbinden, sondern wir müssen jetzt auf den Stopp drücken, das haben wir getan, aber natürlich werden wir weiterhin Kindergärten bauen, wir werden weiter Schulen bauen, wir müssen natürlich auch die Straßen bauen, aber wir müssen halt auch sparen. Also man kann es vergleichen, wir müssen eine Diät machen und die ist schon hart. So, aber natürlich wirst du bei jeder Diät, wirst du auch essen und wirst du auch aber halt anders essen. Ja?
0: Ja.
1: Weniger essen und drauf schauen, was du isst und nichts anderes tun wir jetzt.
0: Da möchte ich jetzt genau einhaken. So. Rathaus Clubbing wurde ja direkt gestrichen. Das ist eine der Sparmaßnahmen. Du hast jetzt gerade schon wirklich so Basics wie neue Tische und sowas angeschnitten. Wie schwerwiegend wird's denn? Also ihr habt ja gesagt, Bildung, und du, das hast du ja gerade auch schon gesagt, Bildung ist auf jeden Fall schon mal außen vor. Ne? Aber was sind denn jetzt die Prestigesachen, die getrimmt werden?
1: Jetzt kommt ja das dazu, das ist die Haushaltssperre 2026. Mhm. Das ist ja nur, sage ich mal, die Zahlen, die wir jetzt kennen für dieses Jahr.
0: Ja.
1: Aber wir wissen ja schon, wie wird es in den nächsten Jahren werden. Das bedeutet Beschlüsse, die der Bundestag getroffen hat. Und das hat natürlich jetzt erstmal nichts mit einer Haushaltssperre zu tun.
0: Ja.
1: Das verwechseln viele, wenn es dann heißt, ja, Stadion und das und das und das. Das hat mit der Haushaltssperre null zu tun, weil das ist ja dann die Folgejahre.
0: Mhm.
1: Es ist aber klar so, dass wir wissen, Leute, wir haben ein Ausgabenproblem und ein Einnahmenthema. Wir haben gute Einnahmen, aber wir haben mehr Ausgaben, weil wir das Klinikum mehr belastet wird. Die Hilfe im Alter hochgegangen ist, die
0: ja.
1: Sozialausgaben hochgegangen sind, das Personal mit Tarifen mehr Geld bekommt. So, und diese Einnahmen fehlen uns, um das zu decken.
0: Ja.
1: So, und deshalb gilt es, dass wir natürlich auch einen Haushalt aufstellen müssen fürs nächste Jahr. Und da wissen wir jetzt schon, da müssen wir alleine schon fast 100 Millionen sparen.
0: Weil die Regierung von Mittelfranken hatte euch ja auch schon Auflagen gegeben davor, dass ihr davor das schon
1: konsolidieren müsst. Ja klar, weil sie sagt, ich kann ja keine Kredite aufnehmen, um Kredite zu bedienen.
0: Mhm.
1: Also wenn zum Schluss das Geld nicht reicht, was ich an Einnahmen habe, um oder das Geld bekomme, um auch die Ausgaben zu decken, und die Ausgaben sind natürlich auch Kredite, dann wird es dann irgendwann mal problematisch. Und wenn aber Ausgaben auf uns zukommen, die ja noch gar nicht eingeplant waren, wie ein Beitragsstabilisierungsgesetz für Krankenkassen, die auf einmal das Klinikum belastet, wie zum Beispiel Ausgaben, die im Pflege im Alter so hoch durch die Decke stießen, die der Bezirk bezahlen muss, aber sich das Geld von der Stadt holt. Das ist alles Ausgaben. Oder wir haben zum Beispiel Hilfe zur Erziehung. Ja, auch da ist Gebühren, die richtig gestiegen sind, die wir bezahlen müssen. So, und jetzt gilt's, drauf zu schauen, was kann man einsparen. So, natürlich sind Projekte mit dabei, wo wir sagen, da werden wir zum einen auch an liebgewordenen Dingen drangehen, den einen oder anderen Empfang so nicht mehr machen.
0: Mhm.
1: Dann gibt's halt nur noch mal eine Breze, dann wird's kein Getränk mal mehr geben. So, dann wird's den einen oder anderen Dienstreiseantrag nicht mehr so durchgehen.
0: Ja.
1: So, dann wird's auch noch mal drauf schauen, wie können wir den einen oder anderen Personalschlüssel anpassen. Dann also alles, was du halt an Ausgaben hast, aber das sind natürlich oftmals, und das ist das Schwierige, wir haben ja Ausgaben, die sind gesetzlich gesichert und an die kann ich ja gar nicht ran.
0: Ja.
1: So, und dann sind natürlich solche Dinge wie die ein oder andere Großveranstaltung, die halt dann auch nochmal überprüft wird, wenn wir keine Sponsoren finden.
0: Ja.
1: So,
0: was wäre das dann zum Beispiel?
1: Naja gut, ich meine, wir werden die Blaue Nacht haben wir sowieso nur noch alle 2 Jahre.
0: Ja.
1: So, wir werden Stars im Leupoldhain überlegen, ob es nochmal funktionieren wird. Ja.
0: Okay.
1: So, alles, wo halt dann wir eigenes Geld in die Hand nehmen müssen, wird sich nochmal genauer angesehen. Wir haben jetzt die Brunnensaison 1 Monat früher beendet. So, das sind alles so Dinge, das trifft auch den einen oder anderen Bürger. Ich kann aber das Geld ja, kann ich nur einmal ausgeben.
0: Ich meine,
1: oder den Euro kann ich nur einmal ausgeben.
0: Wir hatten es jetzt, glaube ich, erst gestern oder vorgestern kam es erst raus mit der Brunnsaison. Spart ihr euch schon mal 27.000 Euro, meine ich, war jetzt das, was in der Pressemitteilung stand. Ja. Kleinvieh macht auch Mist, ja. Was ist denn mit den großen Nummern? Stichwort Frankenschnellweg, Stichwort Stadion.
1: Der Frankenschnellweg, ich meine, das ist halt Infrastruktur. Ich meine, ich muss ja die Straße muss ich jetzt sanieren,
0: ja.
1: Weil sonst muss ich sie sperren. Weil es ist ja wie bei einer, sagen wir, Bauwerk, wenn das nicht mehr die Traglast hat. Das ist ja unser Problem gewesen. Wir müssen jetzt sowieso den Frankenschnellweg angehen. Aber wir fangen ja sowieso nur im Westen an. Mhm. Also im Westen ist das Thema mit Lärmschutz und das ist das Thema, dass wir die Straße halt neu gestalten. Da werden wir natürlich damit anfangen, weil ich muss ja die Straße machen.
0: Ja, also die Leute, man muss ja da noch langfahren können. Halt, ja. Also,
1: ob dann, und es ist dann immer die Frage, ja, aber kommt der Tunnel und kommt der, sag ich, das ist der Plan. Feststellung so festgelegt worden, was dann zum Schluss wirklich kommt und wie man sich das noch alles dann genauer anschaut und auch leisten kann, das werden wir sehen. Aber dass die Leute jetzt einen besseren Lärmschutz bekommen, ja. Und das wird jetzt getan. So. Und auch, was jetzt in den letzten Tagen und auch gestern und vorgestern mal rumgefahren, Stadion und der Oberbürgermeister gesagt, das wird jetzt 28 nicht angefangen. Ja, nur gut, 28 wird das Stadion nicht den Baubeginn haben.
0: Ja.
1: So, dass wir ein neues Stadion irgendwann brauchen, das ist ja vollkommen richtig, weil auch das fällt ja ein. Aber wir müssen halt schauen, wo kommt das Geld her? Und wenn wir als Stadt nicht das Geld im Moment auftreiben können und nicht in der großen Größenordnung darstellen und der Club auch nicht in einer Größenordnung, und dann wird es ja auch schwierig werden.
0: Also so. Lässt sich schon sagen, dass das jetzt aber schon ein bisschen in die Ferne gerückt ist dann
1: auch? Nee, das wird meines Erachtens natürlich jetzt nicht 28, 29, glaube ich nicht, dass der Bagger rollen wird. So, und wir brauchen jetzt, und das haben wir ja beschlossen, ein Finanzierungskonzept, weil wir wissen ja jetzt nicht, wir haben uns jetzt mal genähert, was wollen wir für ein Stadion? Okay, ein anderes Fußballstadion. Wir wollen keine Mantelbebauung. Es soll, sag ich mal, sich rein auf den Fußball konzentrieren. Wir brauchen mehr Businessplätze. Wir wollen eine Internationalität haben. Das waren ja wichtige Diskussionen. Aber ja klar, jetzt gilt's, Geld zu sammeln. So, und wenn ich das Geld und den Finanzierungsplan habe, dann kann ich loslegen.
0: Ja.
1: So, aber wenn ich jetzt in diesem Jahr, und jetzt ist dann gleich 27, weiß, okay, so und so viel Geld brauchen wir. Und ich kann aber im Moment dieses Geld, was wir sogar selber auftreiben müssen, gar nicht auftreiben. Mhm. Dann kommt entweder ein Vierter oder ein Dritter, der mir das Geld gibt, oder ich muss es schieben. Also im Moment wird es eher wahrscheinlich geschoben werden. Aber wichtig ist, dass wir halt klar ein Konzept machen.
0: Ja.
1: So. Und dann gibt es immer natürlich Themen, die wir aufrechterhalten müssen. Wir können nicht die Museen alle schließen, weil wir sind ja eine attraktive Stadt.
0: Ja.
1: Wir leben vom Tourismus. Und auch da müssen wir attraktivitätssteigernd wirken. So. Und deshalb ist es immer ein Ritt auf der Rasierklinge, was kann ich sparen? Wo muss ich vielleicht was ausgeben, um auch einen Hebel zu bekommen? Weil wenn ich dann nur noch leere Hotels habe, dann gehen die Hotels irgendwann mal in die Binsen und in die Insolvenz. Dann habe ich keine Gewerbesteuerzahler mehr. Also das hängt ja alles zusammen.
0: Ja.
1: Zum Schluss gilt es, wir in Nürnberg tun unseren Beitrag, dass wir was sparen. Aber wir sind die Wiege der Demokratie. Es muss immer auch eine funktionstüchtige Verwaltung da sein. Und deshalb wird es darauf rauslaufen, dass wir mehr Geld aus Bund, mehr Geld aus Land bekommen. Und das ist kein singuläres Problem, sondern man sieht Erlangen. Hof hat dieses Jahr schon keinen Haushalt mehr genehmigt bekommen. Ingolstadt, die reiche Stadt Ingolstadt mit Audi, keinen genehmigten Haushalt mehr. Ja? Und es wird jetzt noch der ein oder andere Landkreis in der Nähe kommen, der auch schon jetzt keinen Haushalt mehr genehmigt bekommt. So, und das will ich vermeiden. Aber das sind Anstrengungen, aber es wird schon harte Einschnitte geben müssen.
0: Hast du den Eindruck, dass die Kommunen in Berlin ausreichend gehört werden? Weil das ist ja jetzt auch schon länger Thema.
1: Naja, das ist ja, gehören werden wir schon, aber ich weiß, dass halt überall natürlich das Thema Geld ist überall angespannt. Es sind ja nirgendwo noch Schatzkammern da, die so gefüllt sind. Und dann, klar, da wird jetzt sofort Geld ausgeschüttet, ja, und da geben wir halt denen mal einen Scheck. Sondern da schaut natürlich jeder auf das, was er hat. Da schaut der Bund und hält sein Geld zusammen, das Land hält sein Geld zusammen.
0: Aber bedingt auch nur. Ich habe jetzt, Thorsten Frei hat jetzt die Woche wieder gesagt, ja, Tankrabatt vielleicht wieder. Aber ja. Es hieß doch beim letzten Mal schon, Tankrabatt, ist das die richtige Lösung? Also ja. Ob der Bund so sein Geld zusammenhält, da bin ich ein bisschen skeptisch.
1: Aber dann kommt natürlich auch die Diskussion auf und das ist auch klar an den Grenzgebieten, dann fährst du Richtung Polen und dann zahlst du nur noch 1,40.
0: Ja.
1: Und dann denkst du, okay, wo kriegen ja die denn ihr Öl her oder was haben die für Steuerpolitik dann drauf? So, also das ist natürlich auch, das verärgert die Menschen und wir müssen auch darauf schauen, dass wir, das ist auch ein Bestandteil unserer Demokratie, dass wir auch den Menschen auch Freiräume geben und die Freiräume, die nehme ich ihnen, wenn ich dann sage, okay, du zahlst so und so viel beim Tanken, beim Einkaufen wirst du auch nochmal richtig abkassiert und irgendwann bleibt dir den Menschen nichts mehr übrig. Also dann braucht er auch in kein Museum mehr gehen.
0: Klar, weil du es dir nicht mehr leisten kannst.
1: Bleibt dir nicht mehr übrig. Ja. Und dann habe ich die Freiheit nicht mehr und die Freiheit will aber der Bürger haben. Und da müssen wir schon drauf schauen, das nehme ich sehr ernst. Aber da müssen wir halt auch zu einem Reformpaket kommen.
0: Hoffen wir, dass das zeitnah da dann auch eine Entscheidung gibt. Wann lässt sich jetzt schon sagen, wann ihr jetzt weitere Sparmaßnahmen im Stadtrat dann,
1: die sind ja laufend.
0: Absegnen werdet?
1: Im September wird jetzt der Haushalt eingebracht vom Kämmerer. Was heißt Haushalt einbringen? Das ist dann das, was er sagt, hey, wie schaut denn das nächste Jahr aus? Mhm. So, und dann sagt er euch zu, also wir haben so und so viele Fixausgaben, wir haben so und so viele Einnahmen wahrscheinlich durch die Gewerbesteuer, durch die Einkommensteuer, durch die ganzen Steuerbereichen. Und dann haben wir Ausgaben. Dann gibt es Fixausgaben und dann gibt es ein Gap. So, und das Gap wird er präsentieren und wird sagen, okay, das Gap schaffen wir nur, wenn wir das und das als das, was wir entscheiden können.
0: Ja.
1: Dass wir das zum Schluss auch diskutieren und dann sagen, okay, das müssen wir dann weglassen. So, und das müssen wir einschränken. So, und dann wird es Gebührenerhöhungen geben, ja, für die Bäder, für die Museen, für die Stadtbibliothek. Ich kann ja nichts anderes machen.
0: Ja, führt kein Weg dran vorbei
1: so, in der aktuellen Situation. Und da müssen wir aber halt auch, ich kann halt auch nur die Spirale nur gewissermaßen hochdrehen, weil wenn ich sie überdrehe, dann geht keiner mehr ins Museum und geht keiner mehr sich ein Buch ausleihen. Also das ist ja auch nicht der Sinn der Sache. So, und das werden wir jetzt alles dran setzen. So. Also es wird nicht einfach werden, aber nochmal, wir müssen halt auch zusammenbleiben und ich hoffe einfach, dass die Bevölkerung und auch wir auch in der Politik nicht uns nur die Augen aushacken und sagen, ja, ich hätte da gespart und hier gespart. Zum Schluss werden wir überall sparen müssen. Punkt. So, da wird kein Bereich ausgelassen.
0: Jetzt, wo wir Ende September haben, Anfang Oktober rum die Zeit, wollte ich dich zum Abschluss noch was Persönliches fragen. Ich selber habe es nicht erlebt, aber du bist ja ungefähr 10 Jahre älter als ich. Erinnerst du dich
1: jetzt
0: noch?
1: Jetzt war das Gespräch schön.
0: Naja. Nicht böse gemeint.
1: Ach so, okay.
0: Du bist ja, hast dich ja auf jeden Fall gut gehalten. Du wirkst ja auf jeden Fall sehr fit und gehst ja auch viel laufen, haben wir auch schon mal drüber
1: gesprochen. Ja, ich muss immer noch mehr laufen, aber alles gut.
0: Nein, auf was ich hinaus wollte ist Tag der Deutschen Einheit. Erinnerst du dich noch? Hast du dich...
1: Ich war 9. Also
0: erinnerst du dich dran, als das passiert ist damals?
1: Ja, ich war 9. Ich kann mich noch sehr gut daran erinnern. Ich war daheim und ich weiß noch heute, dass ich dann einen Schluck Sekt durfte ich trinken. Weil das war kurz vor meinem 10. Geburtstag so und dann durfte ich einen Schluck Sekt trinken und das war, weil mein Vater und meine Mutter haben dann gesagt, das ist jetzt was ganz Besonderes und die waren alle mit Tränen in den Augen dagestanden, haben dann in den Fernseher geklotzt und haben gesagt, das ist ja unfassbar, was da passiert ist. Mhm. Klar, in den jungen Jahren, das habe ich erst später begriffen, was das eigentlich bedeutet. Aber ich kann mich noch daran erinnern. Also das ist so, das sind ja so markante Punkte, wie wahrscheinlich jetzt, weil es jetzt gerade im September war, 9/11. Ja. Viele wissen noch.
0: Da war ich zum Beispiel gerade in so einem, da war ich gerade Schüler oder ganz junges Schulkind und war gerade in so einer Tagesbetreuung. Also ich weiß ja auch noch, als wäre das gestern gewesen, komischerweise, obwohl ich dann noch so ganz jung war.
1: Ja, und ich war schon in der Bank und ich habe gemerkt, dass an dem Tag, weiß ich noch, wo ich war und dass das Internet dann auf einmal langsamer gegangen ist und alle haben gesagt, jetzt ist der Dritte Weltkrieg ausgebrochen.
0: Ja.
1: So, und das, aber man weiß, wo man an diesem Tag war und das ist auch für mich so Tag der Deutschen Einheit, wie das dann so langsam über den Fernseher gekommen ist und diese große Erleichterung und dieses einzigartige Erlebnis für unser Land. So, und das Schöne ist, und das kann ich ja auch schon spoilern, weil es ja auch schon draußen ist, dass wir im Jahr 28 werden wir den internationalen, also den Tag der Deutschen Einheit, den wir auch feiern, wird zentral die Veranstaltung in Nürnberg stattfinden.
0: Sehr schön. Kannst du denn dazu auch schon sagen, wie wir uns das vorstellen können?
1: Ja, bisher war es ja in den Landeshauptstädten. In München war es vor 16 Jahren, glaube ich. Und es wandert immer alle Jahre in ein Bundesland. Und die richten dann den Tag der Deutschen Einheit für ganz Deutschland aus. Also
0: sehr schön.
1: Es kommen alle Ministerpräsidenten, wer auch immer dann Kanzler oder Kanzlerin ist, Bundestagspräsidentin, Bundestagspräsident. Es kommen Hunderttausende von Menschen hier nach Nürnberg. Wir werden eine Demokratiemeile in der Innenstadt aufbauen. Es wird ein dreitägiges Fest hier geben. Wir werden verschiedene Bühnen hier in der Stadt haben. Also es wird wirklich schon, es ist international, wird ja dieser Tag auch beleuchtet und gefeiert. Also wir sind dann im Mittelpunkt oder wir stehen im Mittelpunkt Europas. Und wir sind die, die diesen Tag der Deutschen Einheit als die Stadt des Friedens und der Menschenrechte 2028 auch als Gastgeberstadt uns präsentieren können.
0: Ja, sehr schön. Dann können wir uns da ja schon mal drauf freuen. Ja, das war ein schönes Schlusswort, Markus. In diesem Sinne freue ich mich, dass wir wieder gesprochen haben und ich freue mich aufs nächste Mal.
1: Danke fürs Kommen. Bleiben wir optimistisch und bleiben wir gesund und dann kriegen wir das alles hin.
0: In diesem Sinne, bis zum nächsten Mal. Tschüss.
1: Servus.
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1: Ich bin Moritz Einzel.
2: Für den Wahlvorschlag stimmten 48 Abgeordnete, gegen den Wahlvorschlag 29 und es gab 5 Stimmenthaltungen. Sehr geehrter Herr Kollege Rausch, Sie sind damit zum Präsident des Landtages von Sachsen-Anhalt der 9. Wahlperiode gewählt worden und ich gratuliere Ihnen hierzu.
1: Die linke Alterspräsidentin von Angern mit der Verkündung eines geschichtsträchtigen Wahlergebnisses im Landtag von Sachsen-Anhalt. Erstmals ist mit Tobias Rausch ein AfD-Politiker zum Präsidenten eines Parlaments in Deutschland gewählt worden.
3: Ich danke Ihnen für das Vertrauen, das Sie mir mit der Wahl zum Präsidenten des Landtages von Sachsen-Anhalt entgegengebracht haben. Heute stehe ich mit großer Dankbarkeit, aber vor allem mit großem Respekt vor diesem Amt vor Ihnen.
1: Rausch bekam nicht nur die Stimmen seiner eigenen Partei und des BSW. In der geheimen Wahl stimmten offenbar auch Abgeordnete anderer Fraktionen für ihn. Zu einem der Stellvertreter wurde der AfD-Rechtsaußen Till Schneider gewählt, überraschend ebenfalls mit mehr Stimmen als AfD und BSW zusammen haben. Skandal um den Bundesnachrichtendienst. Der frühere BND-Präsident Hanning ist festgenommen worden. Er soll sich gegen Geld jahrelang geheime Unterlagen beschafft und diese für seine private Beratertätigkeit genutzt haben. Gegen den heute 80-jährigen Hanning steht der Verdacht der Spionage und des versuchten Landesverrats im Raum. Die Frankfurter Buchmesse ist offiziell eröffnet. Zum Auftakt hat Kulturstaatsminister Weimer für eine stärkere Regulierung von großen Digitalplattformen geworben. Sie würden dazu beitragen, dass extreme Haltungen gestärkt und abwägende Positionen geschwächt würden. Gastland der Buchmesse ist in diesem Jahr Tschechien. Im Rennen um Olympia 2036 muss München 6 Mitbewerber ausstechen. Als aktuelle Rivalen im Vergabeverfahren hat das Internationale Olympische Komitee Katar, Indien, Südkorea, Ungarn, die Türkei und Südafrika genannt. Im März entscheidet das IOC, welche Bewerber in die zweite Runde des Vergabeprozesses einziehen. Die deutschen U21-Fußballer haben das EM-Ticket gelöst. Mit einem 2:0 im abschließenden Gruppenspiel in Bielefeld gegen Georgien sicherte sich das DFB-Team Platz 1 in seiner Quali-Gruppe. Die U21-EM ist im kommenden Sommer in Albanien und Serbien.
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4: Mit Chris Wahle. Beim Thema Mobilitätswende in deutschen Städten ist Nürnberg ganz vorne mit dabei. Die Stadt gehört zu den Spitzenreitern in Deutschland. Das zeigt eine aktuelle Untersuchung der Deutschen Umwelthilfe.
5: Bei den 39 untersuchten Städten landet Nürnberg auf dem 4. Platz. Fast jeder zweite Bus im Stadtgebiet fuhr laut Ranking letztes Jahr bereits mit Strom. Weil in Nürnberg noch ältere Dieselbusse unterwegs sind, gab es für die Stadt zwar die gelbe Karte. Die Experten betonen aber, dass die Flotte hier schon viel weiter ist als in fast allen anderen Städten. Naima Örück, Nachrichtenredaktion.
4: Laut VRG hat sich das Verhältnis in Nürnberg im Laufe der letzten Monate noch einmal verbessert. Jetzt fahren rund 129 von 200 Bussen elektrisch, also mehr als die Hälfte. Und aktuell kommen noch weitere hinzu.
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1: Ich bin Moritz Einzel. Erstmals gibt es in Deutschland einen Landtagspräsidenten von der AfD. Tobias Rausch ist in Sachsen-Anhalt zum Parlamentspräsidenten gewählt worden und das sogar mit mehr Stimmen als AfD und das BSW zusammen haben. Da stellen sich viele jetzt die Frage, kamen die zusätzlichen Stimmen etwa aus der CDU? Bundestagsfraktionschef Frei will sich nicht an Spekulationen beteiligen, warum Rausch mehr Stimmen bekam als erwartet.
2: Es ist eine geheime Wahl und da kommt natürlich grundsätzlich jeder in Frage. Die Tatsache, dass es so ist, ist aus meiner Sicht in höchstem Maße bedenklich und besorgniserregend.
1: Scharfe Kritik kam von linken Chefin Reichineck.
3: Das, was heute im Landtag passiert ist, das ist keine Kleinigkeit. Das ist nichts, was man bedauernd zur Kenntnis nimmt, um dann zur Tagesordnung überzugehen. Das ist der nächste große Schritt zur Machtergreifung einer Partei, die die geistige Erbin derer ist, die dieses Land in seine dunkelste Zeit geführt haben.
1: Und die SPD-Bundestagsfraktion versammelte sich in Berlin spontan zu einem Protestmarsch. Nach der Festnahme des früheren Präsidenten des Bundesnachrichtendienstes Hanning hat der grüne Geheimdienstkontrolleur von Notz umfassende Aufklärung verlangt.
4: Das ist im Hinblick auf einen Präsidenten des Bundesnachrichtendienstes AD schon ein einmaliger Vorgang, muss man sagen, der die Züge einer Staatsaffäre hat.
1: Gegen Hanning besteht Spionageverdacht. Er soll sich jahrelang geheime BND-Unterlagen beschafft und sie für eine Beratertätigkeit genutzt haben. Physik-Nobelpreis für ein Observatorium, das tief im Eis der Antarktis steckt. Der belgisch-amerikanische Forscher Francis Hulson bekommt die Auszeichnung für Ice Cube, einen Detektor, der Neutrinos aus dem Weltall aufspürt. Hulson hat ihre Spur sichtbar gemacht. Ungefähr 5 Millionen Menschen in Bayern engagieren sich ehrenamtlich. Das entspricht 4 von 10 Bürgerinnen und Bürgern im Freistaat, wie die Staatskanzlei mitgeteilt hat. Und demnach ist der Anteil deutschlandweit der größte. Englands Fußballnationalmannschaft hat in der Nations League den 3. Sieg im 4. Spiel gefeiert. Das Team von Thomas Tuchel besiegte Tschechien mit 3:0. FC Bayern-Stürmer Harry Kane traf 2-mal. Weltmeister Spanien gewann auch sein 4. Spiel, 2:1 in Kroatien.
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5: Mit Chris Wahle. Nachdem ein 43-Jähriger am Nürnberger Hauptbahnhof mehrere Reisende angegriffen und verletzt hat, bittet die Bundespolizei, weitere mögliche Opfer sich zu melden. Laut den Einsatzkräften kam der Mann am Freitagmittag mit einem Regionalexpress an. Schon im Zug soll er auf einen Mitreisenden losgegangen sein. Eine 56-Jährige, die dazwischen gehen wollte, bekam einen Faustschlag ins Gesicht und wurde an der Nase verletzt. In der Bahnhofshalle stieß der Mann dann eine 63-Jährige um, auch sie wurde leicht verletzt. Danach trat und schlug er auf einen weiteren Mann ein. Ein Bundespolizist außer Dienst und 2 Feldjäger der Bundeswehr konnten den 43-Jährigen schließlich stoppen und hielten ihn bis zum Eintreffen einer Streife fest. Ein Richter erließ am Samstag Haftbefehl.
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0: Geheimes Gangland.
1: Der schöne Brunnen. Die Attraktion am Nürnberger Hauptmarkt für Einheimische wie Touristen. Doch wie kam der schöne Brunnen auf den Nürnberger Hauptmarkt? Darum ranken sich viele, viele Legenden. Eine davon ist die vom Baby Tower. Die Pest war gerade vorbei, da gab es ein neues Problem in Nürnberg.
2: Die Nürnbergerinnen bekamen keine Kinder mehr. Da stellte man sich natürlich die Frage, woran kann es liegen? Der Rat der Stadt Nürnberg setzte sich zusammen, man grübelte und überlegte, was ist das Problem?
1: Man war ja damals schon gebildet und schlau, weiß Hartmut Heisig von Geschichte für alle.
2: Man wusste ja, dass der Storch die Kinder bringt. Der Storch ist nun mal ein Vogel, der klare, saubere und gepflegte Gewässer liebt. Die waren in Nürnberg in der Pestzeit aber arg vernachlässigt worden. Insofern flog der Storch einfach vorbei und lieferte die Kinder andernorts aus.
1: Die Lösung lag auf der Hand.
2: Die Errichtung eines neuen, schönen Brunnens. Und tatsächlich funktionierte es wieder und Nürnberg wuchs zur Großstadt heran.
1: Zur Erinnerung an diese Sage ist am Schönbrunn auch ein Storch angebracht. Bei den wasserspeienden Figuren in der Mitte trägt ein Vogel in einem Schnabel ein kleines Kindchen.

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13: Ich bin Moritz Einzel. Erstmals gibt es in Deutschland einen Landtagspräsidenten von der AfD. Tobias Rausch ist in Sachsen-Anhalt zum Parlamentspräsidenten gewählt worden und das sogar mit mehr Stimmen als AfD und das BSW zusammen haben. Da stellen sich viele jetzt die Frage, kamen die zusätzlichen Stimmen etwa aus der CDU? Bundestagsfraktionschef Frei will sich nicht an Spekulationen beteiligen, warum Rausch mehr Stimmen bekam als erwartet.
14: Es ist eine geheime Wahl und da kommt natürlich grundsätzlich jeder in Frage. Die Tatsache, dass es so ist, ist aus meiner Sicht in höchstem Maße bedenklich und besorgniserregend.
13: Scharfe Kritik kam von linken Chefin Reichineck.
15: Das, was heute im Landtag passiert ist, das ist keine Kleinigkeit. Das ist nichts, was man bedauernd zur Kenntnis nimmt, um dann zur Tagesordnung überzugehen. Das ist der nächste große Schritt zur Machtergreifung einer Partei, die die geistige Erbin derer ist, die dieses Land in seine dunkelste Zeit geführt haben.
13: Und die SPD-Bundestagsfraktion versammelte sich in Berlin spontan zu einem Protestmarsch. Nach der Festnahme des früheren Präsidenten des Bundesnachrichtendienstes Hanning hat der grüne Geheimdienstkontrolleur von Notz umfassende Aufklärung verlangt.
16: Das ist im Hinblick auf einen Präsidenten des Bundesnachrichtendienstes AD schon ein einmaliger Vorgang, muss man sagen, der die Züge einer Staatsaffäre hat.
13: Gegen Hanning besteht Spionageverdacht. Er soll sich jahrelang geheime BND-Unterlagen beschafft und sie für eine Beratertätigkeit genutzt haben. Physiknobelpreis für ein Observatorium, das tief im Eis der Antarktis steckt. Der belgisch-amerikanische Forscher Francis Hulson bekommt die Auszeichnung für Ice Cube, einen Detektor, der Neutrinos aus dem Weltall aufspürt. Hulson hat ihre Spur sichtbar gemacht. Ungefähr 5 Millionen Menschen in Bayern engagieren sich ehrenamtlich. Das entspricht 4 von 10 Bürgerinnen und Bürgern im Freistaat, wie die Staatskanzlei mitgeteilt hat. Und demnach ist der Anteil deutschlandweit der größte. Englands Fußballnationalmannschaft hat in der Nations League den 3. Sieg im 4. Spiel gefeiert. Das Team von Thomas Tuchel besiegte Tschechien mit 3:0. FC Bayern-Stürmer Harry Kane traf 2-mal. Weltmeister Spanien gewann auch sein 4. Spiel, 2:1 in Kroatien.
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10: Mit Chris Wahle. Neue Straße, aber erstmal Tempo 30. Auf der nördlichen Ringstraße in Schwabach ist die Fahrbahndecke zwar gerade erst erneuert worden, trotzdem gilt dort jetzt eine Geschwindigkeitsbegrenzung. Hintergrund: Bei der Abnahme wurde festgestellt, dass der neue Asphalt nicht den Anforderungen entspricht. Er ist noch nicht griffig genug. Das kann vor allem beim Bremsen und in Kurven problematisch sein. Die Baufirma arbeitet bereits daran, den Fehler zu beheben. Bis dahin bittet die Stadt, die Verkehrsteilnehmer Tempo 30 einzuhalten und vorsichtig zu fahren.
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1: In einer gar nicht so entfernten Zukunft spielt Frau Winkler verlässt das Haus. Da lebt Angela Winkler nach dem Tod ihres Ehemanns im Heim. Dort kümmern sich Pflege- und Service-Roboter um die Gesundheit der Bewohner.
2: Hallo, ich möchte einen Wodka.
3: Bitte Versicherungsausweis scannen.
2: Was?
3: Ohne Ausweis kein Alkohol.
2: Bitte?
3: Der Alkoholkonsum ist gesperrt.
2: Nur ein kleines Gläschen. Heute ist der Geburtstag von meinem Mann. Noch eine Ausnahme, ja?
3: Wir machen keine Ausnahmen.
2: Weil ihr alle Arschlöcher seid. Menschen machen Ausnahmen.
3: Ich bin kein Mensch.
2: Na eben, Arschloch.
1: Ja, Frau Winkler mag die Roboter eben nicht. Umso schlimmer, als in einem Sturz einen persönlichen Pflegeroboter bekommt.
4: Guten Tag, Frau Winkler. Oder soll ich lieber Grüß Gott sagen?
5: Sie können sich jetzt jeden Dialekt wünschen. Schwäbisch.
4: Grüß Gott.
5: Sächsisch, Fränkisch, Österreichisch.
4: Küss die Hand, gnädige Frau.
2: Das ist ja unheimlich.
4: Es tut mir leid, wenn Sie mich nackt, kalt und unheimlich finden, aber es verletzt mich auch ein wenig.
2: So ein Blödsinn. Das ist eine Maschine.
1: Und wie schon Captain Picard bei den Borg erkannte, Widerstand ist zwecklos. Denn Frau Winklers Tochter besteht auf den Roboter. Naja, sie macht das Beste daraus.
2: Das Leben ist schön.
4: Ja, aber vielleicht scheint es auch nur so.
2: Es hat uns zu ersticken versucht wie Unkraut.
4: Mir fließen die Tränen.
2: Ach, Blödsinn, bei dir fließt doch nichts. Ich werde dich Pavlovich nennen.
4: Angenehm. Mein Name ist Pavlovich.
2: Au!
4: Ich messe ihre Vitalwerte.
1: Der Film ist der erste von Doris Dörri, der in der Zukunft spielt. Ihr gelang mit Frau Winkler verlässt das Haus eine kluge und bewegende Tragikkomödie. Stefan Grundler, Redaktion Gong 97.1.

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1: Ich bin Moritz Einzel. Die im US-Bundesstaat Tennessee zum Tode verurteilte Christa Pike hat nach ihrer gescheiterten Hinrichtung das Bewusstsein wiedererlangt. Das haben ihre Anwälte mitgeteilt. Pike könne auch sprechen. Die 50-Jährige werde weiter intensivmedizinisch behandelt. Sie hatte letzte Woche 2 Giftspritzen überlebt. Der Landtag von Sachsen-Anhalt wird künftig von einem AfD-Politiker geführt. Tobias Rausch ist der erste Parlamentspräsident der in Teilen als rechtsextrem eingestuften Partei. Unmittelbar nach seiner Wahl gestern hat die grüne Fraktionschefin in Sachsen-Anhalt, Schiborra Seidlitz, angekündigt, die AfD demokratisch in die Zange zu nehmen.
2: Sachsen-Anhalt braucht Menschen, die hier bleiben, die hierher kommen, die hier investieren und die sich hier engagieren. Unser Land kann es sich nicht leisten, dass Ausgrenzung zum Aushängeschild, zum politischen Aushängeschild dieses Parlaments und unseres Landes wird.
1: Der neue Landtagspräsident Rausch sagte, er wolle sein Amt mit Fairness, Ruhe und der nötigen Konsequenz führen.
3: Politische Härte in der Sache und persönlicher Respekt schließen sich nicht aus. Man hat manchmal das Gefühl, dass die Gesellschaft und Teile der Repräsentanten verlernt haben, dass man anderer politischer Meinung sein kann und trotzdem normal und fair miteinander umgehen kann.
1: Die SPD-Bundestagsfraktion versammelte sich am Abend in Berlin zu einem Protestmarsch. Verteidigungsminister Pistorius sprach von einem einzigartigen Tabubruch. Der frühere Chef des Bundesnachrichtendienstes Hanning wird heute am Bundesgerichtshof in Karlsruhe dem Haftrichter vorgeführt. Gestern wurde Hanning festgenommen wegen Spionagevorwürfen. Er soll sich geheime Unterlagen beschafft und versucht haben, sie als Berater zu Geld zu machen. Junge Menschen in Frankreich demonstrieren seit rund einer Woche für bessere Lernbedingungen an Schulen. Zu einem nationalen Aktionstag haben die Schülerproteste gestern einen neuen Höhepunkt erreicht. Hunderttausende Menschen beteiligten sich. An vielen Gymnasien und Universitäten kam es zu Blockadeaktionen. Es gab auch wieder Ausschreitungen. In der Nations League hat Englands Fußballnationalmannschaft den 3. Sieg im 4. Spiel eingefahren. Das Team von Thomas Tuchel gewann gegen Tschechien mit 3:0. Bayern-Stürmer Harry Kane traf 2-mal. Und Deutschlands U21-Nationalteam ist nach einem 2:0 gegen Georgien für die EM im kommenden Jahr qualifiziert.
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4: Mit Chris Wahle. Beim Thema Mobilitätswende in deutschen Städten ist Nürnberg ganz vorne mit dabei. Die Stadt gehört zu den Spitzenreitern in Deutschland. Das zeigt eine aktuelle Untersuchung der Deutschen Umwelthilfe.
5: Bei den 39 untersuchten Städten landet Nürnberg auf dem 4. Platz. Fast jeder zweite Bus im Stadtgebiet fuhr laut Ranking letztes Jahr bereits mit Strom. Weil in Nürnberg noch ältere Dieselbusse unterwegs sind, gab es für die Stadt zwar die gelbe Karte. Die Experten betonen aber, dass die Flotte hier schon viel weiter ist als in fast allen anderen Städten. Naima Örück, Nachrichtenredaktion.
4: Laut VRG hat sich das Verhältnis in Nürnberg im Laufe der letzten Monate noch einmal verbessert. Jetzt fahren rund 129 von 200 Bussen elektrisch, also mehr als die Hälfte. Und aktuell kommen noch weitere hinzu.
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0: a name.
1: Ja, wo sind wir denn?
2: Geschwister-Scholl-Straße, Erlangen.
3: Sie liegt im Stadtteil Bruck und ist den Geschwistern Hans und Sophie Scholl gewidmet. Die beiden gehörten zur Weißen Rose, einer studentischen Münchner Gruppe, die während des Zweiten Weltkriegs im Widerstand gegen den Nationalsozialismus aktiv war. Die Geschwister wurden am 18. Februar 1943 beim Auslegen von Flugblättern in der Uni erwischt und bei der Gestapo denunziert. Nur 4 Tage später wurden sie zum Tode verurteilt und noch am selben Tag mit der Guillotine geköpft. Viele Straßen, Plätze und Schulen wurden nach den Geschwistern benannt. Zudem gibt es Kinofilme über ihr kurzes Leben.

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10: Ich bin Moritz Einzel. Die im US-Bundesstaat Tennessee zum Tode verurteilte Krista Pike hat nach ihrer gescheiterten Hinrichtung das Bewusstsein wiedererlangt. Das haben ihre Anwälte mitgeteilt. Pike könne auch sprechen. Die 50-Jährige werde weiter intensivmedizinisch behandelt. Sie hatte letzte Woche 2 Giftspritzen überlebt. Der Landtag von Sachsen-Anhalt wird künftig von einem AfD-Politiker geführt. Tobias Rausch ist der erste Parlamentspräsident der in Teilen als rechtsextrem eingestuften Partei. Unmittelbar nach seiner Wahl gestern hat die grüne Fraktionschefin in Sachsen-Anhalt, Schiborra Seidlitz, angekündigt, die AfD demokratisch in die Zange zu nehmen.
11: Sachsen-Anhalt braucht Menschen, die hier bleiben, die hierher kommen, die hier investieren und die sich hier engagieren. Unser Land kann es sich nicht leisten, dass Ausgrenzung zum Aushängeschild, zum politischen Aushängeschild dieses Parlaments und unseres Landes wird.
10: Der neue Landtagspräsident Rausch sagte, er wolle sein Amt mit Fairness, Ruhe und der nötigen Konsequenz führen.
12: Politische Härte in der Sache und persönlicher Respekt schließen sich nicht aus. Man hat manchmal das Gefühl, dass die Gesellschaft und Teile der Repräsentanten verlernt haben, dass man anderer politischer Meinung sein kann und trotzdem normal und fair miteinander umgehen kann.
10: Die SPD-Bundestagsfraktion versammelte sich am Abend in Berlin zu einem Protestmarsch. Verteidigungsminister Pistorius sprach von einem einzigartigen Tabubruch. Der frühere Chef des Bundesnachrichtendienstes Hanning wird heute am Bundesgerichtshof in Karlsruhe dem Haftrichter vorgeführt. Gestern wurde Hanning festgenommen wegen Spionagevorwürfen. Er soll sich geheime Unterlagen beschafft und versucht haben, sie als Berater zu Geld zu machen. Junge Menschen in Frankreich demonstrieren seit rund einer Woche für bessere Lernbedingungen an Schulen. Zu einem nationalen Aktionstag haben die Schülerproteste gestern einen neuen Höhepunkt erreicht. Hunderttausende Menschen beteiligten sich. An vielen Gymnasien und Universitäten kam es zu Blockadeaktionen. Es gab auch wieder Ausschreitungen. In der Nations League hat Englands Fußballnationalmannschaft den 3. Sieg im 4. Spiel eingefahren. Das Team von Thomas Tuchel gewann gegen Tschechien mit 3:0. Bayern-Stürmer Harry Kane traf 2-mal. Und Deutschlands U21-Nationalteam ist nach einem 2:0 gegen Georgien für die EM im kommenden Jahr qualifiziert.
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13: Mit Chris Wahle. Nachdem ein 43-Jähriger am Nürnberger Hauptbahnhof mehrere Reisende angegriffen und verletzt hat, bittet die Bundespolizei, weitere mögliche Opfer sich zu melden. Laut den Einsatzkräften kam der Mann am Freitagmittag mit einem Regionalexpress an. Schon im Zug soll er auf einen Mitreisenden losgegangen sein. Eine 56-Jährige, die dazwischen gehen wollte, bekam einen Faustschlag ins Gesicht und wurde an der Nase verletzt. In der Bahnhofshalle stieß der Mann dann eine 63-Jährige um, auch sie wurde leicht verletzt. Danach trat und schlug er auf einen weiteren Mann ein. Ein Bundespolizist außer Dienst und 2 Feldjäger der Bundeswehr konnten den 43-Jährigen schließlich stoppen und hielten ihn bis zum Eintreffen einer Streife fest. Ein Richter erließ am Samstag Haftbefehl.
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1: Die Methode ist unfehlbar.
2: Und die besagte Methode ist eine neue Gesellschaftsordnung. Sie überwacht in Corpus Delicti mithilfe von KI das Leben und die Gesundheit der Menschen in einer gar nicht so fernen Zukunft. Als der Bruder der Wissenschaftlerin Mia des Mordes beschuldigt wird, kann sie es im Gegensatz zu ihrer Kollegin nicht glauben.
3: Die Nachrichten sind voll damit.
4: Er kannte die Frau gar nicht. Die Forensik muss die Daten vertauscht haben.
1: Seine DNA ist überall.
4: Da stimmt was nicht.
1: Du darfst auf gar keinen Fall in diese Sache reingezogen werden.
4: Welche Sache?
1: Wenn du dich mit einem Mord zusammenbringst, gefährdest du alles, für was wir stehen. Ich will überhaupt nicht darüber nachdenken, was passieren könnte, wenn du in Frage stellst, dass hier irgendwas nicht stimmt.
2: Das tut sie aber. Mia ist von der Unschuld ihres Bruders überzeugt und besorgt sich einen Anwalt. Aber dieser glaubt felsenfest an die Methode.
4: Wollen Sie den Fall überhaupt gewinnen?
5: Man hat sein Blut am Opfer gefunden. Der Prozessbeginn ist für nächste Woche terminiert. Ich würde Ihnen empfehlen, nicht vor Gericht zu erscheinen. Mir scheint, dass Sie hier die einzige Person sind, die an seine Unschuld glaubt.
4: Weil ich weiß, dass er nicht lügt.
5: Kein Angeklagter der jüngeren Rechtsgeschichte hat je seine Schuld geleugnet, Frau Holl. Die Methode ist unfehlbar.
2: Mias Vater hat das nicht geglaubt und das wird ihr zum Verhängnis. Denn zu Beginn des Prozesses gegen ihren Bruder steht plötzlich sie im Blickpunkt.
6: Zweifeln Sie an der Basis unseres Zusammenlebens? So wie Ihr Vater?
7: Sind Sie so eine wie er? Ein feiger Systemgegner und Verweigerer der Methode, der des Landes verwiesen wurde.
4: Die Methode hat eine geradezu nahtlose Datensicherheit. Ja, aber was ist mit dem Bruchteil, in dem wir uns irren können?
2: Die Mischung aus allgegenwärtiger KI und Gesundheitsüberwachung wirkt bedrückend aktuell. Dabei ist die Corpus Delicti-Romanvorlage von Bestsellerautorin Julie C. bereits 17 Jahre alt. Stefan Grundler, Redaktion Gong 97.1.

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